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2: 3 Uhr.
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4: Die aktuellen Temperaturen: Mehringen 18 Grad, Kochstedt 16 Grad, Bernburg 18 Grad, Quedlinburg 18 Grad, Harzgerode 16 Grad, Stege 16 Grad, Wernigerode 19 Grad, Schirke 15 Grad und auf dem Brocken 11 Grad.
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1: 4 Uhr.
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3: Die aktuellen Temperaturen: Mehringen 19 Grad, Kochstedt 16 Grad, Bernburg 17 Grad, Quedlinburg 19 Grad, Harzgerode 16 Grad, Stege 15 Grad, Wernigerode 19 Grad, Schirke 15 Grad und auf dem Brocken 10 Grad.
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1: 5 Uhr.
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3: Die aktuellen Temperaturen. Meringen 18 Grad, Kochstedt 17 Grad, Bernburg 18 Grad, Quedlinburg 19 Grad, Harzgerode 16 Grad, Stege 15 Grad, Wernigerode 18 Grad, Schirke 15 Grad und auf dem Brocken 10 Grad.
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1: Die verschwundenen Schweine. Die Ruine der Rote Burg bei dem Ort Kelbra war als gutes Jagdrevier bekannt. Einst saßen Jäger auf ihrem Hochsitz im Wald in unmittelbarer Nähe zur Burg. Aber wie das manchmal so ist auf der Jagd, nichts ließ von sich hören oder sehen. Da schlug unten in Kelbra die Turmuhr Mitternacht und die Jäger sahen ein Mädchen aus den Ruinen treten. Sie ging durch den Wald und begann mit ihrer feinen Stimme zu rufen, so wie man Schweine zu locken pflegt.
2: Komm, Mats, komm, Mats.
1: Da kamen Wildschweine, Massen von Wildschweinen, so als hätte der Berg sich aufgetan, um sie auszuspeien. Alle Wildsäue liefen hinter dem Mädchen her, dann zogen sie gemeinsam in die Burgruine hinein. Die Jäger auf ihrem Hochsitz waren wie versteinert und keiner wagte zu schießen. So plötzlich aber, wie die unheimliche Gesellschaft aufgetaucht war, so plötzlich war sie auch wieder verschwunden und keiner hat jemals wieder von dem Mädchen oder den Schweinen gehört. Das war die Sage über die verschwundenen Schweine, gesprochen von Gerda Karl für Radio HBW.

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1: Die aktuellen Temperaturen: Mehringen 17 Grad, Kochstedt 17 Grad, Bernburg 18 Grad, Quedlinburg 19 Grad, Harzgerode 15 Grad, Stege 15 Grad, Wernigerode 18 Grad, Schirke 15 Grad und auf dem Brocken 10 Grad.

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1: Die Goldritze, eine Straße in Aschersleben. Über manche Straßen einer Stadt geht die Zeit einfach hinweg. So auch über die Goldritze in Aschersleben. Diese Straße gibt es heute nicht mehr. Früher gelangte man mittels eines einfachen Durchgangs von der Ecke Badstuben-Ritterstraße zum Dr. Wilhelm-Kühls-Platz. Als 1854 der Ratsmaurermeister Mehl dort ein Haus kaufte, machte es die Stadt zur Bedingung, dass ein Fußweg vom Badstuben zum alten Gottesacker angelegt werden muss. So entstand die Goldritze. Woher dieser Name stammt, ist unbekannt. Sie hörten einen kurzen Beitrag über die ehemalige Goldritze einer Straße in Aschersleben, gesprochen von Gerda Karl für Radio HBW.

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1: 6 Uhr.
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3: Die aktuellen Temperaturen: Mehringen 17 Grad, Kochstedt 17 Grad, Bernburg 18 Grad, Quedlinburg 19 Grad, Harzgerode 15 Grad, Stege 15 Grad, Wernigerode 18 Grad, Schirke 15 Grad und auf dem Brocken 10 Grad.
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1: Der Ort Holm. Der Ort Holm liegt im nördlichen Harzvorland, etwa 12 Kilometer westlich von Aschersleben. Bevor der Neubau der Bundesstraße B6 vollendet war, führte die alte B6 direkt durch den Ort Holm über die Selke hinweg. Die Bundesstraße B6 war in früheren Zeiten schon eine bedeutende Heer- und Handelsstraße durch den Harz, die von Leipzig nach Braunschweig führte. Diese Lage war prägend für die Geschichte von Holm, denn an der Stelle, wo die Reisenden die Selke passieren wollten, versperrte im Mittelalter eine Wasserburg den Reisenden dort die freie Durchfahrt. Wollten sie die Selke überqueren, mussten sie erst einmal in die Tasche greifen und Zoll bezahlen. Das war natürlich eine sprudelnde Einnahmequelle. Das weckte natürlich Begehrlichkeiten. Auch unsere Vorfahren wussten schon den Vorteil eines stabilen Einkommens zu schätzen. Dadurch entwickelte sich Holm zu einem beliebten Pfandobjekt, das oft den Herrn wechselte. Das muss für die Einwohner von Holm alles andere als lustig gewesen sein, alle Nase lang einem neuen Herrn dienen zu müssen. Eigeninitiative war gefragt und so bezahlten die Holmer Bürger im Jahr 1540 an Fürst Wolfgang von Anhalt eine Pfandsumme von 1500 Gulden. Damit erkauften sie sich das Stadtrecht und das ständige Hin und Her hatte erst einmal ein Ende. Im Jahr 1721 wurde Holm dann Residenzstadt des Fürstentums Anhalt-Bernburg-Holm. Viktor Amadeus ließ für seinen Sohn Leberecht 1720 das Schloss errichten, wobei die ehemalige Wasserburg abgerissen wurde. Gemeinsam mit Rheinstädt und Frohse bildete Holm ein eigenes kleines Fürstentum, bis es 1812 an die Linie Anhalt-Bernburg zurückfiel. Während der Zeit, als Fürst Leberecht und seine Nachkommen dort herrschten, wandelte sich auch das Aussehen der Stadt. Verschiedene, zum Teil heute noch existierende Gebäude entstanden, die das Aussehen der Stadt erheblich prägten. Sehenswürdigkeiten der Stadt Holm sind unter anderem die drei Mühlen. Das ehemalige Schloss Holm dient heute behinderten Menschen als Heim und ist die größte Behinderteneinrichtung des Landes Sachsen-Anhalt. Daneben prägt heute aber auch die Ansiedlung neuer Industrieunternehmen gleich am Ortseingang das Gesicht von Holm. Sie hörten einen Bericht über den Ort Holm, gesprochen von Gerda Karl für Radio HBW.

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1: Die aktuellen Temperaturen. Meringen 18 Grad, Kochstedt 17 Grad, Bernburg 18 Grad, Quedlinburg 19 Grad, Harzgerode 15 Grad, Stege 15 Grad, Wernigerode 18 Grad, Schirke 14 Grad und auf dem Brocken 10 Grad.

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1: Der Mensingteich in Gernrode. Im inzwischen zu Quedlinburg gehörenden Ortsteil Gernrode liegt der Mensingteich. Es ist kein natürlich entstandener Teich, sondern ein sogenannter Kunstteich. Diesen künstlich, also von Menschenhand geschaffenen Teich im Hagental gibt es schon recht lange, denn seine Bauzeit geht auf das 17. Jahrhundert zurück. Gespeist wird der Teich mit dem Wasser des Steinbachs. Der mündet später dann in die Bode. Der Teich wurde wahrscheinlich als Fisch- und Mühlenteich für die Wassermühle im Hagental angelegt. Die Mühle diente entweder als Kornmühle oder aber als Sägemühle. Da sind sich die Historiker nicht einig. Ursprünglich lautete sein Name Hagentalteich. Seinen heutigen Namen bekam der Teich nach dem Gartersleben'ner Müller Friedrich Christian Mensing, der die Wassermühle im Jahr 1857 gekauft hatte. Die Mühle stellte ihren Betrieb aber entweder 1870 oder aber 1900 ein. Auch hier sind sich die Experten nicht ganz einig. Seit 1970 büßte das Wasser des Steinbachs mit dem einsetzenden Bergbau nach Flussspat in der oberhalb des Teiches gelegenen Grube Hohe Warte erheblich an Qualität ein. Das aus der Grube abfließende Grubenwasser hat einen niedrigen pH-Wert sowie geringeren Sauerstoffgehalt. Außerdem ist das Wasser eisenhaltig, ein Grund dafür, dass der Bachgrund rostrot aussieht. Das Wasser wird durch natürliche Vorgänge mit Sauerstoff angereichert und das darin enthaltene Eisen beginnt zu rosten oder wie es korrekt heißt, es oxidiert zu orange-rotem Eisenoxidhydrat. Das setzt sich auf dem Teichgrund und der Bachsohle ab und verhindert so die Ansiedlung von Pflanzen und Kleinlebewesen. Nach 15 Jahren war zwar bereits wieder Feierabend mit dem Abbau von Flussspat, trotzdem floss noch lange ungereinigtes Grubenwasser aus der Grube in den Hagenbach. Im Jahr 2006 wurde der Mensingteich umfangreich saniert. Zahlreiche Schritte zur Reinhaltung des Wassers wurden unternommen, damit sich die durch den Bach transportierten Schlämme im oberen Teil des Teiches absetzen und das Wasser wieder an Qualität gewinnt. Spazieren gehen kann man aber dort in jedem Fall bestens. Sie hörten einen kurzen Bericht über den Mensingteich in Gernrode, gesprochen von Gerda Karl für Radio HBW.

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2: 7 Uhr.
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4: Die aktuellen Temperaturen: Mehringen 18 Grad, Kochstedt 17 Grad, Bernburg 18 Grad, Quedlinburg 19 Grad, Harzgerode 15 Grad, Stege 15 Grad, Wernigerode 18 Grad, Schirke 14 Grad und auf dem Brocken 10 Grad.
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1: Früher gehörte Kuhmilch unangefochten zu den besten Nahrungsmitteln, da sie viel Eiweiß, Kalzium, Vitamine und Mineralstoffe enthält. Inzwischen gibt es neue Empfehlungen, weiß Heidi Leudl vom Apothekenmagazin Diabetesratgeber.
2: Milch belastet das Klima und die Umwelt, denn Kühe stoßen das besonders klimaschädliche Methan aus. Der Futteranbau benötigt viel Land und Wasser. Und über Dünger und Gülle gelangen vor allem in der Massentierhaltung schädliches Nitrat und Phosphat in Gewässer. Günstiger ist Weidehaltung, weil Grünland klimaschädliches CO2 bindet.
1: Pflanzendrinks sind eine gute Alternative. Wie gesund ist zum Beispiel ein Haferdrink und wie gut ist da die Klimabilanz?
2: Haferdrink ist fettarm und enthält gesunde Ballaststoffe, die gut sättigen und zu starke Blutzuckerschwankungen verhindern. Leider liefert er deutlich weniger Eiweiß, aber viel mehr Zucker als Milch. Seine Klimabilanz ist besser als die von Milch. Und im Vergleich zu Mandeln oder Reis benötigt Hafer im Anbau weniger Wasser. Ideal ist es, wenn der Hafer aus deutschem Anbau kommt.
1: Ob im Kaffee oder Kakao, im Milchreis oder Cremesuppen, Sojadrinks werden ganz unterschiedlich eingesetzt. Was macht den Sojadrink so beliebt?
2: Sojadrink enthält von allen Pflanzendrinks das meiste Eiweiß. Von Vorteil sind auch seine mehrfach ungesättigten Fettsäuren. Vorsicht geboten ist allerdings bei einer Sojaallergie. Der Anbau von Soja verursacht erheblich weniger Treibhausgase als die Haltung von Milchvieh. Wichtig zu wissen, Soja für Drinks kommt meist aus Europa. Regenwald ist dadurch nicht bedroht.

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1: Die aktuellen Temperaturen: Mehringen 18 Grad, Kochstedt 17 Grad, Bernburg 18 Grad, Quedlinburg 18 Grad, Harzgerode 15 Grad, Stege 15 Grad, Wernigerode 18 Grad, Schirke 13 Grad und auf dem Brocken 10 Grad.

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1: Vom Kabarett bis hin zur Wiesengaudi gibt's wieder einige Veranstaltungen, die ich, Vanessa Heine, Ihnen heute wieder vorstellen möchte. Als allererstes kommt Jürgen von der Lippe nach Aschersleben. Wie bei allen vorherigen 15 Büchern werden die Fans ihren Spaß haben und die Nicht-Fans die zahlreichen sprachlichen Finessen übersehen oder sich entrüsten. Ganz nach Goethe, ein jeder hört nur das, was er versteht. Der Titel Sextext Sextet ist Zungen- und Eisbrecher zugleich. Mal zeitlos, mal geistlos, auf jeden Fall mit Präferenz auf genitalreferenzielle Themen, wie Jürgen von der Lippe meint. Der Comedian und Entertainer mit der Vorliebe für Fremdwörter ist im Aschersleben Besthornhaus zu erleben, heute um 19 Uhr. Zum 7. Mal lädt die evangelische Kirchgemeinde Preußitz-Pörmig zum Filmabend ein. Gezeigt wird eine warmherzige, poetische deutsche Komödie mit feinsinnigem Humor. Drei arme Mönche reisen durch Italien und werden mit der modernen Welt und ihren Versuchungen konfrontiert. Wie es weitergeht, sehen Sie bei Getränken und Kleinknabbereien heute um 19 Uhr im Gemeindehaus in Preußitz bei Balberge. Der Eintritt ist frei, um eine kleine Spende wird aber gebeten. Im Besthornhaus tanzen wieder die Puppen. Das Thüringer Theater aus dem Bauch zeigt das fantasievolle Stück Die kleine Schnecke Monika Häuschen und der Mistkäfer. Darin macht Gärtner Bertram eine Reise und übergibt die Pflege seines Gartens an Bertha, die auch auf die tierischen Bewohner achten soll, wie die Schnecke Monika Häuschen, Gänserich Günther und Regenwurm Schorsch. Die wollen ein Gartenfest feiern, aber ein merkwürdiger Geruch liegt in der Luft. Dieses Stück für alle ab 4 Jahren ist zu sehen am Mittwoch um 9 Uhr und um 10.30 Uhr im Besthornhaus in Aschersleben. Und Ewig lockt das Weib ist ein humorvoller Abend mit Liedern und Chansons, unter anderem von Otto Reuter, Georg Kreisler, Reinhard May und Klaus Hoffmann. Songkabarett nennen sie ihre Kunst, mit der Herr Sang und Herr Klang das Weib näher betrachten. Ob Pracht, Super oder sogar Mordsweib, der aussterbende Begriff ist in unzähligen Liedern verewigt. Das ist ein nicht nur männlicher Chansonabend am Mittwoch um 19 Uhr im Zuckerhut in Hettstedt. Die Freiwillige Feuerwehr in Großbörnicke hat für den Tag der offenen Tür einiges auf die Beine gestellt. Neben Schaustellern, Hüpfburg für die Kleinen, Musik, Kaffee, Kuchen und Gulaschkanone sind auch Oldtimer-Freunde eingeladen. Dabei winken ein Publikumspreis und ein Preis für die weiteste Anreise. Eine mögliche Übernachtung müssen Sie selbst organisieren. Das und mehr finden Sie am Sonnabend ab 10 Uhr auf der Festwiese der Freiwilligen Feuerwehr in Großbörnicke. In Quedlinburg findet eine Sonderführung statt. Das ist die nächste Gelegenheit, die Stadt einmal von einer anderen Seite kennenzulernen. Diesmal dreht sich alles um Quedlinburger Kinder aus grauer Vorzeit. Da werden die neugierige Dorothea, der wilde und feinfühlige Friedrich oder der einsame Christoph. Diese Kostümführung ist für klein und groß geeignet und beginnt am Sonnabend um 10 Uhr ab der Quedlinburg-Information. Die Zeit der Oktoberfeste ist wieder angebrochen. Wieserode ist bereit für die zukünftige Wiesengaudi mit bayerischer Stimmung und guter Laune. Wichtig, eine Tischreservierung ist erforderlich über Lisa Grube. Am besten per Mail an lisagrube@web.de. Die Wiesengaudi im Saal Wieserode steigt am Sonnabend um 17 Uhr. Alle Beatles und allgemein Oldie-Fans sind zur 19. Oldie-Nacht in Aschersleben eingeladen. Mit von der Partie sind die Beatsticks aus Leipzig. Ein Abend voller guter Musik am 24. Oktober um 20 Uhr im Besthornhaus in Aschersleben. Eintrittskarten gibt's bei Augenoptik Schwarz und im Imbiss hinter dem Turm. Und damit sind wir am Ende der Freizeittipps. Ich wünsche Ihnen noch einen schönen Sonntag. Im Studio war Vanessa Heinl.
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3: Die aktuellen Temperaturen: Mehringen 17 Grad, Kochstedt 17 Grad, Bernburg 17 Grad, Quedlinburg 18 Grad, Harzgerode 15 Grad, Stiege 15 Grad, Wernigerode 17 Grad, Schirke 13 Grad und auf dem Brocken 10 Grad.
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1: Die Schor im Bodetal bei Thaler. Lange Zeit war der Weg durch das Bodetal für die Menschen nahezu unpassierbar. Das änderte sich erst mit dem aufkommenden Tourismus im Jahr 1864. Da wurde extra ein Weg für die Harztouristen angelegt. Dazu wurde eine künstlich in den Berg geschlagene Trasse angelegt und der dabei entstandene Weg zwischen der Bode und der Rosttrappe sogar gepflastert. Die Begehung des Wanderweges bergauf erfordert wegen der zu bewältigenden 200 Höhenmeter und der starken Steigung eine gute Kondition. Auf diesem weniger zum Schlendern geeigneten Weg befindet sich auch die Schorre. Im Duden wird dem Wort Schorre die Bedeutung Rutsche zugewiesen. Das Verb Schorren steht zum einen für ein scharrendes Geräusch hervorrufen oder verursachen. Zum anderen ist damit gemeint, dass sich etwas mit einem schorrenden Geräusch irgendwohin bewegt. Alle drei Wortbedeutungen passen auf die Schorre im Bodetal. Die Schorre ist laut Wikipedia eine Blockhalde. Und Blockhalden haben die mehr oder wenig fatale Eigenschaft, dass sie sich in langsam rutschender Bewegung, besonders bei stärkerem Regen, die Blöcke teils hörbar zu Talschorren bzw. rutschen lassen. Das ist dann in größerem Umfang dann auch mal im Mai 2010 passiert. Da polterte ein ganzer Fels ins Tal der Bode. Die Beräumung des Wanderweges ist dabei nur der leichtere Teil der Übung. Wegen des besonderen Schutzcharakters lässt sich nicht alles, was technisch möglich ist, auch umsetzen. Die Schorre ist nämlich Bestandteil des Naturschutzgebietes des Bodetals und im sogenannten Fauna-Flora-Habitat-Gebiet Bodetal und Laubwälder des Harzrandes bei Thale gelegen. Fauna-Flora-Habitat-Gebiete sind europäische Schutzgebiete, die dem Schutz von Pflanzen, der Flora, den Tieren, der Fauna und Habitaten, also Lebensraumtypen, dienen. Und die nehmen den höchsten Schutzstatus ein. Der Bau einer Umgehungstreppe hinauf zur ersten Serpentine, ebenso die Anbringung von Steinfangnetzen, scheiterte am Schutzstatus der Schorre. Sie hörten einen Bericht über die Schorre im Bodetal bei Thale, gesprochen von Gerhard Karl für Radio HBW.

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1: Die aktuellen Temperaturen: Mehringen 17 Grad, Kochstedt 17 Grad, Bernburg 18 Grad, Quedlinburg 18 Grad, Harzgerode 15 Grad, Stiege 15 Grad, Wernigerode 17 Grad, Schirke 14 Grad und auf dem Brocken 10 Grad.

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1: Recht herzlich willkommen an diesem Sonntag zur Gratulationsrunde. Beginnen möchte ich in Arnstedt mit einem Gruß und Glückwunsch für Erich Kossatz zum 90-jährigen Jubiläum. Wir wünschen Zufriedenheit und Gesundheit. Einen persönlichen Gruß haben wir aber auch für Sie, denn zum Geburtstag gratuliert Liane Weinert im Namen aller ehemaligen Kollegen des WTZ recht herzlich. Es geht weiter und wir beglückwünschen in Aschersleben Heidrun Krieg und Renate Saalheiser zum 80. und Uwe Wolter zum 70. Jahrestag. Alles Gute wünschen wir in Atzendorf Edeltraut Schöne zum 90. In Ermsleben Gudrun Frank zum 75. In Gattersleben Jürgen Weigel zum 85. Wiegenfest. In Großbörnecke können Ilona Knob und Bernd Böhler auf 70 Lebensjahre zurückblicken. Wir sagen herzlichen Glückwunsch und alles Liebe. Alles Liebe wünschen wir aber auch Inge Rockmann in Groß-Schierstedt zu ihrem 75. sowie Martin Böhnecke in Güsten zu seinem 70. Geburtstag. In Hecklingen gratulieren wir Margita Lager zu ihrem 75. Ehrentag. Nun halte ich persönlich in Hedersleben an und klingle an der Haustür von Nora Siegmund. Halli, hallo, meine liebe Nora. Na, was soll man sagen? Es kommt keiner drum herum und jeder von uns wird ein Jahr älter. Zu deinem Geburtstag gratulieren ganz herzlich dein Herbert, deine Kinder, Enkelkinder, Karin, die Westdorfer und der ganze Rest der Verwandtschaft. Hab einen schönen Tag und lass dich feiern. Wir setzen die Gratulation fort und erreichen die Stadt Hettstedt. Gesundheit und Zufriedenheit, das wünschen wir. Fritz Heinl zum 95. Horst Zimmermann zum 85. Irene Rockmann und Peter Pauling zum jeweils 75. sowie Peter Entmann zum 70-jährigen Geburtstag. Radio HBW gratuliert nun in Heum Rüdiger Kämmerer und in Achterstedt Hans Treffen zum jeweils 70. Jubiläum. Wir kommen zum Schluss in Staßfurt an und wünschen Martina Daniel, Regine Prast und Karin Lobitz-Kramer zum 70. Jubiläum nur das Allerbeste. Vergeht auch Jahr um Jahr, doch eines ist ganz klar, das Leben muss man stets genießen, keine Stunde darf ohne Freude verfließen. Das wünscht Caracal vom Radio HBW-Team allen genannten und natürlich auch den vielen ungenannten Geburtstagskindern.
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2: 9 Uhr.
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4: Die aktuellen Temperaturen. Mehringen 17 Grad, Kochstedt 17 Grad, Bernburg 18 Grad, Quedlinburg 18 Grad, Harzgerode 16 Grad, Stiege 15 Grad, Wernigerode 17 Grad, Schirke 14 Grad und auf dem Brocken 10 Grad.
5: Herzlich willkommen zu Gespielt und Gesungen. Schön, dass Sie am Sonntagvormittag wieder Radio HBW eingeschaltet haben. Es gibt wieder etwas für die Freunde von Urlaubsreiseberichten zu hören. Ja, 12 Tage nämlich ging es auf hohe See. Genauer gesagt, von Hamburg aus ging es auf große Fahrt an Holland, an Belgien und Frankreich vorbei. Durch den Ärmelkanal nach Südengland. Von dort nach interessanten Stationen ging die Fahrt weiter in den Golf von Biskaya nach Nordspanien. Und das dritte Land, was angelaufen wurde, war Frankreich. Leider konnte eins von den ursprünglich geplanten Zielen, Bordeaux nämlich, wegen der dort in der Nähe wütenden Waldbrände nicht angelaufen werden. Ja, soweit der Rahmen über die Geschehnisse, zu der natürlich, wie bekanntlich in jeder gespielten und gesungenen Sendung, passende Musik gehört. Und da bedanke ich mich gleich mal bei meinem Sendeleiter Matthias Marx, der damit geholfen hat, etwas rauszusuchen. Ja, ich weiß, dass so eine Reise etwas ganz Besonderes ist und nicht jedem ist so etwas vergönnt. Doch vielleicht gerade deshalb freut sich so mancher Hörer und so manche Hörerin auf einige Berichte, die ich, wie auch schon in der Vergangenheit, in der Sprache der Gegenwart zu Gehör bringen möchte. Ja. Aber jetzt sage ich erst einmal Schiff Ahoi und viel Spaß bei unserer Sendung.

tags zuvor. Es ist ein Samstagnachmittag und vergleichsweise erstaunlich wenig Verkehr. Fahren wir über Braunschweig und Hannover Richtung Hamburg, übernachten dort, um einem möglichen Sonntagstau aus dem Weg zu gehen. Denn am zeitigen Nachmittag heißt es, Auto zum Parkplatz fahren, Koffer abgeben, einchecken und sich an Bord begeben. Die Sicherheitsübungen dort laufen im Bord-TV. Man muss sich lediglich mit voller Rettungswestenmorgentour an einem bestimmten Punkt persönlich melden. 17 Uhr legt der Riesenkoloss mit mehreren tausend Menschen drauf ab. Der beschwingte Song Sail Away aus den Lautsprechern begleitet das Ablegen. Allmählich dämmert's, die Elbmündung wird breiter und breiter. Das sichtbare Ufer mit einzelnen Häuschen und einzelnen Lichtern entfernt sich peu à peu. Und schließlich blinken die Wellen im Widerschein des Mondlichts. Nach der Abendmahlzeit entspannen wir uns bei einer schönen Musikshow. Alltagsstress ade. Jetzt ist

Holz vor, so schön klang. Wollen wir noch einmal Freddie Quinn zu Gehör bringen und seine Melodie erklingen lassen. Nämlich nimm mich mit, Kapitän, auf die Reise.

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Am übernächsten Morgen hören wir schon beim Aufstehen die Geräusche von außen durch die offene Balkontür. Südengland liegt vor uns. Es ist der Hafen von Portland. Um von Bord gehen zu können, müssen wir den britischen Behörden Pässe und Visa vorzeigen. Ja, wir sind ja schließlich außerhalb der EU.

Morning Sky mit der George Baker Selection, das haben wir gerade gehört. Liebe Hörerinnen und Hörer, die Isle of Portland, die Insel von Portland, ist ein 6,4 Kilometer langer und 2,4 Kilometer breiter Kalksteinfelsen im Ärmelkanal. Und sie liegt nahe Weymouth in Dorset und gehört zum Verwaltungsbezirk Weymouth and Portland mit einer Bevölkerung von ungefähr 65.000 Einwohnern. Davon entfallen auf Weymouth etwas mehr als 52.000 und auf Portland ungefähr nahe 13.000 Einwohner. Die ehemalige Insel ist über eine schmale, natürliche Landbrücke mit dem Festland verbunden und daher eben eine Halbinsel. Außerdem wird sie durch eine Straßenbrücke mit Weymouth verbunden. Als ein Teil der Jurassic Coast ist die Insel von Portland wie der gesamte Abschnitt der englischen Südküste eben als Weltnaturerbe ausgewiesen. Vor Ort befinden sich schließlich mehrere Orte. Die größten sind Fortuneswell und Easton. Weitere Ortschaften sind Weston, Southwell, Castletown und Grove. Nicht vergessen möchte ich zu erwähnen, dass dort eben auch ein ganz paar Filme bis jetzt schon gedreht worden sind. Herzkinofilme, die bei uns im Fernsehen dann zu sehen sind. Nun, liebe Hörerinnen und Hörer, habe ich eine CD von Smokey vorliegen. Ja, da überlege ich, was ich jetzt raussuche für Sie und euch. Ah ja, ich hab's. Nämlich Lay Back in the Arms of Someone.

Vom Hafen aus geht's mit dem Bus in die Domstadt Salisbury. Ja, sie blickt auf eine lange Geschichte zurück und gehört zu den besten Reisezielen in dieser Gegend. Das mittelalterliche Stadtzentrum hat fast völlig die Zeit überdauert und empfängt einen mit einem reizvollen Marktplatz sowie traditionellen Einkaufsstraßen, die schließlich alle zur prächtigen Kathedrale führen, über die noch zu berichten ist. Die Stadt ist eine ruhige, friedliche Stadt. Sie ist geprägt vom ländlichen Charakter der Region. Ein reizender Park umgibt die Kathedrale. Salisbury ist gemeinhin auch für seinen neolithischen Steinkreis bekannt, nämlich Stonehenge. Es befindet sich nur 12 Kilometer nördlich der Stadt und ist leicht mit dem Bus erreichbar. Auch darüber ist zu berichten. Die Kathedrale von Salisbury, südlich der Altstadt gelegen, ist ein wahrer Augenschmaus. Sie gilt gemeinhin als wohl die schönste Kathedrale in England. Der riesige Turm erhebt sich 123 Meter hoch. Die Außenfassade ist an der Vorderseite reich verziert und im Inneren der Kirche befindet sich die älteste funktionierende mechanische Uhr der Welt. Sowie die Magna Carta, eine alte Urkunde aus dem Jahr 1215, quasi das wichtigste Verfassungsdokument Großbritanniens, in der die Machtbefugnisse des Königs sowie eben auch seine Beschränkungen aufgeführt wurden. Mit dem Bau wurde 1220 begonnen und nur 38 Jahre später war der Dom fertig. Das bedeutet, dass das Bauwerk in einem einzigen Architekturstil errichtet wurde, nämlich der frühen englischen Gotik, und das ist einzigartig in England. Nur normalerweise beanspruchte der Bau von Kathedralen damals mehrere Jahrhunderte. Ein Fußweg, der über die Auen führt, ist dort vorhanden, nämlich von dort aus genießt man den besten Blick auf die Kathedrale. Town Path ist der genannt. Mit dem komfortablen Reisebus geht's weiter nach Stonehenge. Stonehenge ist ein Megalith-Bauwerk der Jungsteinzeit nahe des Flusses Avon. Ja, er wurde wenigstens, so sagt man, ab wenigstens 3000 vor Christi in mehreren nach und nach aufeinanderfolgenden Versionen errichtet. Die Anlage wurde mindestens bis in die Bronzezeit weiter genutzt und danach aufgegeben, so sagen Forscher. Wohl ungefähr vor 1400 Jahren vor Christus, und seither wurde sie stark beschädigt. Die wohl anspruchsvollste Bauphase, Stonehenge 3, wie es heißt, mit ihren monumentalen Steinkreisen, mit den Auflegern, fand etwa, so fanden Forscher heraus, zeitgleich mit der Errichtung der Cheops-Pyramide in Ägypten statt. Und der in Stonehenge verwendete Blaustein ist als Basalt ebenso hart wie der in Ägypten verwendete Granit. Umfangreiche Bautätigkeiten über mehrere Jahrhunderte und nicht zuletzt der Transport des Bluestones vom Ort der Gewinnung im heutigen Wales über 250 Kilometer zur Baustelle deuten auf großräumige organisatorische Strukturen in den Bauzeiten hin, über die aber nichts Näheres bekannt ist. Ein entscheidender Aspekt bei der Einordnung von Stonehenge in die Historie der britischen Inseln, so heißt es, liegt in deren Siedlungsgeschichte. Bald nach der Fertigstellung von Stonehenge 3 begann nämlich die indo-europäische und die keltische Invasion der Inseln, in deren Verlauf die Träger der Stonehenge-Kultur zu einer Randgruppe wurden. Ab 1918 ging das Monument in den Besitz des Staates über und die UNESCO erklärte es 1986 schließlich zum Weltkulturerbe. Jährlich besuchen ungefähr um die 1,5 Millionen Personen das Monument. Über den Anlass und den letztlichen Zweck dieses aufwendig konzipierten Monuments existieren in der Tat verschiedene, sich teilweise ergänzende, aber auch widersprüchliche Hypothesen. Und sie reichen von der Annahme einer Stätte für Begräbnisse und andere religiöse Kulte bis zu der eines astronomischen Observatoriums mit Kalenderfunktion hin. Alle Hypothesen aber sagen, die Hufeisen und die senkrecht vorangestellten Steine sind exakt auf den damaligen Sonnenaufgang am Tag der Sommersonnenwende ausgerichtet. Auf großer Fahrt von der Nordsee bis zum Atlantik. Und da sind wir auch schon bei unserem nächsten Ziel, nämlich Falmouth. Falmouth ist eine Hafenstadt an der Südküste der Grafschaft Cornwall in England. Und die Stadt
an der Mündung des Flusses Fall zählt knapp 22.000 Einwohner. Falmouth ist für seinen Hafen berühmt, der zusammen mit den sogenannten Carrick Roads den drittgrößten Naturhafen der Welt bildet. Die Stadt ist eben auch als Start bzw. Ziel einiger Weltumsegelungen bekannt. So zum Beispiel der von Sir Francis Chichester und Ellen MacArthur.

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1: Die aktuellen Temperaturen. Meringen 18 Grad, Kochstedt 18 Grad, Bernburg 19 Grad, Quedlinburg 19 Grad, Harzgerode 16 Grad, Stege 15 Grad, Wernigerode 17 Grad, Schirke 13 Grad und auf dem Brocken 10 Grad.
2: Auf großer Fahrt von der Nordsee bis zum Atlantik. Und jetzt geht's für anderthalb Tage hinunter, südlich, sozusagen durch den Golf von Biskaya, der uns eigentlich recht ruhig erschien, im Gegensatz zu dem, was vorneweg gesagt wurde über ihn. Bis hinunter jedenfalls nach Spanien und unsere erste Reise führt uns nach La Coruña. Palomita Blanca ist der folgende Titel, gesungen vom Trio Orion.

La Coruña ist eine Stadt im äußersten Nordwesten von Spanien und damit gleichzeitig die Hauptstadt der zur autonomen Gemeinschaft Galicien gehörenden Provinz A Coruña. Und das ist eben die galizische Bezeichnung. Die Stadt umfasst eine Gesamtfläche von knapp 40 Quadratkilometern und zählt um die 250.000 Einwohner. Unter Einbeziehung der Vororte über 400.000. Der Tourismus in der Stadt ist in den letzten Jahren, nicht zuletzt durch den Besuch von Kreuzfahrtschiffen, ganz stark gewachsen. So konnte die Stadt 2006 erstmals so viele Besucher begrüßen, wie es Einwohner hat. Einer der Anziehungspunkte ist die Strandpromenade, die nach ihrer endgültigen Fertigstellung 13 Kilometer lang ist. Weitere Sehenswürdigkeiten sind das an der Hafenmole gelegene Castillo de San Anto aus dem 16. Jahrhundert, in dem sich heute das Archäologische Museum befindet. Der Herkulesturm und das Museo de Bellas Artes, in dem unter anderem Werke von Goya zu sehen sind. Die älteste Kirche der Stadt ist die dem heiligen Jakobus geweihte Iglesia de Santiago aus dem 12. oder 13. Jahrhundert. Die beiden wichtigsten Strände der Stadt befinden sich unterhalb der Strandpromenade und das wichtigste touristische Ereignis ist die jährlich am 23. Juni begangene Nacht des San Juan, welche mit Hexenumzug, Feuerwerk und Johannesfeuer auf den Stadtstränden begangen wird. Sehenswert sind unter anderem die beiden großen Stadtstrände und der mit Galeriehäusern umgebene Hafen. Der Herkulesturm gilt als ältester in Betrieb befindlicher Leuchtturm der Welt, der 2009 zum Weltkulturerbe ernannt worden ist. Die berühmte Universität von La Coruña ist eine 1989 gegründete staatliche Hochschule, die ihren Sitz und mehrere Campusflächen in der Stadt hat. 2022 beschäftigte sie mehr als 1400 Forscher und Hochschullehrer und hatte bis zu 17.000 Studenten. Zu hören gibt's jetzt Peter Kent und Luisa Fernandez. Und ihr Lied heißt Solo Party.

von, ah, Coruña oder La Coruña, führt uns nun eine Busreise zeitig in der Früh in das legendäre Santiago de Compostela, die Hauptstadt der spanischen autonomen Gemeinschaft Galicien mit über 100.000 Einwohnern. Katholischer Erzbischofssitz und Wallfahrtsort, Ziel des Jakobswegs sowie Standort der Universität Santiago. Ein wahrlich sagenhaftes und nachhaltiges Erlebnis für uns als Nichtpilger. Auf dem großen Hauptplatz stehend beobachten wir die singenden, musizierenden und jubelnden Pilgergruppen aus mehreren Ecken kommend, vielfach in einheitlicher Wanderkluft. Die Wege sind ja auch danach benannt. Französischer Weg, englischer Weg, italienischer Weg und so weiter. Der Name rührt einer Legende nach von Sanctus Jacobus, nämlich Heiliger Jakob, her und eben Compostela, und das wird unterschiedlich gedeutet, wegen der Erwähnung einer Lichterscheinung im Zusammenhang mit dem Jakobsgrab wird gern das lateinische Compostelae, nämlich Sternenfeld, angenommen. Und allgemein geht man aber heute eher von einem Friedhof aus. Die Römer begruben nämlich ihre Toten an Wegen und Kreuzungen. Und so erklärt sich auch der lateinische Name Compostum, der Friedhof. Im Mittelalter jedenfalls war Santiago de Compostela vor A Coruña gelegen, der westlichste Ort der Via Regia in Europa. Jakobus der Ältere war einer der 12 Apostel. Nach der Apostelgeschichte wurde er auf Befehl des Königs Herodes Agrippa im Jahre 44 enthauptet, und erst deutlich späteren Legenden zufolge soll er sich nach Christi Himmelfahrt in das heutige Spanien begeben haben, um dort zu missionieren. Er kehrte dann angeblich nach Palästina zurück und wurde dort laut Bibel hingerichtet. Nach einer weiteren in Spanien, dem seit dem Mittelalter verbreiteten Legende, wurde sein Leichnam anschließend in ein Boot gelegt, das dann an die Küste Spaniens getrieben wurde. Einer weiteren Version zufolge brachten Jünger den Leichnam absichtlich auf dem Seeweg in sein damaliges Missionsgebiet Spanien und setzten ihn an jener Stelle eben aus. Irgendwann, um 813, so heißt es, wurde dann das angebliche Apostelgrab entdeckt. Der Legende zufolge sah ein Eremit eine Lichterscheinung, die auf ein Apostelgrab hinwies, und man meldete dies dem Bischof von Iria Flavia. Als man dann tatsächlich ein Grab fand, erklärte dieser, dies sei das Grab des heiligen Jakobus. Daraufhin ließ der König von Asturien dort eine Kirche errichten. Das war zwischen 790 und 842. Die sich jedenfalls zu einem Wallfahrtszentrum entwickelte. Um die Kirche herum entstand ein Dorf, das dann im 10. Jahrhundert zur Stadt Santiago wurde. Die damals einschiffige Kirche wurde bald zu klein und bald mit einem größeren dreischiffigen Bauwerk begonnen. 997 wurde das sakrale Bauwerk durch Kalifen zerstört, und das angebliche Grab des Jakobus wurde allerdings eben nicht beschädigt. Die Glocken wurden in das 1000 Kilometer entfernte Córdoba geschleppt. 1236 ließ man sie durch maurische Sklaven wieder nach Santiago zurückbringen und die Kirche ca. 1075 neu aufgebaut. Um diese Zeit wurde eben dann Santiago de Compostela neben Rom und Jerusalem zum bedeutendsten Wallfahrtsort der Christenheit. 1985 wurde die Stadt von der UNESCO zum Weltkulturerbe erklärt und der Jakobsweg 1987 zum ersten europäischen Kulturweg erhoben. 2000 die Stadt zur Kulturhauptstadt Europas erklärt. Am Nachmittag dieses Tages werden wir von unserer Reiseführerin dann auch noch eingeladen zum Tapas-Essen. Also Tapas sind die Nationalspeise in Spanien. Ja. Da ist ein Hotel von der Kirche aus gesehen rechts. Und als wir dort gemeinsam die Mahlzeit kosten, kommen plötzlich Musikanten, natürlich bestellt, und spielen uns traditionelle spanische Weisen, galizische Volksweisen mit ihren traditionellen Instrumenten. Das hörte sich natürlich sehr stimmungsvoll an, liebe Hörer.

Musikalisch wird es wieder spanisch, nämlich wir hören jetzt das Trio Los Panchos mit dem Titel Culpame de la Bossa Nova.

Unsere nächste Station, liebe Hörerinnen und Hörer, führt uns nach Gijón, eine Universitäts-, ein Hafen- und Industriestadt in Asturien und auch zugleich wirtschaftliches Zentrum dieser Region. Bei der Stadt am Golf von Biscaya gelegen, befindet sich der Hafen El Musel, einer der wichtigsten Häfen der spanischen Nordküste. In der rund 300.000 Einwohner zählenden Stadt überwiegt vor allem die Schwerindustrie. Werften und Maschinenbau ist dort angesiedelt. Außerdem ist Gijón bekannt als die Hauptstadt der Costa Verde. Gijón befindet sich im Norden Asturiens, ja, und bildet damit einen Teil der Metropolregion, die insgesamt 20 Gemeinden des Zentrums der Region umschließt. Ein dichtes Netz an Straßen, Autobahnen und Bahnlinien verbinden die Gemeinden. Eine ganze Menge schöne Sehenswürdigkeiten. Überhaupt ist die Stadt eine sehr saubere, mit farbig gestalteten Häuserfassaden, also sehr schön anzusehen. Der Palacio in der Altstadt, Simavilla, der Stadtstrand, Playa de San Lorenzo, der Yachthafen ist interessant anzusehen, aber auch der Piazza Mayo, die römischen Thermen, in denen wir drin waren. Eine ganze Menge von Jugendstilhäusern und nicht zu vergessen die San Lorenzo Kirche und auch das Eisenbahnmuseum, was dort angesiedelt ist. Dort in der Lorenzo Kirche werden wir unmittelbar Zeuge einer Hochzeit. Das war so schön anzusehen, denn hunderte Schaulustige standen draußen, Musikanten spielten auf und die Leute in guten Anzügen und feschen Kleidern tanzten und jubilierten. Also südländische Lebensweise.

Unser letzter Halt in Spanien ist Bilbao. Aber ich gebe zu, wir haben die Sehenswürdigkeiten eigentlich nur von der Ferne gesehen, denn es war so heiß, dass wir wenigstens einen Urlaubstag am Strand verbringen wollten in der Nähe. Wir nehmen uns einen Mietwagen und fahren ein bisschen ins Land hinein, schauen uns die typischen Häuser dieser Gegend an und genießen einen Tag am Strand. Es muss einfach sein. Ja, welche Sehenswürdigkeiten gibt's in Bilbao? Zum Beispiel das Guggenheim Museum, eine moderne Brücke, die Brücke von Calatrava oder auch die bedeutende Basilika von Begoña. Das Arriago Theater wäre interessant gewesen, der Plaza Nueva und sicher viele andere Sehenswürdigkeiten.

Frankreich, unserem geplanten dritten Land, wüten in der Nähe von Bordeaux extreme Waldbrände. Und der Kapitän und die Crew und auch der Reederei haben sich nicht leicht gemacht zu entscheiden, was geschieht. Aber es wurde entschieden, dort nicht anzulegen und an Land zu gehen. Und so wurde geplant, hinaufzufahren Richtung Norden nach Cherbourg, was dann zu unserer letzten Station wird. Musik gibt's nun von Gilbert Montagne und sein Titel heißt Le Sunlight des Tropiques.

Zurück im Hamburger Hafen wieder angekommen. So blicken wir auf eine wunderbare Reise mit unwahrscheinlich vielen schönen, interessanten Eindrücken. Ja. Ich hoffe, wir haben auch Ihnen ein kleines bisschen davon vermitteln können und die Musik hat Ihnen auch ein bisschen Freude gemacht. Wenn das so wäre, würde auch ich mich freuen. Ich sage bis zum nächsten Mal, auf Wiederhören und danke fürs Zuhören, Ihr und Euer Gottfried Bayer. Und den musikalischen Schlusspunkt setzt heute mal Vicky Leandros mit ihrem Lied Salut, bien Sarah.

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3: 10 Uhr.
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5: Die aktuellen Temperaturen: Mehringen 19 Grad, Kochstedt 18 Grad, Bernburg 19 Grad, Quedlinburg 19 Grad, Harzgerode 16 Grad, Stege 15 Grad, Wernigerode 18 Grad, Schirke 14 Grad und auf dem Brocken 10 Grad.
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7: Kurz vor dem kalendarischen Herbstbeginn, sozusagen im goldenen Spätsommer, grüße ich Sie ganz herzlich heute am 20. September 2026 zu Golden Oldies auf Deutsch. Hier ist das Funkhaus in Aschersleben am Mikrofon. Alexander Tauscher, kurz nach 10 Uhr. Guten Tag.
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7: Wir widmen uns ab jetzt einer Farbe, die wir am Himmel sehen können, beispielsweise auch auf dem Meer oder bei uns an der Kleidung. Es gibt sie auch im übertragenen Sinne in etlichen anderen Bedeutungen. Das Blau. Und damit nun viel Spaß im ersten Teil der Blaulieder aus meinem Archiv.

bis der helle Morgen erwacht. Ja, blau ist die Nacht, das waren im Jahr 1968. Der Gerd-Michaelis-Chor, unterstützt vom Orchester Klaus Lenz. Ein Titel, bei dem ich unweigerlich an einen Freund aus der Grundschule zurückdenken muss, Thorsten Bonke. Bei ihm hörte ich nämlich dieses Lied in den frühen 80ern, als ich ihn früh abholte, um gemeinsam zur Schule zu gehen. Wir hatten es nämlich so gemacht, dass ich immer bei ihm klingelte und er dann entweder bereits fertig war oder ich noch ein paar Minuten wartete. Seine Eltern, die hatten das Radio im Wohnzimmer mit mehreren Lautsprechern auch im Korridor und im Bad übertragen. Und so hörte ich eben dieses Lied, das ich damals noch nicht kannte, weil bei uns früh zu Hause meist Rias 1 oder Bayern 1 lief, aber meist doch auf meinen Wunsch in Rias 1. Beim Thorsten dagegen der Sender Karl-Marx-Stadt von Radio DDR. Ich vermute auch das folgende Lied, das lief damals in Thorstens Wohnung des Öfteren. Hören Sie mal.

Jenny Petra, Weiße Wolken, Blaues Meer und du. Ein gute Launerschlager aus der DDR, dem ich gleich noch einen hinzufüge. Klingt verdammt ähnlich, auch die Stimme. Man verwechselt sie sogar mitunter, diese beiden Titel, weil sie auch thematisch recht ähnlich sind. Aber es sind doch ganz verschiedene Sängerinnen.

das wäre schön. Ja, das ist Urlaubsmusik, die unser Stammhörer Steffen Katte gerne hört, wenn er sich auf den Weg an die Ostsee macht. Sonja Sievert und Armin Kempf, Blaues Boot im Sonnenschein, im Original Au Lonesome Me. Ja, einer aus dieser Reihe der blauen, heiteren Urlaubsfreuden geht noch. Auch ein DDR-Musikschatz. Für alle, die nicht wie Steffen mit dem Auto ans Meer fahren, sondern im Flieger in Richtung Strand unterwegs sind.

Margret Froberg, die Stewardess im blauen Dress. Ja, ein Lied, damals war die Stewardess der Interflug gemeint. Heute tragen ja auch Stewardess beispielsweise von Lufthansa oder auch Eurowings. Ich glaube, viele, viele andere auch ein blaues Kleidchen oder ein blaues Sakko. Die Herren auch immer sehr schick angezogen. Aber eben damals war das auf jeden Fall bezogen auf die Interflug. Diese staatliche Fluglinie der DDR auf dem Weg von Berlin-Schönefeld. Vielleicht ja mal nach Varna ans Schwarze Meer oder vielleicht auch nach Moskau-Scheremetjew. Ja, manche Flugziele waren früher aus der DDR sogar einfacher zu erreichen als heute. Naja, lassen wir das. 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

Martin Mann bindt ein blaues Band um unseren Birkenbaum. Die Geschichte eines Mannes, der lange im Gefängnis saß und als er zurück nach Hause zu seiner Frau fuhr, wollte er eben wissen, ob sie ihn noch liebte. Ja, und es war so ausgemacht, wenn er im Bus das blaue Band sah, dann würde er aussteigen, ansonsten weiterfahren. Und was tat er? Er stieg aus. Und damit kommt ein Blau zu uns, das auch noch in Variation sich durch diese Serie schlängeln wird. Es ist nämlich das Blau des Himmels, stammt aber aus einer Operette, in der das Weiß im Titel steht. Na, das war doch jetzt der Wink mit dem Laternenmast und sollte doch eher ein vorsichtiger Wink mit dem Zaunspfahl sein.

Christine Görner und Willi Hagara. Die ganze Welt ist himmelblau. Einer der Ohrwürmer aus der Operette Im weißen Rössel am Wolfgangsee. Aber auch eine Filmkomödie trägt unter anderem diesen Titel. Und eine Sendung meiner lieben Kollegin Edith Schiller in der Heimat des weißen Rössels, nämlich in Bad Ischl, nah am Wolfgangsee. Und Edith, das weiß ich, legt bei sich auf ihrem Plattenteller auch gerne mal diesen schönen blauen Tango auf.

Henry Grove mit seinem Orchester spielte die Melodie Blauer Himmel. Ja, wir schieben hier mal die dunklen Wolken weg, machen immer wieder Platz für den blauen Himmel und andere schöne blaue Momente. Im zweiten Teil der Blaulieder aus meinem Archiv. Viel Spaß!

Jetzt fliegen sie langsam und leise davon, die zwei blauen Luftballons. Das war Jiří Popa im Jahr 1959. Der Vorname verrät es, weil man vielleicht ja an Jiří Korn erinnert wird. Jiří Popa stammte aus Tschechien, 1930 in Prag geboren. Schon als kleiner Junge sang er im Prager Kinderchor und eigentlich wollte er Sportler werden, spielte erstmal Eishockey. Doch durch einen Unfall auf dem Eis kam er zum Gesang zurück. Was für ein Glück in diesem Moment dann doch langfristig gesehen. Und da kommt eben noch ein dritter bekannter Jiří aus, der damals dann schon GSSR ins Spiel. Der Orchesterleiter Jiří Prochazka. Er entdeckte nämlich diesen jungen Mann, also Jiří Popa mit dieser wohlklingenden Baritonstimme für den Schlager und engagierte ihn für sein Orchester. Das war im Jahr 1953 der Fall und 5 Jahre lang sang Popa da in diesem Orchester, lernte parallel auch Deutsch und konnte damit auch bald schon die ersten Platten auf Deutsch aufnehmen. Jiří Popa trat nämlich oft in der DDR auf und diese Aufnahme von diesen zwei blauen Luftballons von Jiří Popa war sein Debüt gewesen beim damaligen DDR-Plattenlabel Amiga. Und falls uns jemand hört, der in frühen DDR-Jahren schon ein Radio besaß, dann erinnert er sich vielleicht ja noch an die Sendung Ein Koffer voll Musik, die damals einmal aus Prag, einmal aus Ost-Berlin ausgestrahlt wurde. Und darin wurden Musiken beider Länder vorgestellt. Also eine richtige kleine Telebrücke, eine Eurovision zwischen DDR und GSSR. Die Sendung Ein Koffer voll Musik passt ja auch zu unserer Sendung hier. Ja, seine Karriere brach dann sehr schnell ab. Und zwar war es so, dass Jiří Popa sich für den sogenannten Prager Frühling, Pražské jaro, stark gemacht hatte. Das war dieser Volksaufstand in der damaligen GSSR Anfang der 60er Jahre. Ein Volksaufstand gegen das Regime, aber auch eben gegen die damalige sowjetische Besatzung. Jiří Popa, er starb im Jahr 2013 in der Schweiz. Und hier ist aus dem damaligen Jugoslawien der in Deutschland so beliebte und angehimmelte Mr. Morgan ein Lied über seine Heimat und das Meer in Kroatien. Musik.

Ivo Rovic, ewig blauer Adria. Ja, direkt an der blauen Adria im Garten des legendären Hotels Kvarna in Opatija. Da steht eine kleine Büste als Erinnerung an diesen Mann mit der Schmusestimme, Ivo Rovic. Sein Landsmann, wenn man es als Jugoslawe sieht, ist Bata Ilic, der aber im serbischen Teil des Landes geboren wurde, in Belgrad, heute natürlich das unabhängige Serbien. Bata Ilic, er schwärmte von der Mikaela, er war mit der Balalaika der König auf Jamaika. Die schwarze Madonna hatte es ihm angetan, und wenn man ihn fragte, was denn sein Glück ist, dann kam diese hier, summend chorbegleitete Antwort. Jalla!

weil du mich liebst. Bata Ilic, das Glück ist blau. Ganz genau. Denn Sie können sich glücklich schätzen, meine Damen und Herren, solch eine musikalische blaue Stunde hier zu erleben in Tauschers Plattenkiste, der Kultserie auf dieser Welle.

Margot Eskens im Jahr 1963 die blaue Stunde, also die Zeit vor Sonnenuntergang bzw. vor dem Sonnenaufgang, in der eben das Blau des Himmels dominiert, weil die Sonne noch so tief steht, sie ist gar nicht aufgegangen. Und da eben der blaue Himmel, kennen wir alle, gerade auch im Urlaub, wenn wir Zeit haben, mal diesen blauen Himmel dann auch zu beobachten. Und weil er da auch meist blau ist, etwas blauer als zu Hause vielleicht ja auch. Ich finde eben gerade abends aber sehr, sehr romantisch die blaue Stunde. Es ist die Zeit, in der sich Liebende ja gerne umschlingen und dann zum Firmament schauen oder indem man einfach die Zeit nutzt, indem man seinen Gedanken freien Lauf lässt, wie dieser Musiker hier.

Die blaue Stunde, hier besungen von Horst Winter, eine Melodie aus der Feder von Robert Stolz, geschrieben für den Film Schicksal mit Musik. Die blaue Stunde wird uns später noch gesungen schlagen, jetzt kommt sie zart auf dem Klavier, denn es sitzt ein Blondschopf im blauen Anzug am Piano, Richard Kleidermann.

0: Richard Kleidermann mit der Komposition Die blaue Stunde. Sie steht ja für Ruhe, für Melancholie, Romantik, Tiefe und Magie. Sie sind mittendrin in der Sonntagsmatinee auf Radio HWB, heute am 20. September 2026. Wir sagen Ihnen gleich, was kulturell hier bei uns in der Region so los ist und spielen dazu tolle Musik zu eben diesem Wort, nur ab und zu mal ein paar Takte moderner. Also bleiben Sie dran.
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2: Die aktuellen Temperaturen. Meringen 19 Grad, Kochstedt 18 Grad, Bernburg 19 Grad, Quedlinburg 18 Grad, Harzgerode 16 Grad, Stege 15 Grad, Wernigerode 18 Grad, Schirke 15 Grad und auf dem Brocken 10 Grad.

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1: Vom Kabarett bis hin zur Wiesengaudi gibt's wieder einige Veranstaltungen, die ich, Vanessa Heine, Ihnen heute wieder vorstellen möchte. Als allererstes kommt Jürgen von der Lippe nach Aschersleben. Wie bei allen vorherigen 15 Büchern werden die Fans ihren Spaß haben und die Nicht-Fans die zahlreichen sprachlichen Finessen übersehen oder sich entrüsten. Ganz nach Goethe, ein jeder hört nur das, was er versteht. Der Titel Sextext Sextet ist Zungen- und Eisbrecher zugleich. Mal zeitlos, mal geistlos, auf jeden Fall mit Präferenz auf genitalreferenzielle Themen, wie Jürgen von der Lippe meint. Der Comedian und Entertainer mit der Vorliebe für Fremdwörter ist im Aschersleben Besthornhaus zu erleben, heute um 19 Uhr. Zum 7. Mal lädt die evangelische Kirchgemeinde Preußitz-Pörmig zum Filmabend ein. Gezeigt wird eine warmherzige, poetische deutsche Komödie mit feinsinnigem Humor. Drei arme Mönche reisen durch Italien und werden mit der modernen Welt und ihren Versuchungen konfrontiert. Wie es weitergeht, sehen Sie bei Getränken und kleinen Knabbereien heute um 19 Uhr im Gemeindehaus in Preußitz bei Balberge. Der Eintritt ist frei, um eine kleine Spende wird aber gebeten. Im Besthornhaus tanzen wieder die Puppen. Das Thüringer Theater aus dem Bauch zeigt das fantasievolle Stück Die kleine Schnecke Monika Häuschen und der Mistkäfer. Darin macht Gärtner Bertram eine Reise und übergibt die Pflege seines Gartens an Bertha, die auch auf die tierischen Bewohner achten soll, wie die Schnecke Monika Häuschen, Gänserich Günther und Regenwurm Schorsch. Die wollen ein Gartenfest feiern, aber ein merkwürdiger Geruch liegt in der Luft. Dieses Stück für alle ab 4 Jahren ist zu sehen am Mittwoch um 9 Uhr und um 10.30 Uhr im Besthornhaus in Aschersleben. Und Ewig lockt das Weib ist ein humorvoller Abend mit Liedern und Chansons, unter anderem von Otto Reuter, Georg Kreisler, Reinhard May und Klaus Hoffmann. Songkabarett nennen sie ihre Kunst, mit der Herr Sang und Herr Klang das Weib näher betrachten. Ob Pracht, Super oder sogar Mordsweib, der aussterbende Begriff ist in unzähligen Liedern verewigt. Das ist ein nicht nur männlicher Chansonabend am Mittwoch um 19 Uhr im Zuckerhut in Hettstedt. Die Freiwillige Feuerwehr in Großbörnicke hat für den Tag der offenen Tür einiges auf die Beine gestellt. Neben Schaustellern, Hüpfburg für die Kleinen, Musik, Kaffee, Kuchen und Gulaschkanone sind auch Oldtimer-Freunde eingeladen. Dabei winken ein Publikumspreis und ein Preis für die weiteste Anreise. Eine mögliche Übernachtung müssen Sie selbst organisieren. Das und mehr finden Sie am Sonnabend ab 10 Uhr auf der Festwiese der Freiwilligen Feuerwehr in Großbörnicke. In Quedlinburg findet eine Sonderführung statt. Das ist die nächste Gelegenheit, die Stadt einmal von einer anderen Seite kennenzulernen. Diesmal dreht sich alles um Quedlinburger Kinder aus grauer Vorzeit. Da werden die neugierige Dorothea, der wilde und feinfühlige Friedrich oder der einsame Christoph. Diese Kostümführung ist für klein und groß geeignet und beginnt am Sonnabend um 10 Uhr ab der Quedlinburg-Information. Die Zeit der Oktoberfeste ist wieder angebrochen. Wieserode ist bereit für die zukünftige Wiesengaudi mit bayerischer Stimmung und guter Laune. Wichtig, eine Tischreservierung ist erforderlich über Lisa Grube. Am besten per Mail an lisagrube@web.de. Die Wiesengaudi im Saal Wieserode steigt am Sonnabend um 17 Uhr. Alle Beatles und allgemein Oldie-Fans sind zur 19. Oldie-Nacht in Aschersleben eingeladen. Mit von der Partie sind die Beatsticks aus Leipzig. Ein Abend voller guter Musik am 24. Oktober um 20 Uhr im Besthornhaus in Aschersleben. Eintrittskarten gibt's bei Augenoptik Schwarz und im Imbiss hinter dem Turm. Und damit sind wir am Ende der Freizeittipps. Ich wünsche Ihnen noch einen schönen Sonntag. Im Studio war Vanessa Heinl.
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1: 11 Uhr.
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3: Die aktuellen Temperaturen. Meringen 19 Grad, Kochstedt 18 Grad, Bernburg 20 Grad, Quedlinburg 19 Grad, Harzgerode 16 Grad, Stege 15 Grad, Wernigerode 19 Grad, Schirke 15 Grad und auf dem Brocken 10 Grad.
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5: Kurz nach 11 Uhr an diesem 20. September 2026, damit beginnt er, der zweite große Teil unserer musikalischen Sonntagsmatinee auf Radio HBW. Mein Name ist Alex Tauscher, guten Tag.
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5: Die Stunde kann es sein oder man selbst. Blau, unsere ausgesuchte Farbe für die folgenden Musiktitel. Und damit nun viel Spaß im dritten Teil der Blaulieder aus meinem Archiv.
6: Ciao.

Hannelore Auer im Jahr 1963, Tamoray am Blauen See. Aber vom Blauen See stammt er nicht, dieser Tanz, sondern von der Blauen See, weit weg aus Tahiti, ein Paartanz. Und da, in diesen exotischen Gefilden, gibt es eine Formation, die sich so nennt, die Tahiti Tamorays.

Ja, sie schieben alles auf morgen. Manana, manana. Ein Jahr nach der Aufnahme von Hannelore Auer 1964. Und damit nun direkt ans Blaue Meer.

Eine Liebesbekundung an das Waikiki-Märchenland, an das blaue Meer und den Palmenstrand. Alles, was einen Urlaub braucht. Besungen von Ria Solar. Klingt nach Süden, ist aber eher Nordwesten, denn das war ihr Künstlername gewesen. Der Künstlername von Marie Dieke aus Niederlanden. Und von da zog sie erstmal nach Nordosten. Ja, der jungen Marie ging es so, dass sie geheiratet hat in jungen Jahren. Sie folgte ihrem Ehemann nach Schweden, fand da einen Job als Zigarettenmädchen in einem Hotel. Also fragen Sie mich nicht genau, was das Zigarettenmädchen gemacht hat. Ich vermute, Zigaretten verkauft vielleicht auch noch etwas mehr. Auf jeden Fall sang sie abends, weil sie von Kindheit auch immer gesungen hatte, sang sie abends im Hotel. Und es ergab sich, dass dann auch mal die Gäste zuhörten abends. Und sie gab da so 1 bis 2 Titel zum Besten, also alles noch im Rahmen. Aber eines Abends befand sich im Publikum ein einflussreicher Produzent des schwedischen Rundfunks. Der war so begeistert von dem singenden Zigarettenmädchen, dass er sie gleich in seine Radioshow eingeladen hatte. Und von da an, ja, begann sie die Karriere. Es ging steil bergauf und so fand sie eben auch ihren Weg nach Deutschland. Also, wenn Sie glauben, Ihre Stimme könnte stimmen, meine Damen und Herren, singen Sie ruhig in größerer Runde. Wer weiß, wer zuhört. Tun Sie es auch gerne im Auto.

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aus ganz jungen Schlagerjahren, das Orchester Mitja Nakisch mit Refraingesang. Steig ein, mein Liebchen, ins blaue Auto. Ja, die Einladung ist ausgesprochen in Tauschers Plattenkiste, der Kultserie auf dieser Welle. Auch Rudi Schuricke hatte diese Einladung ausgesprochen und nicht lange warten müssen auf eine nette Beifahrerin.

Rudi Schurecke in der himmelblauen kleinen Limousine. Da nimmt nun eine bezaubernd hübsche Sängerin Platz, die im Jahr 1983 in der tatarischen ASSR der Sowjetunion geboren wurde, also in dem heutigen Tatarstan innerhalb Russlands. Arsu Ralivnova Abramova, auf der Bühne bekannt einfach als Arsu. Ihre Schönheit verdankt sie ihrer Abstammung baschkirisch-tatarisch. Arsu bedeutet so viel wie Rosenwasser, las ich. Und so schön süßlich, wie sie auch äußerlich ist, im Gesicht ein Rosenwasser. So kommt auch das folgende Lied. An sich eine eher traurige Romanze. Das Lied vom blauen Taschentuch. Korrekterweise übersetzt das blaue Taschentüchlein. Sini Platrutschik, пожалуйста.

Tini Patrocic, das blaue Taschentüchlein. Ein Lied, das ich immer höre, wenn ich rund um den 9. Mai in Moskau bin. Da auf Festkonzerten ist es oft zu hören, auf Festkonzerten zum Jahrestag des Sieges gegen den Hitlerfaschismus, also am Dien Pabirde. Eine Melodie, ja, die geht einfach unter die Haut. Ausgeglichen, aber wie wir sind, bleiben wir nicht nur im Osten, sondern gehen jetzt vom Osten wieder ins westliche Klänge. Rote Rosen für eine blaue Dame.

Das Orchester Claudius Alzner spielte die Melodie Red Roses for a Blue Lady. Ich hoffe, es war nicht gemeint, dass die Dame schon blau ist. Und damit nun weiter im vierten Teil der Blaulieder aus meinem Archiv. Viel Spaß!

Yippie Yippie, Goldie und Peter de Vries. Von den Blauen Bergen kommen wir. Dieses Duo aus den Niederlanden, das brachte diesen Folksong aus den USA zu uns. Ende der 40er Jahre war dies gewesen. Entstanden ist die Melodie schon im späten 19. Jahrhundert in den Weiten der USA als When the Chariots Come. Damals, da baute man ja gerade diese Eisenbahnverbindungen vom Atlantik zum Pazifik quer durch die Prärie, durch die USA. Und die Eisenbahnbauarbeiter, sie dichteten dieses Lied um als Ankunft eines Zuges in den Bergen. So hieß es damals eben, she'll be coming around the mountain. Ja, blau sind die Berge ja nur zu gewissen Zeiten, also in einem gewissen Licht. Gerade auch im Dunst erscheinen sie blau, abendszeitig früh. Blau ist vor allem die Farbe des Himmels und des Meeres. Manchmal kommt beides zusammen und auch noch nachts.

Leo Leandros, Blaue Nacht in Sansibar, aufgenommen in einer offenbar tropischen Nacht des Jahres 1960. Blau sind nicht nur die Meere und ist nicht nur der Himmel, blau sind des Öfteren auch die Augen.

Heinz Wölzel, du hast so wunderschöne blaue Augen. Ja, die blauen Augen sind sehr oft das musikalische Thema für Schlager und Rock. Da kommt noch einiges hier in unsere Sendung. Natürlich auch von Ideal, die blauen Augen, keine Frage. In diesen Liedern geht es ja dann doch um die blauen Augen der Männer und der Frauen. Und das sind natürlich immer beide gemeint, also zwei blaue Augen. Ja, Max Raabe, der kann sich glücklich schätzen, denn sein Vis-à-vis, das schaut durch drei blaue Augen.

hier und dort. Köstlich wie immer und Sie hören es im Hintergrund. Der Applaus dem Publikum hat sehr gefallen. Max Raabe aus einem seiner vielen Konzerte mit dem Berliner Palastorchester. Das ist Tauschers Plattenkiste, die Kultserie auf dieser Welle. Der Blick nicht durch die rosarote Brille, nein, nüchtern auf unseren blauen Planet.

Udo Lindenberg, Der blaue Planet, ein Lied aus den frühen 90ern des vorigen Jahrhunderts. Das wohl stärkste Lied über den blauen Planet, das ist von Karat natürlich, kommt bei uns auch noch. Und obwohl es Jahrzehnte alt ist, dieses Lied vom blauen Planet, es ist aktueller denn je. Aber wir sind ja hier auch die Sendung, die ein wenig

0: Blauer Himmel heißt diese Melodie, gespielt vom Wiener Solistenorchester. Freundlichen, vergnüglichen, angenehmen Sonntagvormittag an diesem 20. September 2026, kurz nach 11:30 Uhr, eine ganz kurze Verschnaufpause und dann geht's weiter mit unseren Golden Oldies auf Deutsch.
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2: Die aktuellen Temperaturen: Mehringen 19 Grad, Kochstedt 18 Grad, Bernburg 20 Grad, Quedlinburg 19 Grad, Harzgerode 16 Grad, Stege 15 Grad, Wernigerode 19 Grad, Schirke 15 Grad und auf dem Brocken 11 Grad.
0: Tauschers Plattenkiste am Sonntagvormittag auf Radio HBB. Augen können es sein, Turnhosen oder auch ein Schnaps aus der Karibik. Blau, die Farbe, die unsere Musikauswahl weiter bestimmt. Und damit nun viel Spaß im fünften Teil der Blaulieder aus meinem Archiv.

Blauer Wind von Mexiko, eine Aufnahme aus dem Jahr 1962 mit der aus dem Heiligen Land stammenden Carmela Corren. Sie wurde 1938 in Tel Aviv geboren. Damals gab es noch nicht den Staat Israel. Tel Aviv gehörte zum sogenannten britischen Mandatsgebiet Palästina. Eigentlich wollte Carmela Tänzerin werden, aber wegen einer Verletzung wechselte sie zum Gesang. Und der amerikanische Fernsehproduzent Ed Sullivan entdeckte sie 1956 bei einem Auftritt in Jerusalem und holte sie in die USA. Und da sang sie in Clubs, ging auch mal mit Cliff Richard auf Tournee und wurde später bei uns bekannt. Ja, und die nächste Stimme, die kam aus Italiens,

Teddy Reno im Jahr 1957 unter Palmen am Blauen Meer. Aus dieser Zeit stammen ja so viele Schlager, die eben das Blaue Meer oder generell so die Stimmung am Meer, diesem Blauen Meer, thematisieren. Sie sang oft vom Meer, vom Hafen, von den Matrosen, von der Liebe im Hafen, die große Lahne.

0: sie verhaut.
1: Na, aber na bitte, wer tut denn sowas? Wer hat denn hier reingesprochen in diese Aufnahme aus einer NDR-Sendung? Wahrscheinlich im Jahr 68. Lale Andersen, Blau ist das Meer. Blau ist nicht nur das Meer, blau kann auch eine Abendmusik unter freiem Himmel sein. Dafür gibt es im Lateinischen einen Begriff Serenus, im Italienischen Serenata, die Serenade. Bei uns natürlich in Blau, wie eben der Himmel bei diesem musikalischen Sternchen.

Cresta Williams und Joe Roland. Himmelblaue Serenade. Aufgespielt in Tauschers Plattenkiste, der Kultserie auf dieser Welle. Und der Blick in die blauen Augen. Die blauen Augen, die das Gegenüber so ganz wuschig machen. Der Klassiker von Ideal. In dieser Runde einmal a cappella von den einstigen Herzbuben aus der schönen Messestadt Leipzig.

total egal. Es empfiehlt es aber nicht alles an dieser Dame, wie sie vermuten, vor allem nicht die Augen. Die Prinzen waren dies als Coverversion der Punkband ideal. Auch die folgende Melodie ist oft gecovert worden. Unser Lied in Variation, jetzt mal in einer ganz frühen Aufnahme. Leo Monosson wird begleitet vom Orchester Marek Weber. Das Orchester-Tonspiel ist so lang, dass es die ganze Melodie schon mal vorwegnimmt. Die Melodie, die sie als Operettenfreund sofort erfreuen wird.

Die ganze Welt ist himmelblau. Aus dem Weißen Rössel am Wolfgangsee. Hier eine Aufnahme aus dem Jahr 1930. Ja, 1930 aufgenommen. Wo hören Sie sowas? Eben nur im echten Plattenkistenradio. Unser treuer Plattenkramer Thorsten Bernauer aus Freudenstadt im Schwarzwald, der hat uns stolz eine große Sammlung an Platten des Orchesters Raymond Lefebvre präsentiert. Raymond Lefebvre hatte die sogenannte Easy Listening Musik in Frankreich in den 60er Jahren, also voriges Jahrhundert, entscheidend geprägt. Also diese leichte, instrumentale Musik, sowie auch Paul Mauriat, den kennen Sie vielleicht durch seine Version von El Bimbo oder Love is Blue oder auch sowie Frank Purcell, den Sie vielleicht mit Paris Canaille kennen. In dieser Runde natürlich etwas Blaues, und zwar die Mutti, die Blue Mami, ja, Raymond Lefebvre mit dem Cover.

0: aus einer der vielen Platten dieses französischen Orchesterleiters, Mami Blue, 1971 aufgenommen von Raymond Lefebvre. Und unsere nächste blaue Musikstunde, die lässt gar nicht lange auf sich warten. Sie müssen einfach nur hier dranbleiben. So, und damit ist sie ausgedreht, die letzte Platte dieser musikalischen Sonntagsmatinee auf Radio HWW. Heute am 20. September 2026, kurz vor 12 Uhr, gleich die Grüße und Wünsche. Und dann darf ich Sie einladen nach dem Mittagskurier, nämlich um 13 Uhr zu einer neuen Radioreise. Wir stehen ja so vor dem kalendarischen Sommerende, also vor dem Herbstanfang. Und das heißt ja, viele überlegen nochmal in Richtung Herbst, vielleicht nochmal zu verreisen, den Sommer zu verlängern. Da haben wir immer wieder aktuelle und schöne Tipps für Sie, meine Damen und Herren, aber eben auch Hinweise und auch Empfehlungen für einen schönen Herbsturlaub. Der muss ja gar nicht im Süden sein, kann ja auch hier in der Mitte Deutschlands sein. Also, wenn Sie Inspirationen für den Urlaub suchen, bleiben Sie bei uns, Radio HBB, heute Nachmittag von 13 bis 15 Uhr oder morgen Abend in der Wiederholung von 18 bis 20 Uhr, also morgen Abend von 6 bis 8, präsentiert Ihnen die Radioreise mit nahen und fernen Zielen und vor allem auch immer mit toller, angepasster Musik zum jeweiligen Reiseziel. Also unser musikalischer Sonntagsspaziergang heute ab 13 Uhr. Bleiben Sie dran. Am Mikrofon Alexander Tauscher. Ich darf mich empfehlen. Bis zum nächsten Mal. Ciao.
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4: Recht herzlich willkommen an diesem Sonntag zur Gratulationsrunde. Beginnen möchte ich in Arnstedt mit einem Gruß und Glückwunsch für Erich Kossatz zum 90-jährigen Jubiläum. Wir wünschen Zufriedenheit und Gesundheit. Einen persönlichen Gruß haben wir aber auch für Sie, denn zum Geburtstag gratuliert Liane Weinert im Namen aller ehemaligen Kollegen des WTZ recht herzlich. Es geht weiter und wir beglückwünschen in Aschersleben Heidrun Krieg und Renate Saalheiser zum 80. und Uwe Wolter zum 70. Jahrestag. Alles Gute wünschen wir in Atzendorf Edeltraut Schöne zum 90. in Ermsleben Gudrun Frank zum 75. in Gartersleben Jürgen Weigel zum 85. Wiegenfest. In Großbörnecke können Ilona Knob und Bernd Wöhler auf 70 Lebensjahre zurückblicken. Wir sagen herzlichen Glückwunsch und alles Liebe. Alles Liebe wünschen wir aber auch Inge Rockmann in Groß-Schierstedt zu ihrem 75. sowie Martin Böhnecke in Güsten zu seinem 70. Geburtstag. In Hecklingen gratulieren wir Margita Lager zu ihrem 75. Ehrentag. Nun halte ich persönlich in Hedersleben an und klingle an der Haustür von Nora Siegmund. Halli, hallo, meine liebe Nora. Na, was soll man sagen? Es kommt keiner drum herum und jeder von uns wird ein Jahr älter. Zu deinem Geburtstag gratulieren ganz herzlich dein Herbert, deine Kinder, Enkelkinder, Karin, die Westdorfer und der ganze Rest der Verwandtschaft. Hab einen schönen Tag und lass dich feiern. Wir setzen die Gratulation fort und erreichen die Stadt Hettstedt. Gesundheit und Zufriedenheit, das wünschen wir. Fritz Heinl zum 95. Horst Zimmermann zum 85. Irene Rockmann und Peter Pauling zum jeweils 75. sowie Peter Entmann zum 70-jährigen Geburtstag. Radio HBW gratuliert nun in Heum Rüdiger Kämmerer und in Achterstedt Hans Treffen zum jeweils 70. Jubiläum. Wir kommen zum Schluss in Staßfurt an und wünschen Martina Daniel, Regine Prast und Karin Lobitz-Kramer zum 70. Jubiläum nur das Allerbeste. Vergeht auch Jahr um Jahr, doch eines ist ganz klar, das Leben muss man stets genießen, keine Stunde darf ohne Freude verfließen. Das wünscht Caracal vom Radio HBW-Team allen genannten und natürlich auch den vielen ungenannten Geburtstagskindern.
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2: 12 Uhr.
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4: Die aktuellen Temperaturen: Mehringen 19 Grad, Kochstedt 19 Grad, Bernburg 21 Grad, Quedlinburg 19 Grad, Harzgerode 16 Grad, Stege 15 Grad, Wernigerode 19 Grad, Schirke 14 Grad und auf dem Brocken 11 Grad.
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1: Früher gehörte Kuhmilch unangefochten zu den besten Nahrungsmitteln, da sie viel Eiweiß, Kalzium, Vitamine und Mineralstoffe enthält. Inzwischen gibt es neue Empfehlungen, weiß Heidi Leudl vom Apothekenmagazin Diabetesratgeber.
2: Milch belastet das Klima und die Umwelt, denn Kühe stoßen das besonders klimaschädliche Methan aus, der Futteranbau benötigt viel Land und Wasser und über Dünger und Gülle gelangen vor allem in der Massentierhaltung schädliches Nitrat und Phosphat in Gewässer. Günstiger ist Weidehaltung, weil Grünland klimaschädliches CO2 bindet.
1: Pflanzendrinks sind eine gute Alternative. Wie gesund ist zum Beispiel ein Haferdrink und wie gut ist da die Klimabilanz?
2: Haferdrink ist fettarm und enthält gesunde Ballaststoffe, die gut sättigen und zu starke Blutzuckerschwankungen verhindern. Leider liefert er deutlich weniger Eiweiß, aber viel mehr Zucker als Milch. Seine Klimabilanz ist besser als die von Milch. Und im Vergleich zu Mandeln oder Reis benötigt Hafer im Anbau weniger Wasser. Ideal ist es, wenn der Hafer aus deutschem Anbau kommt.
1: Ob im Kaffee oder Kakao, im Milchreis oder Cremesuppen, Sojadrinks werden ganz unterschiedlich eingesetzt. Was macht den Sojadrink so beliebt?
2: Sojadrink enthält von allen Pflanzendrinks das meiste Eiweiß. Von Vorteil sind auch seine mehrfach ungesättigten Fettsäuren. Vorsicht geboten ist allerdings bei einer Sojaallergie. Der Anbau von Soja verursacht erheblich weniger Treibhausgase als die Haltung von Milchvieh. Wichtig zu wissen, Soja für Drinks kommt meist aus Europa. Regenwald ist dadurch nicht bedroht.

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1: Vom Kabarett bis hin zur Wiesengaudi gibt's wieder einige Veranstaltungen, die ich, Vanessa Heinel, Ihnen heute wieder vorstellen möchte. Als allererstes kommt Jürgen von der Lippe nach Aschersleben. Wie bei allen vorherigen 15 Büchern werden die Fans ihren Spaß haben und die Nicht-Fans die zahlreichen sprachlichen Finessen übersehen oder sich entrüsten. Ganz nach Goethe, ein jeder hört nur das, was er versteht. Der Titel Sextext Sextet ist Zungen- und Eisbrecher zugleich. Mal zeitlos, mal geistlos, auf jeden Fall mit Präferenz auf genitalreferenzielle Themen, wie Jürgen von der Lippe meint. Der Comedian und Entertainer mit der Vorliebe für Fremdwörter ist im Aschersleben Besthornhaus zu erleben, heute um 19 Uhr. Zum 7. Mal lädt die evangelische Kirchgemeinde Preußitz-Pörmig zum Filmabend ein. Gezeigt wird eine warmherzige, poetische deutsche Komödie mit feinsinnigem Humor. Drei arme Mönche reisen durch Italien und werden mit der modernen Welt und ihren Versuchungen konfrontiert. Wie es weitergeht, sehen Sie bei Getränken und kleinen Knabbereien heute um 19 Uhr im Gemeindehaus in Preußitz bei Balberge. Der Eintritt ist frei, um eine kleine Spende wird aber gebeten. Im Besthornhaus tanzen wieder die Puppen. Das Thüringer Theater aus dem Bauch zeigt das fantasievolle Stück Die kleine Schnecke Monika Häuschen und der Mistkäfer. Darin macht Gärtner Bertram eine Reise und übergibt die Pflege seines Gartens an Bertha, die auch auf die tierischen Bewohner achten soll, wie die Schnecke Monika Häuschen, Gänserich Günther und Regenwurm Schorsch. Die wollen ein Gartenfest feiern, aber ein merkwürdiger Geruch liegt in der Luft. Dieses Stück für alle ab 4 Jahren ist zu sehen am Mittwoch um 9 Uhr und um 10.30 Uhr im Besthornhaus in Aschersleben. Und Ewig lockt das Weib ist ein humorvoller Abend mit Liedern und Chansons, unter anderem von Otto Reuter, Georg Kreisler, Reinhard May und Klaus Hoffmann. Songkabarett nennen sie ihre Kunst, mit der Herr Sang und Herr Klang das Weib näher betrachten. Ob Pracht, Super oder sogar Mordsweib, der aussterbende Begriff ist in unzähligen Liedern verewigt. Das ist ein nicht nur männlicher Chansonabend am Mittwoch um 19 Uhr im Zuckerhut in Hettstedt. Die Freiwillige Feuerwehr in Großbörnicke hat für den Tag der offenen Tür einiges auf die Beine gestellt. Neben Schaustellern, Hüpfburg für die Kleinen, Musik, Kaffee, Kuchen und Gulaschkanone sind auch Oldtimer-Freunde eingeladen. Dabei winken ein Publikumspreis und ein Preis für die weiteste Anreise. Eine mögliche Übernachtung müssen Sie selbst organisieren. Das und mehr finden Sie am Sonnabend ab 10 Uhr auf der Festwiese der Freiwilligen Feuerwehr in Großbörnicke. In Quedlinburg findet eine Sonderführung statt. Das ist die nächste Gelegenheit, die Stadt einmal von einer anderen Seite kennenzulernen. Diesmal dreht sich alles um Quedlinburger Kinder aus grauer Vorzeit. Da werden die neugierige Dorothea, der wilde und feinfühlige Friedrich oder der einsame Christoph. Diese Kostümführung ist für Klein und Groß geeignet und beginnt am Sonnabend um 10 Uhr ab der Quedlinburg-Information. Die Zeit der Oktoberfeste ist wieder angebrochen. Wieserode ist bereit für die zukünftige Wiesengaudi mit bayerischer Stimmung und guter Laune. Wichtig, eine Tischreservierung ist erforderlich über Lisa Grube. Am besten per Mail an lisagrube@web.de. Die Wiesengaudi im Saal Wieserode steigt am Sonnabend um 17 Uhr. Alle Beatles und allgemein Oldie-Fans sind zur 19. Oldie-Nacht in Aschersleben eingeladen. Mit von der Partie sind die Beatsticks aus Leipzig. Ein Abend voller guter Musik am 24. Oktober um 20 Uhr im Besthornhaus in Aschersleben. Eintrittskarten gibt's bei Augenoptik Schwarz und im Imbiss hinter dem Turm. Und damit sind wir am Ende der Freizeittipps. Ich wünsche Ihnen noch einen schönen Sonntag. Im Studio war Vanessa Heinel.
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0: 13 Uhr.
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2: Die aktuellen Temperaturen: Mehringen 20 Grad, Kochstedt 18 Grad, Bernburg 20 Grad, Quedlinburg 19 Grad, Harzgerode 16 Grad, Stege 15 Grad, Wernigerode 19 Grad, Schirke 14 Grad und auf dem Brocken 10 Grad.
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4: Mit Alexander Tauscher, ich grüße Sie. Diesmal geht es nach Virginia Beach an die Ostküste der Vereinigten Staaten von Amerika. Wir sind auf dem Kajak bei einer Delfintour und treffen einen Austernfänger. Auf einer Street Art Tour erfahren wir Interessantes über die Graffiti-Kunst in diesem Badeort. Und wir sind an einem noblen Ort der Schönen und Reichen und haben da auch eine brisante Enthüllungsgeschichte. Diese Gastgeber freuen sich auf uns.
5: Guten Tag! On behalf Radio Reise, I am just excited to tell you about Virginia Beach and so glad that you're here with us today.
6: Hello, it's Captain Chris. I'm glad to be here and appreciate you having me, Alex.
7: My name is Brantley Bissett. I'm from Virginia Beach and I am a senior guide and the lead naturalist at Chesapeake Outdoors.
8: Welcome in Radio Isa here in the Vibe Creative District.
9: Buongiorno, my name is Enzo Fargione. What a wonderful pleasure and opportunity to be here on your radio station.
4: Welcome to the USA. Wir starten gleich den Fernflug und Passagiere der Radioreise sind wie immer First Class eingebucht. Gleich geht's los. Viel Spaß.

0: Das ist die Radioreise, die Sie zu neuen Horizonten bringt und damit Reiselust wecken soll. Im Studio Alexander Tauscher, herzlich willkommen hier bei uns in dieser Show. Wir reisen diesmal in den Geburtsort der USA, in die Heimat von 8 US-Präsidenten. In diesem US-Bundesstaat liegen 41 State Parks, die von den Bergen der Appalachen im Westen bis zu den langen Sandstränden an der Ostküste reichen. Und dort im Osten des Bundesstaates am Wasser machen wir heute Station in Virginia Beach. Die Stadt, sie liegt an der weitgezogenen Chesapeake Bay und am Atlantischen Ozean. Wer aus Richtung Maryland kommt, der erreicht Virginia Beach in erster Linie über den 37 Kilometer langen Chesapeake Bay Bridge Tunnel. Er ist einer der größten Brückentunnelbauten der Welt und verbindet Virginia Beach mit der Delmarva-Halbinsel. Wer so wie ich ein wenig Höhenangst bei Brücken über das große Wasser hat, der kann bequemer über die Interstate-Autobahn aus Richtung Richmond anreisen oder er fliegt bis Norfolk. Wir starten nun direkt am Wasser. Man hört schon hier das Plätschern in der Chesapeake Bay zu einer Kajaktour mit Bradley Passat, der uns viel über das Leben der Delfine hier in dieser Region erzählen wird.
1: So right now we are at the southern end of the Chesapeake Bay here in Virginia Beach.
2: Wir befinden uns jetzt am südlichen Ende der Chesapeake Bay in Virginia Beach.
1: We also call this the mouth of the bay, where it opens up into the Atlantic Ocean at Cape Henry.
2: Wir nennen dieses Gebiet auch den Mund dieser Bucht, weil sich hier die Bucht zum Atlantischen Ozean öffnet.
1: That's why this is a good place for dolphins, because they travel to and from Cape Henry throughout the day.
2: Deswegen sind wir hier, weil hier oft Delfine sind, weil sie eben von der Bucht zum Atlantik und zurückschwimmen.
1: Yep, so we have a really big population of common bottlenose dolphins here that we see mostly in the summertime, but throughout the year.
2: Wir haben hier eine große Population an sogenannten Flaschennasendelfinen, die gerade auch im Sommerhalbjahr hier oft an uns vorbeiziehen.
1: Later in the summer, a lot of the female dolphins give birth in the bay, so we see lots of baby and juvenile dolphins later in the summer.
2: Im Sommer, vor allem auch Richtung August, September, sieht man auch viele Baby-Delfine hier, gerade wenn die Mütter ihre Babys an der Bucht hier gebären.
1: So it's not unusual on a tour, typically later in the summer, to see upwards of 50 or 100 dolphins in a 2-hour tour.
2: Es ist nicht selten, dass man im Sommer zwischen 50 und 100 Delfine während einer 2-stündigen Tour sieht.
1: We typically get a lot of questions about sharks, and we do see them periodically, but they're not the dangerous species. We also see periodically sea turtles and stingrays.
2: Oft bekommt Bradley die Frage gestellt, ob es denn hier Haie gibt. Ja, es gibt Haie, aber die sind hier nicht gefährlich für die Menschen. Man sieht außerdem auch Seerochen und teilweise Meeresschildkröten.
1: Dolphins are the main draw, and they are migratory. So most of the ones we see in the summer come from Florida, where they are in the winter time.
2: Die meisten Delfine, die man hier im Sommer sieht, sind die Delfine, die im Winterhalbjahr in das etwas wärmere Gewässer vor der Küste von Florida sich zurückziehen und die im Sommer wieder zurückkommen hierher nach Virginia Beach.
1: What they're doing when they migrate is they're warm-blooded marine mammals. So as they migrate seasonally, they're looking for that ideal water temperature where they can hunt, reproduce, play and do everything at an ideal energy or metabolic.
2: Delfine achten genau auf den Lebensraum, in dem sie sich aufhalten und suchen sich immer das passende Wasser heraus. Das ist in der Regel eine Temperatur je nach Lebensverhältnissen zwischen 15 und 30 Grad, also um die 78 Fahrenheit im Original.
1: So the dolphins, when they come to and from Cape Henry, they interact with different family groups.
2: Wir sehen die Delfine, wenn sie vom Cape Henry hierher kommen, dann vollführen sie die verschiedensten sportlichen Übungen. Man sieht sie einerseits springen über das Wasser, man sieht sie auch gemeinsam kuscheln, man sieht sie aber auch gemeinsam ein wenig wresteln, also kämpfen und teilweise dabei, wie sie ihre Flossen auf das Wasser schlagen.
1: We also see fluke slapping, where especially the younger dolphins will slap their tails on the water repeatedly. Later in the summer, it's really easy to identify the baby.
2: Man kann gerade auch im Sommer sehr genau die Babydelfine von den Erwachsenen unterscheiden. Die Babydelfine, die immer der Mutter, den Eltern folgen. Die großen Delfine, die eine Länge von 1 bis 2 Meter erreichen.
1: The baby dolphins are just about 3 feet or about 1 meter. When the babies are born, they actually do a baby breath, where the mom and either another female or dad will help the baby come to the surface to take that first breath of air.
2: Wenn die Babys geboren werden, dann kann man etwas Erstaunliches beobachten, und zwar das sogenannte Babyatmen. Wenn sie von den Eltern an die Wasseroberfläche herangezogen werden und ihre erste Atmung in der Luft vollziehen.
1: A lot of times we actually hear the dolphins before we see them. There's a really loud, really big exhale.
2: Oft hört man die Delfine bereits, bevor man sie sieht, wenn sie nämlich an die Wasseroberfläche kommen und tief einatmen und wieder ausatmen, denn mit einer Atmung wechseln sie etwa 80-90% ihres Sauerstoffgehalts in den Lungen.
0: Mit dem Radioreisemikrofon zwischen zwei Kajaks, dem von Bradley und von mir, unter uns der tiefe Atlantik, das hat doch was. Also ich versuche weiterhin das Mikro festzuhalten, um noch mehr über die Delfine zu erfahren.

0: Welcome to the States. Enjoy your holiday. Ein Urlaubsgruß vom Strand der US-Ostküste. Die Radioreise mit Alexander Tauscher aus Virginia Beach. Wir machen Urlaub in der Capital Region der USA, zu der Washington DC, Maryland und eben der Bundesstaat Virginia gehören. Im Südosten des Bundesstaates Virginia, rund 350 Kilometer von Washington DC entfernt, liegt sie, die Küstenstadt Virginia Beach. Sie ist bei Strandurlaubern einer der beliebtesten Orte in den USA. Im Gegensatz zu den Badeorten in Florida ist hier die Hauptsaison im Sommerhalbjahr. Besonders beliebt sind die Aktivitäten auf dem Wasser, wie eben zum Beispiel eine Kajaktour, um Delfine zu beobachten. Bradley arbeitet für die Chesapeake Kayak Tours, das erste Unternehmen in Virginia, das Mitte der 90er Jahre begann, geführte Kajak-Delfintouren anzubieten. Hier können Urlauber auch Stand-Up-Paddleboard-Touren unternehmen oder aber auch das Surfen lernen, und auch Radkurse stehen auf dem Programm bei Bradley.
1: Tour is typically 2 hours and typically we leave the state park and we paddle east towards
2: Eine Tour dauert in der Regel etwa 2-2,5 Stunden und dann fährt Bradley mit den Teilnehmern entlang der Ostküste zur Bucht hinaus, weil in der Regel am Morgen die Delfine die Bucht verlassen und am Abend wieder aus dem Atlantischen Ozean in die Bucht hineinschwimmen.
1: In the evening they come back into the bay. I prefer the evening tours. From in the summer typically 5:30 to 7:30.
2: Bradley empfiehlt vor allem, wenn man Glück haben will beim Dolphin Watching, die Abendtouren so etwa zwischen 5:30 und 7:30 am Abend, weil dann die Delfine alle in der Regel auf einmal hier reinschwimmen, auch springen. Morgens am Vormittag schwimmen sie nur in einzelnen Gruppen raus auf den Ozean.
1: In the morning they're kind of far and few between spread out. Some groups in Virginia and in other states can actually identify individual dolphins based off of the shape and the color of their dorsal fin.
2: Man kann, wenn man sich auskennt, die Delfine auch anhand der Rückenflossen erkennen, weil die unterschiedlich ausgeprägt sind. Deswegen können Experten genau sehen, welche Delfine gerade an einem vorbeischwimmen.
1: With Chesapeake, we prefer kayak tours because they are not invasive or annoying.
2: Hier in der Chesapeake Bay machen wir diese Delfinbeobachtungstouren auch deswegen nur mit diesen Kajakbooten, weil die Delfine daran gewohnt sind und sich nicht erschreckt fühlen, wie beispielsweise an anderen Orten, wo man mit Booten, mit Schiffen zum Dolphin Watching fährt.
1: The kayaks are quiet and lower to the water, so the dolphins will get closer to the kayaks. So dolphins are really intelligent and social animals, but the extent to which they want to interact.
2: Grundsätzlich sind Delfine kluge und auch sehr gesellige Lebewesen. Sie kommen nicht immer, aber sehr nah an das Boot heran. Mitunter kommt es vor, dass wir sie in einer Entfernung von 1 bis 2 Metern sehen. Teilweise aber auch lassen sie einen Abstand von 50 oder 100 Metern zu uns.
1: Other times they'll come to within a meter or two of the kayaks. So for me, I grew up here in Virginia Beach, and seeing dolphins is very commonplace, very normal for me. But it's really exciting.
2: Bradley ist hier geboren in Virginia Beach. Für ihn ist es normal, die Delfine zu sehen. Er ist mit ihnen aufgewachsen. Aber er beobachtet immer wieder Menschen, die aus anderen Teilen Amerikas kommen, aus anderen Teilen der Welt, die zum ersten Mal Delfine sehen.
1: Who have never seen dolphins and get to see them up close and have that experience on the water. And people, of course, get especially excited about the baby dolphins. So the late summer is.
2: Bradley beobachtet, dass die meisten Besucher fasziniert sind, wenn sie die Baby-Delfine sehen. Dies tritt dann vor allem im Spätsommer auf, deswegen empfiehlt er diese Dolphin-Tours auch vor allem im Spätsommer, wenn man die Baby-Delfine hier in der Bay sieht.
1: Lots of babies and the weather and water conditions are really good. So the dolphins are the most popular on tours, but we have a lot of other wildlife to see. And another one of my favorites are the ospreys.
2: Man sieht neben Delfinen beispielsweise auch oft Seeigel, hier eine ganz besondere Spezies, die Ospreys, die man im Prinzip an allen Küsten der Welt sieht, außer der Antarktis. Und an bestimmten Tagen kann man hier auch in der Chesapeake Bay viele von denen sehen.
1: Parks with trails, and it's a really great city for people who like the outdoors. So that's one of the best things about Virginia Beach is all of the nature and wildlife.
2: Virginia Beach ist ein idealer Ort für Menschen, die Outdoor lieben, denn man kann hier einerseits Kajak fahren, man kann schwimmen, man hat die Parks, man kann biken, also ein Ort wirklich für Outdoor-Liebhaber.
1: Parks with trails, and it's a really great city for people who like

Palm Trees. Die gibt es hier in Virginia Beach. Ein Ort so auf dem halben Weg aus dem kühlen Norden der US-Ostküste in Richtung Südstaaten. Das Wasser des Atlantik ist hier immer noch erfrischend kühl. Die Lufttemperatur im Sommer aber wird dagegen oft subtropisch heiß.

0: Aus dem Land der angeblich unbegrenzten Möglichkeiten, aus den USA, eine Radioreise mit Alexander Tauscher. Wir sind unterwegs in der Capital Region im Badeort Virginia Beach. Die Chesapeake Bay vor der Küste von Virginia ist eines der größten und biologisch vielseitigsten Mündungsgebiete in den USA. In Virginia Beach eröffnet sich diese Bucht zum Atlantik hin. Sie ist deshalb auch Lebensraum für viele Delfine, die man deswegen von Virginia Beach aus auch mit dem Kajak sehr gut beobachten kann. Mit dem Kajak erkundet man zum Beispiel auch die Dünen, die Marschwiesen, Strände und auch Wälder hinter der Küste. Dort sieht man dann zu bestimmten Zeiten die Zugvögel auf ihrem Weg entlang der Atlantikroute von Süden nach Norden oder umgedreht, wenn sie eben Rast hier in Virginia Beach einlegen. Bei einer Paddeltour auf dem offenen Meer kann man mit etwas Glück auch ein paar große Tümmler erspähen oder auch beim Hochseeangeln sein eigenes Abendessen quasi aus dem Meer ziehen. Wir machen es hier eine Spur ruhiger, mit Bradley auf dem Kajak gar nicht so weit vom Strand entfernt. Da schwimmen morgens und abends Delfine entlang.
1: The dolphins come back into the bay and smaller waters because at night they sleep. But when they sleep, they only cut off one half of their brain at a time.
0: Die Delfine kommen deswegen nachts ins flachere Gewässer hier in die Bay hinein, weil sie einen besonderen Schlaf pflegen. Und zwar schlafen sie immer für 3 bis 4 Minuten nur mit einer Hälfte des Gehirns. Die andere Hälfte ist quasi im Wachmodus, um eventuelle Gefahren zu erkennen.

0: and switch sides, and that allows them to stay somewhat alert when they're in the water.
1: Und das wechselt. Einmal die linke Seite, dann hat die andere Seite Ruhe und dann ist wieder die linke Seite dran. Im Wechsel eine sehr intelligente Art der Delfine.
0: The common bottlenose dolphin is the main dolphin species that
1: die Butterflaschendelfine sind die Meerestiere, die man hier in der Chesapeake Bay am häufigsten sieht, aber man sieht auch teilweise Wale hier.
0: And whales in Chesapeake Bay. So they're the big whales, not dangerous. Mostly we see humpback whales.
1: Man sieht einerseits die großen Blauwale, aber auch eine hier fast schon aussterbende Spezies, von der es nur noch etwa ein paar hundert gibt, die Nordatlantikwale.
0: Really endangered. There is less than 400 of them left. So with the tours, we typically just see the dolphins along with shorebirds.
1: Die Touren bietet Bradley, um eben dann Delfine oder auch Seeigel zu sehen, in der Regel zwischen April und Oktober an.
0: Between April and October, when the water is warm. And we have as many as 20 or 30 tour guides in the summer. And we can do as many as 3 tours per day when we're really busy.
1: 20 bis 30 Guides wie Bradley sind im Einsatz im Sommerhalbjahr und die können, gerade wenn das Geschäft sehr gut läuft, bis zu 3 Touren am Tag anbieten.
0: A lot of the guides are athletes already, so a lot of us surf, a lot of us swim, and some have been lifeguards before, so working at the beach.
1: Viele der Guides wie Bradley sind Athleten, die entweder schwimmen, die paddeln oder surfen, und einige waren auch Rettungsschwimmer gewesen.
0: Most of the guides are typically students, but some do work full time. So I actually work full time, and in the summertime I kind of do these tours whenever I'm available to do so.
1: Viele der Guides sind Studenten, die gerade auch im Sommerhalbjahr in den Semesterferien Zeit haben, hier diese Kajaktouren anzubieten. Er, Bradley, macht dies in Vollzeit und hat deswegen die Möglichkeit, immer präsent zu sein.
0: Most of the guides are surfers, kayakers and fishermen. So we already
1: Alle Guides haben in irgendeiner Weise mit dem Wasser zu tun, sind teilweise auch Fischer gewesen, sind gute Schwimmer und sind damit auch in der Lage, den Gästen hier zu helfen, wenn sie denn Hilfe brauchen beim Paddeln oder auch beim Schwimmen.
0: In good swimming shape, and we're able to help people get in and out of kayaks and help people with paddling. It can be really tiring between paddling for the tour and helping others paddle and pulling kayaks up and down the beach. So it's tiring work, but it's really good work and it's a really enjoyable job, especially in the summertime.
1: Dieser Job kann schon recht anstrengend sein, einerseits zu paddeln, dann zu erklären und auch jedes Mal die Boote vom Strand hinüber auch wieder ins State Park Center zu tragen. Das ist schon ein kraftvoller Job, aber ein Job, der auf jeden Fall Freude macht, gerade im Sommer.
0: So we often hear that these tours are the highlight of people's visits to Virginia Beach.
1: Und Bradley beobachtet, dass diese Touren hier mit dem Kajak, das Dolphin Watching, oft der Höhepunkt der Urlaubszeit in Virginia Beach ist.
0: So my goal is always for people to have a good time, but also to learn something and to learn to better appreciate the wildlife that we have here.
1: Sein Ziel ist es, die Menschen zu sensibilisieren für das Leben unter Wasser, für die Meereswelt und ihnen auch eine einfach schöne Zeit hier an Bord zu ermöglichen.
2: Oh yeah, Virginia Beach, great city, la la la, people live in it and they're very happy.
1: They are happy. Ja, was soll man sonst sein, wenn man in Virginia Beach lebt, so nah am Strand und die Meeresfrüchte so günstig bekommt, wie nur an wenigen Orten in den USA.

0: Hier ist RIAS, Rundfunk im amerikanischen Sektor, nämlich von der US East Coast, Alexander Tauscher, mit einer Radioreise aus Virginia Beach. Der Bundesstaat ist bekannt für gute Weine und Biere. Es gibt hunderte Weingüter und Brauereien. Virginia Beach gilt als die Oyster Capital of the East Coast, also die Hauptstadt der Austern an der Ostküste der USA. Man kann das Austernvergnügen über Bundesgrenzen hinweg ausleben. Der Virginia Oyster Trail und auch der Maryland Crab and Oyster Trail, sie verbinden diese beiden Orte, an denen man die Schalentiere richtig frisch knacken kann. Am Rande der Stadt Virginia Beach liegt das Boot von Captain Chris, der wohl bekannteste Austernfischer in diesem Ort. Eine lustige Geschichte, wie es zu dem Ruhm kam, erzählt er uns, eingeleitet von Clinton Ford mit dem Oyster Song.
1: What noise, a noise, an oyster, oh tell me do. What noise, a noise, an oyster, and gets him in.
2: 25 years as a firefighter, fire captain, and then a battalion chief.
0: Er war 25 Jahre lang Feuerwehrmann, bis er in den Ruhestand ging.
2: Yeah, and during that time, I kept fishing. I was running a side business while I was a firefighter. Before I was a firefighter, I was a fisherman first.
0: Bevor er Feuerwehrmann war, war er Fischer. Und während er Feuerwehrmann war, hat er seine Tätigkeit als Fischer hobbymäßig betrieben.
2: So I joined the fire department, I kept fishing, and the goal was, when I retire, to make the fishing business full time. So that's where I am.
0: Und sein Ziel war es immer gewesen, wenn er einmal als Feuerwehrmann in Rente geht, das Geschäft als Fischer als Vollzeitjob.
2: One of the surprises along the way, while I was fishing and growing oysters,
0: als er dabei war, Austern zu fangen, hat er gemerkt, dass die Menschen gerne mit dabei wären, wenn er Austern fängt. Sie wollten das unbedingt miterleben. Und daraus ist eben auch die Idee entstanden, dass er diese Oyster-Touren anbietet.
2: So then the tours kind of came out of the restaurant, one of my fine restaurants. They had the staff come out, the chefs and the waiters.
0: Eines der Fine Dining Restaurants, was er beliefert, hatte zunächst mal nur die Kellner und die Köche hergeschickt, um sich das anzuschauen, wie die Austern gefangen werden. Die waren so begeistert, dass dann teilweise die Familien der Mitarbeiter kamen und dann wurden es halt immer mehr Besucher.
2: And then about a month later, one of the girls said, "I want to bring my family out." So the father, for 2 hours, he was handling the oysters and helping us with the counting and the sorting of the oysters.
0: Es war so, dass dann die Köche, die Kellner ihre Familien mitbrachten, beispielsweise den Vater, der einfach mithalf beim Austernfischen. Und dann fragte ihn Captain Chris, würdest du eigentlich Geld dafür zahlen, hier mitzukommen? Und dieser eine Gast sagte, was, das ist kostenlos? Aha, sagte Chris. Und daraus entstand dieses Business und alles weitere ist Geschichte.
2: Heck yeah, you're not charging? And I was like, well, the light bulb came on and the rest is history.
3: Sometimes I feel like an oyster. Oh, I love to make pearls for you.
2: So now I have people from as far away. I just booked a trip 2 days ago. A lady called me from Denmark who's coming.
0: Er hat aus allen Ländern der Welt Gäste. Heute beispielsweise rief eine Frau an aus Dänemark, die hier mitfahren will. Er hat Gäste aus Hongkong, aus Deutschland, aus Kanada und aus allen Teilen der Vereinigten Staaten von Amerika.
2: Great Britain, Canada, and then all over the US. Most of the people come in the summer, but I'm seeing more and more of my business and my clients.
0: Die meisten Touren werden hier natürlich im Sommer gebucht. Das ist die Zeit, wo die meisten Touristen da sind. Aber er sagt, eigentlich ist es am schönsten in der Fondsaison, also zum Beispiel auch zwischen April und Juni oder auch September, Oktober hier auf Austernjagd zu gehen.
2: Most of the tours are run May through August. I talk to my clients. We don't do automated booking. A lot of times we
0: viele seiner Kunden buchen das bereits, bevor sie in die USA kommen, diese Tour. Andere dann, sobald sie hier sind, das Handy anschalten und ihn anrufen und sagen, wann können wir mit dir mitfahren. Er macht nicht sehr viele Touren, aber er macht nur gute Touren.
2: But I don't run a lot of tours. I just run really good ones.
3: Ooh, ooh, yes, it's true. What a little oyster can do for you. Some more of them oysters done.
2: I'm not allowed to provide alcohol, but they can bring if they would like beer, wine, champagne.
4: Captain Chris darf kein Alkohol selbst hier anbieten auf dem Boot, aber es ist so, dass er ein Austernmenü anbietet und dass die Gäste dann oft selbst die Getränke mitbringen, also beispielsweise Bier oder Sekt oder Champagner und eben diese Getränke dann zu diesem Austernmenü genießen.
2: If they have the chef's table, my top tour with a meal, they always bring their own beverage. The other thing I would tell people is that I can provide ice.
4: Er hat Eis dabei natürlich, er hat die speziellen Schuhe, die man dann braucht, wenn man im Wasser nach den Austern fischt. Und er sagt, alles, was man braucht im Prinzip, ist Sonnencreme.
2: You know, all you really need is comfortable clothes and some sunscreen.
3: Make sure you use your sunscreen when you're out in the sun. You can be protected and still have fun doing the sunscreen.
0: Sunscreen, denn die Sonne steht hoch in Virginia Beach. Auch wenn es leicht bewölkt ist, man verbrennt sich schneller, als man denkt. Wir fahren gleich gedanklich eine weitere Runde mit dem Captain, setzen uns dann mit Kelly an den Strand, schauen uns die Street Art an und gehen nobel zum Dinner. Das ist unser Urlaub heute in Virginia Beach. Wie immer an dieser Stelle, auf weiter.

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4: Die aktuellen Temperaturen. Meringen 19 Grad, Kochstedt 18 Grad, Bernburg 19 Grad, Quedlinburg 19 Grad, Harzgerode 16 Grad, Stege 15 Grad, Wernigerode 19 Grad, Schirke 14 Grad und auf dem Brocken 11 Grad.
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6: Heute aus Virginia Beach an der Ostküste der USA. Die Radioreise mit Alexander Tauscher. Los geht's mit der zweiten Stunde.

richtet auf eure Lauscher, denn hier spricht der Tauscher. Der Alexander grüßt sie alle miteinander und wünscht auf diese Weise eine schöne Radioreise. Heute ist Beachtime angesagt in Virginia. An der Ostküste der USA gibt es diesen Badeort, an dem sich ein Strandhotel an das nächste reiht. In zweiter und dritter Reihe stehen die nächsten Anlagen. Und entlang der Hauptverkehrsadern gibt es ein Seafood-Restaurant nach dem anderen. Als Einstieg in die Kulinarik der Küste empfiehlt sich eine Foodie-Tour, die das ganze Spektrum von hippen Restaurants bis hin zu handwerklich hergestellten Getränken abdeckt. Beliebte Rundgänge sind zum Beispiel die Coastal Harvest Feed Tour, die Farm-to-Table Tour oder auch die Craft Beer Tour. Dazu gibt es Meeresfrüchte wie Austern, Blaukrabben, Muscheln oder auch Flundern. Wir widmen uns den Austern, denn die großen salzigen Lynn-Haven-Austern, sie wurden einst von Präsidenten und Adeligen als Delikatesse geschätzt. Sie sind nach dem Lynn-Haven River benannt. Hier wurden die Austernbänke vor einiger Zeit aufgeforstet. Bei einer Bootstour sieht man diese Aufzuchtfarmen, an denen die Austern richtig schön geerntet werden können. Den Wein dazu bringt man selbst mit, erklärt uns Captain Chris.

0: Generally, the guests arrive 30 minutes before we leave, where we don put the footwear on. We do a.
1: Die Gäste treffen etwa 30 Minuten vor Abfahrt des Bootes hier ein am Boot. Dann dauert die Fahrt etwa 5 bis 8 Minuten. Man fährt zu einer Sandbank. Dort ist das Wasser kniehoch in etwa. Dort läuft man dann und angelt sich die Austern. Und auf der Rückfahrt knackt er die Austern und dann werden die hier genossen.
0: I start shucking the oysters right on the boat. Are in the water and they're eating them right standing in the water. One of the tours, the waterman tour, we actually will get wet, so I tell people to wear a bathing suit.
1: Es gibt eine Tour, da muss man mit Badeklamotten antanzen. Das ist die Waterman Tour, weil man wirklich bis zur Brust im Wasser steht. Man ist am Boden dieses Gewässers, man gräbt im Sand, gräbt die Austern aus und ist dann voll im Wasser.
0: Up to the chest. Crawling around in the sand, picking up the clams. The other thing, when we go up there, and there's water that we pull up, you'll see dolphins, sometimes eagles, all kinds of birds.
1: Bei einigen der Touren sieht man auch Delfine, sieht Adler fliegen, sieht Wasserschildkröten, die gesamte Unterwasserwelt hier auch.
0: That's very common to see that kind of animals.
2: The kingdom of God is a grain of sand. Lay 3 days in an oyster shell.
0: So there's something for everyone, even the people who don't like to eat oysters.
1: Es ist eine Tour, die auch denjenigen gefällt, die keine Austern gerne essen, weil sie etwas erleben, weil sie vielleicht die Austern dann ihren Freunden mitbringen.
0: They bring their family and friends and they are very entertained, but the oyster is the star of the show. So for most people,
1: aber natürlich ist die Auster der Star dieser Show. Sie möchten die Gäste die Austern fangen, sie möchten sehen, wie sie geknackt werden und natürlich möchten sie die Austern auch verspeisen.
0: Hear about the history of the oyster locally and of course they want to eat them. I have children as young as 1 year old in the baby carrier and then I have some people as old as 90 years old. So there's something for everybody and we are very safe. To get them on the boat, and it's a great time.
1: Seine Besucher sind breit gefächert. Die Besucher können ein Jahre altes Baby sein, was hier im Arm der Eltern mitfährt, bis hin zum 90-jährigen Gast. Alle sind dabei, alle haben ihren Spaß.
0: Some of the groups we do are work groups, business groups. They do team building.
1: Es kommen oft auch ganze Gruppen zu einer Austernjagd. Das können Teams aus Unternehmen sein, das kann ein Junggesellenabschied sein, das können Geburtstage sein, alle möglichen Partys.
0: Have families, all kinds of people. Part of our business is the tours and tourism, but we also do farming to sell to restaurants. Right now we only have.
1: Diese Austern-Touren sind der größte Teil seiner Beschäftigung, aber er beliefert auch Restaurants. Derzeit ist es vor allem ein Restaurant hier in Virginia Beach und er beliefert auch Catering, zum Beispiel für Hochzeiten, für Geburtstagsfeiern, was auch immer.
0: For restaurants, we also grow the oysters for catering. For events, weddings, receptions, that kind of thing. One of the biggest businesses growing in Virginia Beach is corporate tourism, corporate retreats.
1: Viele Gäste, die nach Virginia Beach kommen, unternehmen mehrere Aktivitäten. Es ist eine Region, in der man sehr aktiv sein kann, beispielsweise Kajak fahren, man kann im Wald unterwegs sein und oft verbinden die Gäste diese Aktivität mit anderen hier in Virginia Beach.
0: We also have a adventure park, canoeing and kayaking.
2: Virginia Beach, you can live the life. There's so much to see and do, both day and night. You can catch some waves, you can play some golf. You can lay out on the sand and just drift off at Virginia Beach.
3: Virginia Beach, live the life. Übrigens, am Strand gibt es diese großen Fitnessparcours, bei denen man den muskelstarken Jungs beim Training zuschauen kann oder auch selbst mal schüchtern die ein oder andere Übung starten könnte.

0: Great to have you here in our show. Schön, dass alle Urlaubsfreunde hier auf der perfekten Welle sind. Die Radioreise mit Alexander Tauscher mit den akustischen Bildern aus Amerika. Wer auf der großen Einfallstraße nach Virginia Beach anreist, der hat ja seine Augen meist bei der Suche nach dem Ozean oder auch dem eigenen Hotel. Ging mir ja auch so. Der wird meist wahrscheinlich unbemerkt am Vibe Creative District vorbeifahren. Kurz vor der Harbpromenade gelegen ist dies. Ein Zentrum für lokale Röstereien und Restaurants, für Museen und auch für Street Art. Bunt bemalte Wandgemälde, sogenannte Murals, befinden sich an den verschiedensten Fassaden in einem Umkreis von so geschätzt 2x2 Kilometer. Es gibt hier geführte Spaziergänge durch das Viertel. Ich hatte wegen der Kürze der Zeit und auch der Mittagshitze einen Buggy genommen, in Begleitung von Kate Pittmann.
1: Welcome to the tour. Today we're going to go around and look at public art and community building activations in the Arts District in Virginia Beach.
0: Kate begrüßt uns hier auf einer Tour, in der wir heute öffentliche Kunst und besondere Kunstwerke und auch besondere Shops und Wandmalereien hier im Vibe District in Virginia Beach sehen werden.
1: Our first stop here is our love sign. This connects us with the Virginia Tourism effort.
0: Unsere Tour beginnt vor dem großen Love-Symbol mit den beiden Fingern und dem Wort Love geschrieben. Es gibt in ganz Virginia mehr als 300 dieser Symbole. Love steht ja auch für Virginia. Virginia is for lovers. Und sie sind stolz, eines davon hier in Virginia Beach zu haben.
1: Signs are found all throughout the state of Virginia. There's over 300. And we have one here in the Vibe District.
2: Love is nothing without you. Love is everything.
1: Each of these 6 foot tall letters is a sculpture and contains icons of Virginia Beach. The L has a
0: diese vier Buchstaben, L-O-V-I, haben in sich wiederum eine Bedeutung. Auf dem Buchstaben L sieht man einen Pinsel als Symbol für den kreativen Teil von Virginia. Auf dem Buchstaben U ist der Ozean symbolisiert, die Wellen. Der Buchstabe V hat die Farben der Rainbow Flag. Und der Buchstabe E hat in sich die Wolkenkratzer, die symbolisieren den neuen Teil von Virginia Beach.
1: And our E features some of our larger skyscrapers found in town center of Virginia Beach. Directly next to the Virginia Beach Convention Center, you can see several examples of public art.
0: Direkt neben dem Convention Center, dem Besucherzentrum, sieht man bereits verschiedene Kunstinstallationen, beispielsweise Mülleimer, die kunstvoll bemalt sind, Stromkästen, die kunstvoll bemalt sind, oder eben eine Skulptur, die die Nachbarschaft darstellt, eine Skulptur, auf der Hunde mit Brillen gemalt worden sind.
1: Art and art all around you. These murals. Some of them change every year.
0: Die Wandmalereien teilweise wechseln jedes Jahr, teilweise bleiben sie auch über mehrere Jahre hier bestehen. Zwischendurch fahren wir über eine Kreuzung, Rainbow Crossbox, eine Kreuzung, die auf allen vier Straßenseiten die Rainbow-Flagge symbolisiert.
1: Internationally, the rainbow is seen as a sign of welcome to all people.
0: Denn die Regenbogenflagge ist weltweit das Symbol Willkommen zu allen Menschen.
1: And Virginia Beach welcomes people from all around the world, and so we felt like that symbol was very important.
0: Und Virginia Beach begrüßt Menschen aus allen Teilen der Welt, deswegen ist dieses Symbol auch so wichtig.
1: In America, the rainbow can also be associated with pride and the gay community or LGBTQ, they call it, but broadly, internationally, it's welcome of all people.
0: Hier in den USA wird diese Regenbogenflagge auch verbunden, natürlich mit der LGBT-Bewegung, mit der Gay Parade, aber eben als Symbol des Willkommens allen Menschen dieser Welt.
1: This idea, like this is a little garage, right? So they changed a one-car garage to park your vehicle into a ceramic shop. This is another garage where an artist works.
0: Hier hält Kate gerade vor einer ehemaligen Garage, eine Garage, die umfunktioniert worden ist, in eine Keramikmanufaktur. Auch nebenan befindet sich ein Geschäft, was in einer ehemaligen Garage sich befindet. Eben das Motto Transformation von Garagen in neue Lebensphasen.
1: Here we are in the Season for Nonviolence Parklet. The Season for Nonviolence is an international movement celebrating peace and humanity for all.
0: Hier sind wir vor einem Gemälde, was gewidmet ist dem Festival Eine Zeit ohne Gewalt übersetzt, und sehen hier ein großes Gemälde an einer schwarzen Wand.
1: Season for Nonviolence celebrates peace and humanity for all. On this mural here, we see two young boys who are featured in a Renaissance style painting, very glamorous and royal style painting.
0: Auf dem Gemälde zwei junge Männer, die in einem Gemälde dargestellt sind als Renaissance-Bild, sehr liebevoll umgarnt mit Veilchen.
1: Two brothers.
0: Dieses Bild symbolisiert zwei junge Brüder.
1: This mural was painted by an artist named Dustin Spagnolia using only spray paint.
0: Dieses Gemälde wurde von einem Künstler entworfen und auch hier geschaffen, der nur mit Spray arbeitet. Peace now. Ja, für diesen Wunsch denke ich, kann das Bild nicht groß genug sein. Das war ein Rundgang durch das Vibe Creative District. Der Name ist Programm. Hier steckt wirklich eine positive Stimmung drin und hier wird sich in den nächsten Jahren sicher noch vieles weiterentwickeln. Stetig positiv.
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0: Das ferne Amerika ist bei uns ganz nah am Ohr. Einmal über den Ozean mit der Radioreise und Alexander Tauscher und schon sind wir am Sandstrand von Virginia Beach. Fast 5 Kilometer ist allein die Uferpromenade von Virginia Beach lang. Ich habe mir einmal besonders früh den Wecker gestellt, die Running Shorts angezogen und bin wenigstens 1, 2, 3 Meilen gelaufen, um die Atmosphäre da zu erleben. Die Möwen kreisen und irgendwann geht die rote Murmel zwischen den Wolken am Horizont auf. Da ist dann die Promenade voller Jogger oder einfach voller Menschen, die ein Selfie am Strand machen wollen. Ganz beliebt dafür die große Neptun-Statue. Virginia Beach hat auch eine eigene Radspur und ist damit für einen gemütlichen Radausflug perfekt gemacht. Am Nordende dieser Promenade treffen wir nun Kelly Norman vom Virginia Beach Tourism Office.
1: Welcome to Virginia Beach. We are now at a fabulous part of the beachfront.
2: Kelly begrüßt uns sehr herzlich in Virginia Beach. Wir sind jetzt in einem vornehmen Teil, nennt sich North End, ein Stadtteil, der sich erstreckt von der 40. bis zur 86. Straße. Jede Seitenstraße mit diesen prächtigen Villen hat direkten Zugang zum Strand und der Strand, der ist breit, er ist hell, hat einen wunderbaren Sand.
1: This is a beautiful residential area, but it's sprinkled with gorgeous cottages and homes.
2: Dieses Gebiet besteht aus Villen, die privat bewohnt werden, die aber teilweise auch vermietet werden, im Sinne von R&B oder auch von Villen, die ein halbes Jahr lang für beispielsweise Gäste reserviert sind, während die Besitzer sich woanders aufhalten. Wenn man einen privaten Strand haben will, diese Ruhe der Villen, dann ist dieser Ort der Ort, den man sich aussuchen sollte.
1: So it's easy to rent a bicycle. The beach and the boardwalk area run from
2: Kelly empfiehlt sich hier ein Rad auszuleihen. Man kann vom Beginn von der 1. bis zur 44. Straße biken entlang der Hotel, das ist die Promenadenfront am Ozean entlang, und kommt dann hier auf der 44. Straße in diese Villengegend, kann hier weiter biken bis zum Leuchtturm, kann unterwegs shoppen gehen, also ein ideales Gebiet auch um zu biken.
1: And then if you get to 64th Street, you're gonna find an entrance into First Landing State Park.
2: Wenn man die 64. Straße erreicht, dann betritt man den State Landing Park und hat erstens ein tolles Naturreservoir, wiederum mit vielen Bike- und Wandertrails und hat auch Zugang zum Meer.
1: You can cross right over to these gorgeous beaches. First Landing State Park is significant because the very first English settlers landed here in
2: Der Name First State Landing Park datiert zurück auf die ersten Engländer, die hier an der Küste der Vereinigten Staaten ankamen auf dem Weg in die Freiheit. Sie kamen hier in Virginia an und sind dann weitergezogen durch Amerika. Daher der Name. Zwischendurch nannte er sich auch einmal Shore Beach, aber jetzt wieder zurückgekehrt zum First Landing Park. Und dieser Park ist berühmt für die Austern. Als damals die Engländer hier ankamen, sahen sie diese großen, wunderbaren Austern. Die gibt es bis heute. Man kann die bei Austertouren auch kosten. Man kann bei Touren auch zuschauen, wie Austern geangelt werden, wie Austern gezüchtet werden. Und es gibt auch in diesem Park ein großes Austernrestaurant.
1: You pick the oysters and you get to taste them right there in the water. So it's a fabulous attraction. First Landing State Park runs right along the Chesapeake Bay, the famous Chesapeake Bay.
2: Kelly sagt, dass der Chesapeake Bay auch der kulinarische Himmel ist. Bekannt vor allem für die Krabben, die hier frisch aus dem Meer kommen, die man hier frisch knackt. Und wenn man nach Virginia Beach kommt, muss man unbedingt die Crabs kosten, entweder roh oder auch als Crab Cake. Das ist ein Geschmack, den man nicht vergisst. Und das ist auch ein Grund, weswegen viele hierher kommen nach Virginia Beach.
1: And you'll find them all throughout Virginia Beach and all throughout the capital region. And while you're here, try a cup of the she crab soup in the middle of April. It is starting to become crab season.
2: Kelly empfiehlt zum Beispiel auch eine Crab-Suppe zu kosten. Gerade ab April, wenn die Krabben frisch auf den Markt kommen, werden diese Suppen hier angeboten. Virginia Beach ist bekannt für die Meeresfrüchte. Virginia Beach ist bekannt für die vielen Restaurants. Es gibt so viele verschiedene, die alle aufzuzählen wäre unmöglich. Auf jeden Fall ist das Seafood ein großer Bestandteil des kulinarischen Angebots in Virginia Beach.
1: And then we also have another beach called Sandbridge.
3: I'm the little crab living in a shell. When you come to visit me, please ring the bell.
1: And if you are even here at the North End and you have an Airbnb or home rental, vacation homes are really big here.
2: Und gerade wenn man hier im North End wohnt, hier seinen Urlaub verbringt, empfiehlt Kelly, einen der Seafood Markets zu besuchen und da die blauen Krabben zu kaufen, sie selbst zubereiten, sie in der eigenen Villa zu genießen, auf den Atlantik zu schauen dabei.
1: And have a crab feast right there in your home as you're looking out on the Atlantic Ocean.
3: How deep is the ocean? How high is the sky?
0: Diese Fragen kann man sich stellen bei einem Glas Wein oder Crabs auf der Terrasse einer Urlaubsvilla in Virginia Beach. Oder auch bei einem noch besseren Glas in einem ganz feinen Hotel mit Promi-Chance. Wir hätten da gleich einen Tipp.

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1: Die aktuellen Temperaturen: Mehringen 19 Grad, Kochstedt 19 Grad, Bernburg 20 Grad, Quedlinburg 19 Grad, Harzgerode 16 Grad, Stege 15 Grad, Wernigerode 19 Grad, Schirke 14 Grad und auf dem Brocken 11 Grad.

0: Fine American Time, heute in der Radioreise mit Alexander Tauscher, jetzt auf historischen Spuren in Virginia Beach am Atlantischen Ozean. In zweiter Reihe hinterm Strand, aber unübersehbar als ikonisches Bauwerk, befindet sich ein Hotel, das US-Geschichte geschrieben hat. Hier gingen große Stars ein und aus, ich nenne nur ein paar Namen stellvertretend. Elizabeth Taylor, Judy Garland, Doris Day, Bette Davis, Muhammad Ali. Ja, das Haus besuchten unter anderem auch die US-Präsidenten Harry Truman, Richard Nixon, Jimmy Carter und John F. Kennedy. Wir sind im legendären Cavalier Resort mit seinem Beach Club direkt am Strand. Auch hier lesen sich die Gäste wie das Who is Who amerikanischer Musikgeschichte. Denn einst spielten hier große Bands wie die von Benny Goodman, Glenn Miller, Lawrence Welk. Hier sangen Frank Sinatra und auch Ella Fitzgerald. Also die Geschichte geht bis ins frühe 20. Jahrhundert zurück. 1927 wurde es fertiggestellt. Heute ist der aus Italien stammende Enzio Fagione, der Director of Food and Beverage, und erzählt uns gleich eine brisante Episode aus der US-amerikanischen Politik, die sich hier angeblich abgespielt haben könnte.
1: The unique construction of the Cavalier Hotel is almost like tridimensional, and that's because sitting on top of the hill.
2: Das Hotel ist in einer dreieckigen, dreidimensionalen Bauart gebaut worden, hat keine breite Frontseite zum Atlantik, ganz bewusst, denn wenn der Hurricane hier in Virginia Beach an Land trifft, hat er keine große, breite Angriffsfläche auf das Haus und der Wind kann quasi an beiden Flügeln des Hotels vorbeigeführt werden.
1: But the wind will divert left and right, unarming the hotel.
3: The summer wind came blowing in from across the sea.
1: There is a urban legend, unconfirmed, that when President Nixon was visiting the hotel.
2: Eines Tages war auch US-Präsident Richard Nixon hier gewesen, besuchte damals das Restaurant Hunting Room. Er kam mit einem Koffer. Als er das Restaurant verließ, war der Koffer leer und man vermutet, hier waren die brisanten Papiere, die damals zu seinem Sturz führten. Und man vermutet, dass er damals die brisanten Papiere zu seiner Person hier im Hotel verbrannt hatte. Es ist aber eine unbestätigte Legende.
1: Many think they burned the famous Nixon tapes in the fireplace.
4: Becker Restaurant is helmed by Chef Sherman Harris, and he creates a wonderful coastal, local coastal cuisine.
2: Das Restaurant Becker wird geführt von Chefkoch Sherman Harris, der darauf Wert legt, eine sehr authentische lokale Küche zu präsentieren. Sehr viele Zutaten frisch aus der Region, sei es frisch von den Bauern oder auch frische Meeresfrüchte. Zum Beispiel aber auch den Fisch Branzino, ein lokaler Fisch hier aus der Region, und der dies auf eine leichte Art und Weise hier in einem sehr gehobenen Ambiente präsentiert.
1: Through the Branzino, through Octopus. My first love has always been food and wine, and I had a very colorful career as a chef in the past.
2: Enzo Fargione, der Director Food and Beverage hier im Hotel, sagt,

0: Seine erste Liebe war gutes Essen und Wein. Er ist auch ein Sommelier und in erster Linie natürlich jemand, der versucht, den Gästen eine erstklassige Beratung zu geben hier bezüglich der Gerichte und auch der korrespondierenden Weine.
1: Still very much a chef at heart, but my interest also has extended into the front of the dining room, mixology, wine, and everything has to do with the hospitality at large.
0: Der Blick vom Hotel zum eigenen Beach Club auf der anderen Seite der großen Avenue. Aber das ist ja nur ein Strand von dreien, betont Kelly Norman, mit der ich mich hier auf einen Glas of Champagne traf.
2: We have three distinct beaches here in Virginia Beach, and all of them are just, they're very different. But the third beach and the beach
0: Es gibt drei große Strände in Virginia Beach. Einen, den sie hervorhebt, ist der Sun Beach. Er befindet sich südlich des Zentrums von Virginia Beach, bereits an der Grenze von Virginia nach North Carolina. Er ist umgeben von sehr viel Landwirtschaft. Dort gibt es sehr viel Farmers und man ist wirklich mitten in der Landwirtschaft und gleichzeitig direkt am Strand. Weil es gerade im Süden von Virginia so viele Bauernhöfe gibt, so viel Landwirtschaft gibt, gibt es ja auch sehr viele Farm-to-Table-Restaurants. Sehr beliebt sind beispielsweise ab dem Sommer die Stachelbeeren, dafür ist Virginia Beach berühmt, oder auch die Blaubeeren.
2: Fresh peaches or pick your own blueberries.
0: Es gibt also doch einige Alternativen zu dem in den USA so beliebten Fast Food.

0: Die Radioreise mit Alexander Tauscher geht langsam in die Schlussetappe. Heute aus Virginia Beach an der Ostküste der USA. Hier kann man neben der frischen Meeresbrise auch pulsierende Bässe spüren. Denn in der Konzerthalle The Dome im Herzen der Oceanfront gehen Shows der besonderen Art und auch Konzerte über die Bühne. Die Bühne ist Teil des Atlantic Parks mit zum Beispiel auch einem künstlichen Wellenparcours für Surfer, denn der Atlantik kann ja auch mal spiegelglatt sein, so habe ich es auch erlebt vor Ort. Je nach Wetter und je nach Show kann die Halle im Außenbereich für eine Art Amphitheater geöffnet werden. The Dome ist auch eine Hommage an die US-Musikgeschichte. Bereits in den 1960er Jahren war dies nämlich eine beliebte Konzertbühne vieler Genres, von Jazz und Soul bis hin zu Rock'n'Roll, Metal und Hard Rock. Hier traten damals unter anderem die Rolling Stones, Jimi Hendrix oder auch Frank Zappa auf. Daran erinnert sich auch Kelly Norman vom Tourismusbüro in Virginia Beach und sie fügt noch ein paar andere Bandnamen hinzu.
1: The Dome was an icon here way back in the 60s and 70s. It was built for entertainment, but people like the Beach Boys, Three Dog Night,
0: Der Dom hat eine historische Wurzel, denn der Dom war bereits immer ein Tanzort gewesen, gegründet in den 60ern von Bands, die damals hier auftraten, welche unter anderem waren The Beach Boys, Three Dog Night, und an diese Musik knüpft quasi der Dom wieder an und bringt diesen Spirit dieser Zeit zurück, und Kelly lädt alle ein, das zu erleben.
1: When is the best time to plan your vacation here in Virginia Beach? We're open year-round, even though the...
0: Natürlich ist Virginia Beach das ganze Jahr über geöffnet. Die richtig harten Surfboys, die sind das ganze Jahr über im Wasser, am Wasser. Aber im Winter, klar, ist es die Zeit, in der man mit Jacke hier herumläuft. Sie empfiehlt, im Frühjahr oder im Herbst zu kommen. Der Herbst ist eine spektakulär tolle Zeit, in der man wirklich tolle Erlebnisse haben kann.
1: Or the fall. The fall is spectacular here.
2: We're on vacation, and the world is ours.
1: Getting here is so easy. And so you can fly right into Washington Dulles, and you can take the train down. We have Amtrak train service all the way to Virginia Beach.
0: Die Anreise ist einfach. Man fliegt beispielsweise bis Washington Dulles International Airport, kann da in den Zug einsteigen, die Amtrak, eine gute Verbindung, die etwa 3,5 bis 4 Stunden hier braucht. Oder man nimmt sich einen Mietwagen, etwa auch die ähnliche Zeit, und kann dann von hier aus ein Taxi ins Hotel nehmen. Es gibt die verschiedensten Möglichkeiten zu übernachten. Alle Kategorien von Hotels stehen zur Verfügung.
1: All kinds of hotels and all kinds of rental homes.
2: Happy holidays! Happy holidays!
1: A lot of people ask me, what is the culture in Virginia Beach?
0: There's Kelly wird oft gefragt, was ist denn das Besondere an dem Strand? Was ist die besondere Kultur? Denn es gibt in den USA, in den Vereinigten Staaten, sehr viele Strände an der Ost- wie an der Westküste. Sie sagt, es ist das Surfen hier.
1: We have a huge surf culture.
3: Catch a wave and you're sitting on top of the world.
1: So we have year-round surfing opportunities.
0: Es gibt über das ganze Jahr tolle Möglichkeiten, hier zu surfen. Es gibt beispielsweise ein großes internationales Surf-Festival, was immer im Frühjahr hier ausgetragen wird.
1: Surfing championships here in the springtime. You're gonna see a lot of the surfers getting up early in the morning.
0: Der hier früh am Strand ist, wird die Jungs sehen, die mit ihren Surfbrettern raus aufs Meer gehen. Das ist das eine. Es ist aber auch etwas Neues entstanden: Atlantic's Surf Lagoon, direkt an der Atlantic Avenue. Ein neuartiger Surfpark, der pro Stunde 1000 künstliche Wellen erzeugt, etwas Gigantisches in dieser Form für die USA noch nicht dagewesenes Atlantic Surf Lagoon.
1: Push 1000 waves an hour.
0: Break the wave. Und auf dieser Welle, da surfen wir hoch bis nach Maryland, nach Annapolis, denn da schließt sich unsere zweite Sendung aus der Capital Region an. Von Annapolis ist es nur ein Katzensprung bis nach Washington D.C., da haben wir tolle Menschen getroffen, auch rund ums Weiße Haus übrigens, aber keine Angst, der US-Präsident war nicht am Radioreisemikrofon. Der ganze USA-Reise- und Urlaubskatalog zum Hören und Sehen unter www.radioreise.de, das ist unsere Mediathek mit den Podcasts und Bildern in den Blogs, radioreise.de und überall da, wo man in den USA gute Podcasts finden kann. Und so sage ich zum Abschied, au revoir, adios, ciao, yubasti, bis wir sagen ja, marhaba und shalom. Und in Virginia Beach auf jeden Fall, goodbye.
4: Thank you, everybody, for listening. This is Brantley again. I hope you learned something today about our dolphins and about kayaking here in Virginia Beach.
5: Thank you for coming. This is Kate Pittman in the Vibe District. I hope you have a wonderful day, and thank you for visiting.
6: Yeah, this is Captain Chris of Pleasure House Oysters in Virginia Beach. Thank you for having me, and we'll see you soon. Hopefully see you in Virginia Beach.
7: Radio Viaggi. Thank you very much. Wonderful to be here. Ci vediamo presto. Auf Wiedersehen.
8: Hi, Kelly, again from Virginia Beach, and I hope you'll join on Radio Rise. It's been a pleasure to be with you today, and I say Auf Wiedersehen to all of you.
0: Auf Wiedersehen also to you. Hope to meet you very, very soon. Bleiben Sie schön reisefreudig, meine Damen und Herren, denn es gibt noch mindestens 1000 Orte in dieser Welt zu entdecken. In diesem Sinn, wie immer, bis bald.
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2: 15 Uhr.
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4: Die aktuellen Temperaturen: Mehringen 18 Grad, Kochstedt 18 Grad, Bernburg 19 Grad, Quedlinburg 19 Grad, Harzgerode 15 Grad, Stege 15 Grad, Wernigerode 17 Grad, Schirke 15 Grad und auf dem Brocken 11 Grad.

0: Auf dem Programm steht wieder heute die Kinderzeit für kleine Leute. Hört fein zu und gebt gut Acht, was ich euch habe mitgebracht.
1: Die Nachrichten. Soeben haben in unserem Bundesland die Ferien begonnen. 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Um 22 Uhr melden wir uns wieder mit dem Tagesrückblick, der Wettervorhersage, den Verkehrsmeldungen, der Presseschau, dem Börsenüberblick, der Programmvorschau und dem Studiozustandsbericht.

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1: Könnt ihr euch kleine Engel vorstellen? Nun hört mal gut zu.
2: Die Geschichte vom Einschlafengel. Sie haben eine Geschichte erzählt, geredet, gebetet, geschmust und miteinander gelacht. Es ist wie jeden Abend. Mit langen Schatten greift die Nacht ins Zimmer. Mutter steht auf. Es ist höchste Schlafenszeit. Mama, sagt Tom schnell, du... Er hält ihre Hand fest, zieht sie noch einmal zu sich herunter. Mama, sterben du? Wie ist das? Sterben? Fragt die Mutter verwundert. Wie kommst du denn darauf? Wegen Opa, sagt Tom. Er hat gesagt, dass er bald sterben muss. Langsam setzt die Mutter sich auf die Bettkante und streicht über Toms Haar. Wie sterben ist, weiß man nicht, meint sie. Niemand kann es wissen. Wir wissen es erst, wenn wir tot sind, und dann können wir es keinem mehr erzählen. Ist es wie schlafen? Fragt Tom. In der Geschichte, die du mir vorhin vorgelesen hast, sagte die Königin, der Tod sei der Bruder vom Sandmann, und wenn man schläft, sei es wie ein bisschen sterben. Die Mutter schüttelt den Kopf. Der Sandmann, das ist wie der Weihnachtsmann und der Osterhase, es gibt sie nicht wirklich, das weißt du doch. Lehnst du die Tür an und lässt das Licht brennen? Bittet Tom. Aber nur ein bisschen, sagt die Mutter. Tom liegt mit weit offenen Augen da. Dunkel ist es und still. Jedes Mal, wenn der Herbstwind in den Bäumen im Garten stöhnt, zieht Tom die Bettdecke höher, nur seine Haare schauen noch heraus. Unter der Decke ist es heimelig und warm, da ist Tom ganz bei sich selbst. Langsam wird er müde, aber Tom will nicht schlafen. Ich bleibe wach, denkt er, ich krieche unter meine Decke. Er zieht die Beine an sich und schlingt beide Arme um die Knie. Die Kuschelhöhle ist zu. Gut, denkt Tom. In diesem Moment geht die Tür auf. Ein helles Licht breitet sich aus. Es leuchtet so stark, dass es durch die Bettdecke scheint. Und als Tom genau hinschaut, kann er durch die Decke hindurch erkennen, wer gekommen ist. Es ist ein Männchen mit einem kleinen Sack auf dem Rücken. Hallo, sagt das Männchen und tippt mit dem Finger an die Glatze. Hallo, Sandmann, gibt Tom zurück. Ich denke, dich gibt es nicht. Es gibt mich und es gibt mich nicht, schmunzelt der Kleine. Wenn du wach bist und gut nachdenkst, gibt es mich nicht. Wenn du müde bist und deine Gedanken geheime Wege gehen, gibt es mich doch. Und was willst du? Fragt Tom. Dein Einschlafengel hat mir gesagt, du hast Angst vor mir, antwortet der Sandmann. Mein Einschlafengel? Staunt Tom. Wer ist das denn? Ja, weißt du denn nicht, dass jedes Kind einen Einschlafengel hat? Lacht der Sandmann. Er kommt aus dem Himmel, wenn du geboren wirst, und ist immer bei dir. Er wohnt in deinem Herzen. Er kennt alle deine Gedanken. Er spürt alles, was du fühlst. Und wenn du nicht schlafen kannst, versucht er, dir dabei zu helfen. Deshalb bin ich hier. Und warum sehe ich ihn nicht? Fragt Tom. Weil alle Engel für die Augen unsichtbar sind, sagt der Sandmann. Aber du kannst deinen Einschlafengel fühlen. Leg die Hand auf dein Herz. Das Klopfen sagt dir, dass er da ist. Als Tom die Hand auf sein Herz legt, ist das Klopfen plötzlich wie eine Stimme. Ich bin da, pocht sie. Ich bin da. Es klingt ruhig und sanft und stark. Und schön. Das Sandmännchen blinzelt Tom zu. Es nimmt ein Döschen aus seinem mit Sternen bestickten Sack, greift mit zwei Fingern hinein und bläst eine Prise Sand in die Luft. Hast du vielleicht eine Frage an mich? Wie ist es, wenn man stirbt? Fragt Tom. Dann ist man im Himmel, sagt das Männchen, und im ewigen Licht. Dein Einschlafengel passt auf dich auf. Er lässt dich nicht allein und zeigt dir den Weg. auch meinem Opa?« fragt Tom.
3: »Ganz bestimmt«, sagt der Sandmann. »Jeder Mensch hat einen Einschlafengel, auch dein Opa.«
2: Langsam verschwindet er aus dem Fenster hinaus in die Nacht.
3: »Alle Wege führen zu Gott, die geraden und die krummen. Dein Einschlafengel führt dich. Niemand geht den falschen Weg.«
2: Es klopft unter Toms Hand. Sein Herz schlägt und sein Einschlafengel spricht. »Morgen«, denkt Tom, »morgen werde ich es Opa sagen.« Und endlich schläft er ein.
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0: Was höre ich da? Auf dem Bauernhof.
1: Das Huhn und das Ei. Wenn Lara und Tim bei Oma und Opa auf dem Bauernhof sind, gibt es immer viel zu erleben. Oma möchte jetzt zum Hühnerstall gehen. Sie hat einen großen Korb in der Hand.
2: Tim, Lara, wollt ihr mit zu den Hühnern kommen?
3: Oh ja, Oma. Haben die Hühner Eier gelegt?
4: Ganz bestimmt, Lara.
3: Willst du die Eier einsammeln, Oma?
4: Ja, ich dachte mir, ich könnte doch heute für uns mit den Eiern einen Kuchen backen.
3: Einen Schokokuchen?
4: Meinetwegen auch einen Schokoladenkuchen.
3: Ja, einen Schokoladenkuchen. Super Idee, Tim.
4: Schaut mal, da ist der Rudi, unser Hahn. Für all die Hühner gibt es einen Hahn und der passt gut auf alle auf. Ist ja gut, Rudi. Wir wollen uns nur ein paar Eier holen.
3: Oma, ich finde, du hast den Tieren schöne Namen gegeben.
4: Das freut mich, dass sie dir gefallen.
3: Rudi hat ganz andere Federn als die Hühner. Schau mal, Tim. Hinten hat Rudi ganz lange und bunte Federn.
5: Kikeriki, Rudi.
4: Jetzt musst du mir langsam mal erklären, wie du das machst, Tim.
3: Was denn?
4: Na, dass die Tiere dich so gut verstehen.
3: Ich hab nur Kikeriki gemacht.
4: So, ihr beiden wartet hier bitte vor dem Hühnerstall. Ich scheuche erst mal die Hühner nach draußen. Dann können wir in Ruhe die Eier einsammeln.
1: Oma und Opa haben viele Hühner. Hühner mit weißen Federn und Hühner mit braunen Federn. Die Hühner mit den weißen Federn legen weiße Eier. Und die Hühner mit den braunen Federn legen braune Eier. Lara und Tim dürfen jetzt in den Hühnerstall kommen, denn Oma hat alle Hühner ins Freie gescheucht.
3: Wo sind die Eier, Oma?
4: Schau mal, Tim. Überall, wo du eine kleine Kuhle in dem Stroh siehst, hat sich ein Huhn ein Nest gebaut. Wenn du vorsichtig mit den Händen das Stroh beiseite machst, dann findet man
3: die Eier. Ich habe hier auch welche gefunden, Oma.
4: Leg die Eier vorsichtig in den Korb. Wartet, ich leg erst ein bisschen Stroh in den Korb. Dann können die Eier nicht so leicht kaputt gehen. So.
3: Ich habe schon 2 weiße und 2 braune Eier gefunden, Lara. Oh, hier liegen ganz viele, Oma. Hier auch, Oma.
4: So, ich glaube, wir haben jetzt genug. Die Eier bringen wir jetzt erstmal ins Haus und danach muss ich noch die Ziegen füttern. Wollt ihr mir dabei helfen?
3: Ja!
6: Ja!
7: Entschuldigen Sie bitte?
8: Ja, was ist denn?
7: Aus welchem Land kommen Sie?
9: Aus China.
7: Spitze, dann können wir ja für Sie unser Lieblingslied singen.
10: Und wie heißt das?
7: Auf Deutsch heißt es?

0: Wagen 27, bitte kommen.
1: Ich muss mal eben ans Funkgerät.
0: Wagen 27, was ist denn los bei euch?
1: Hallo, Zentrale?
0: Ja.
1: Wir sind gleich wieder im Einsatz. Meine Kollegin muss nur noch das O singen.
0: Was?

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1: Durch eine verlassene Gegend reisten einst zwei Freunde, von denen einer freigebig, der andere geizig war. Der Geizige öffnete seinen ledernen Wassersack nicht ein einziges Mal. Nie fiel ihm ein, seinen Vorratsbeutel aufzumachen. Die ganze Zeit über lebte er von den Vorräten des Freigebigen. Doch eines Tages war die Wasserflasche des Freigebigen leer und sein letztes Stückchen Brot war aufgegessen. Als sie schließlich an einem wilden Ort Halt machten, um auszuruhen, füllte der Geizige einen Becher aus dem eigenen Wasserbeutel und trank mit durstigen Zügen. Dann zog er ein Stück Käse aus dem Vorratsbeutel und wollte hineinbeißen. Der Freigebige, der auch hungrig und durstig war, bat ihn bescheiden: »Mein Freund, gib mir auch etwas ab.« Da kam er bei dem Geizigen schön an. »Das könnte dir so passen«, rief er aufgebracht, »damit ich dann genauso auf dem Trockenen sitze wie du.« Sprach's, bestieg sein Kamel und überließ den anderen seinem Schicksal. Der Freigebige war viel zu schwach und müde, um ans Weitergehen zu denken. Er riss ein paar Grashalme ab und kaute sie, um sich ein wenig zu erfrischen. Aber das Gras hatte die wunderbare Gabe, dass, wer es aß, verstehen konnte, was die Pflanzen und Tiere sprachen. Als es Abend wurde, legte der Arme sich im Sande nieder, konnte aber vor Hunger und Durst nicht einschlafen. Als die Dunkelheit über die Gegend niedersank, kamen zwei Schildkröten gekrochen und unterhielten sich in seiner Nähe.
2: »Ist es nicht eigenartig? Der dumme Kerl ist am Verdursten, und dabei ist es keine halbe Stunde bis zum Brunnen«,
1: sagte die ältere Schildkröte.
3: »Ich wundere mich auch«, sagte die Jüngere. »Der arme Mensch ist am Verhungern, obwohl in einem Zelt neben dem Brunnen ein Hirte wohnt, der so viel Milch und Fleisch hat, wie das Herz begehrt.«
1: Der Freigebige wollte seinen Ohren nicht trauen, setzte sich aber aufs Kamel und ritt zum Brunnen. Er stillte seinen Durst, und der gastfreundliche Hirte gab ihm zu essen. Es dauerte nicht lange, da trat auch der Geizige ins Zelt, verlangte Essen und Nachtlager und ließ sich neben dem Freigebigen nieder. Am nächsten Morgen kaufte der Freigebige, ehe er weiterritt, bei seinem Gastgeber etwas Mehl und Fleisch, damit er auf dem Weg nicht Hunger leiden musste. Als er die Vorräte bezahlte, sah der Geizige, dass sein Geldbeutel prall gefüllt war, und er beschloss, ihn dem Gefährten zu rauben. Er ritt ihm also nach und beobachtete ihn sorgfältig, bis sie zu einem Platz kamen, wo der Freigebige die Nacht zubringen wollte. Kaum war der Freigebige eingeschlafen, so nahm ihm der Geizige seinen Geldbeutel weg, stahl ihm auch das Kamel und machte sich geschwind aus dem Staube. Es war ein trauriges Erwachen für den Freigebigen. Beraubt all dessen, was er sein nannte, musste er sich einen Knüppel abschneiden und durch den Staub weiterwandern. Da sah er, dass zwei Elstern über seinem Haupte flogen und hörte, wie sie miteinander zwitscherten.
4: »Wo habt ihr diese blinkenden Dukaten her?«, fragte die eine. »Ach, meine Teuerste, dort unter jener Pappel wohnt ein Maulwurf, der den Schatz der sieben Padischahs gefunden hat. Und weil der Maulwurf blind ist, war es keine Kunst, sie ihm unter der Nase wegzutragen«, erwiderte die zweite.
1: Der Freigebige ging zu der alten Pappel und grub in der Erde zwischen ihren Wurzeln und fand wirklich den Schatz. Dann ging er in die Stadt, quartierte sich in einem Gasthof ein und gab, wie es nun einmal seine Art war, das Geld mit vollen Händen aus. Kein Armer ging von ihm ohne ein Almosen. Als der Geizige erfuhr, dass der Freigebige reich geworden war, dass er ein gutes Leben führte und den Bedürftigen half, ließen ihn Neid und Missgunst nicht mehr schlafen. Er ging zum Scheich und verklagte den Freigebigen. »O Höchster«, sagte er, »in einem Gasthof in der Stadt hat sich ein ruchloser Räuber eingemietet. Er hat mir, Unglücklichen, in der Wüste meinen ganzen Besitz geraubt und nun spielt er den Wohltäter.« Der Scheich glaubte dem Geizigen und schickte seine Wache in den Gasthof. Sie banden den Freigebigen, nahmen ihm sein Geld weg und führten ihn zum Scheich.
5: »Du Räuber«, donnerte der Scheich, »morgen wirst du hingerichtet.«
1: Der Freigebige verteidigte sich, er sagte, wer er sei und was ihm zugestoßen war, aber der Scheich hörte nicht zu. Er ließ das Geld in die Schatzkammer bringen, den Geizigen hinausjagen und den Freigebigen in einen tiefen Kerker werfen. Wie er dort saß, in Schmutz und Dunkelheit, dachte er traurig: Warum geschah mir so ein Unheil? Da sah er plötzlich, dass zwei Mäuse im Gefängnis hin und her liefen und hörte, wie sie miteinander redeten.
3: »Die Tochter des Scheichs ist erblindet«, sagte die eine. »Wie schade um das schöne Mädchen.« »Wenn einer die Prinzessin heilen könnte, so würde ihn der Scheich mit Gold überschütten«,
1: piepste die andere.
3: »Ja, wenn die Menschen nicht so dumm wären«, sagte die erste wieder. »Ich wüsste schon, wie man sie heilen könnte. Verrate mir's«,
1: bat die andere.
3: »Der kahle Abdullah, der seine Herde in der Steppe weidet, hat einen Ziegenbock. Wenn man dem zwei Barthaare ausreißt und sie verbrennt und die Asche der Prinzessin auf die Augen legt, so wird sie wieder sehend.«
1: Als der Freigebige das hörte, fing er zu schreien an, dass die Fenstergitter wackelten, und rief: »Ich bin ein berühmter Wundarzt!« Lange schrie er vergeblich. Die Wächter kümmerten sich nicht um ihn. Schließlich ging aber doch einer von ihnen zum Scheich, fiel vor ihm auf die Knie und sagte: »O Mächtigster der Mächtigen, im Kerker sitzt einer, der schreit fortwährend: Ich bin ein Arzt, ich bin ein Arzt. Man kann ihn nicht zum Schweigen bringen.« »Führt ihn rasch her«, sagte der Scheich, und neue Hoffnung erfüllte sein Herz. »Ach, Räuber, das bist du«, sprach er enttäuscht, als er den Freigebigen sah. »Warum schreist du? Dein Ende ist nahe.« »Ich bin kein Räuber«, erwiderte der Freigebige. »Ich bin ein berühmter Arzt. Ich könnte deine Tochter heilen und sie wieder sehend machen. Ich kenne ein Heilmittel, aber man findet es nur draußen in der Steppe.« Obwohl der Scheich dem Freigebigen nicht glaubte, befahl er seinen Wächtern, ihn in die Steppe zu begleiten. Dort war wirklich der kahle Abdullah mit seiner Herde, und der Freigebige riss dem alten Ziegenbock zwei schöne lange Haare aus dem Bart, verbrannte sie, legte die Asche der Prinzessin auf die blinden Augen, und bald sah sie wieder. Die Freude des Scheichs kannte keine Grenzen. Er überschüttete den Freigebigen mit Dukaten und ehrte ihn, indem er sein Gewand auszog und es dem Freigebigen schenkte. Aber kaum verließ der Freigebige den Palast mit einem großen Beutel voller Goldstücke und in dem neuen seidenen Gewande, da trat der Geizige zu ihm und verbeugte sich unterwürfig. »Was willst du?«, fragte der Freigebige. »Sage mir, wie es kommt, dass das Schicksal so gütig zu dir ist, während es mich mit Unglück überhäuft. Ich sah dich in der Wüste schon vor Durst und Hunger sterben, als ich dich verließ, aber nach einem halben Tag fandst du einen Brunnen und den gastfreundlichen Hirten. Ich habe dich bestohlen, aber einen Tag später warst du reich. Als ich dich anzeigte, nahmen dir alles, was du hattest, und warf dich in den Kerker. Und wieder dauert es keinen ganzen Tag und du bist reicher als zuvor. Und ich? Siehe, mich ließ der Scheich mit Stockschlägen aus dem Palast jagen.« Obwohl der Freigebige allen Grund hatte, dem Geizigen, der ihm viel Böses angetan hatte, zu zürnen, erzählte er ihm dennoch von dem wunderbaren Gras. Er geizte nicht einmal mit guten Worten. »Wenn du ein wenig von dem Gras isst, wirst du verstehen, was die Tiere reden, und kennst alle Geheimnisse der Welt«, sagte er zu dem Geizigen. Der dankte ihm nicht einmal, sondern drehte sich um, bestieg sein Kamel und ritt in die Wüste. Er fand das Gras, riss ein paar Halme ab und kaute sie. Wirklich, nun konnte er verstehen, was die Tiere sprachen. »Wen kümmert das Geschwätz der kleinen Tiere?«, dachte er sich, »Schildkröten, Elstern und dergleichen, die kennen sicher nur kleine Geheimnisse. Aber die großen Raubtiere, die wissen bestimmt größere.« Er streifte durch die Gegend und hoffte, bald ein großes Tier zu treffen. Und er hatte Glück. Noch am selben Abend sah er einen Löwen, einen Tiger, einen Wolf und einen Fuchs aus ihrer Höhle kommen. »Oh«, sagte er sich, »das ist gerade, was ich brauche.« Er war ein Hasenfuß und fürchtete sich vor dem eigenen Schatten, aber die Habgier half ihm, seine Angst zu überwinden. Er ging zur Höhle der Raubtiere und versteckte sich, um ihre Rückkehr abzuwarten. Gegen Morgen kamen die Tiere zurück. »Es riecht nach Menschenfleisch«, brüllte der Löwe. »Jawohl, hier ist ein Mensch«, knurrte der Tiger. »Ein Fremder ist hier eingedrungen«, heulte der Wolf. »Ich wittere ein gutes Mittagessen. essen, kicherte der Fuchs. Dann warfen sie sich auf den Geizigen und verschlangen ihn.
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2: Recht herzlich willkommen an diesem Sonntag zur Gratulationsrunde. Beginnen möchte ich in Arnstedt mit einem Gruß und Glückwunsch für Erich Kossatz zum 90-jährigen Jubiläum. Wir wünschen Zufriedenheit und Gesundheit. Einen persönlichen Gruß haben wir aber auch für Sie, denn zum Geburtstag gratuliert Liane Weinert im Namen aller ehemaligen Kollegen des WTZ recht herzlich. Es geht weiter und wir beglückwünschen in Aschersleben Heidrun Krieg und Renate Saalheiser zum 80. und Uwe Wolter zum 70. Jahrestag. Alles Gute wünschen wir in Atzendorf Edeltraut Schöne zum 90. in Ermsleben Gudrun Frank zum 75. in Gartersleben Jürgen Weigel zum 85. Wiegenfest. In Großbirnecke können Ilona Knob und Bernd Wöhler auf 70 Lebensjahre zurückblicken. Wir sagen herzlichen Glückwunsch und alles Liebe. Alles Liebe wünschen wir aber auch Inge Rockmann in Groß-Schierstedt zu ihrem 75. sowie Martin Böhnecke in Güsten zu seinem 70. Geburtstag. In Hecklingen gratulieren wir Margita Lager zu ihrem 75. Ehrentag. Nun halte ich persönlich in Hedersleben an und klingle an der Haustür von Nora Siegmund. Halli, hallo, meine liebe Nora. Na, was soll man sagen? Es kommt keiner drum herum und jeder von uns wird ein Jahr älter. Zu deinem Geburtstag gratulieren ganz herzlich dein Herbert, deine Kinder, Enkelkinder, Karin, die Westdorfer und der ganze Rest der Verwandtschaft. Hab einen schönen Tag und lass dich feiern. Wir setzen die Gratulation fort und erreichen die Stadt Hettstedt. Gesundheit und Zufriedenheit, das wünschen wir. Fritz Heinl zum 95. Horst Zimmermann zum 85. Irene Rockmann und Peter Pauling zum jeweils 75. sowie Peter Entmann zum 70-jährigen Geburtstag. Radio HBW gratuliert nun in Heum Rüdiger Kämmerer und in Achterstedt Hans Treffen zum jeweils 70. Jubiläum. Wir kommen zum Schluss in Staßfurt an und wünschen Martina Daniel, Regine Prast und Karin Lobitz-Kramer zum 70. Jubiläum nur das Allerbeste. Vergeht auch Jahr um Jahr, doch eines ist ganz klar, das Leben muss man stets genießen, keine Stunde darf ohne Freude verfließen. Das wünscht Gerda Karl vom Radio HBW-Team allen genannten und natürlich auch den vielen ungenannten Geburtstagskindern.
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0: Das war's für heute. Ich sag Tschüss, weil es nicht zu ändern ist. Aber ihr müsst nicht traurig sein, schaltet nächste Woche einfach wieder ein.
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3: Die aktuellen Temperaturen. Meringen 18 Grad, Kochstedt 16 Grad, Bernburg 17 Grad, Quedlinburg 18 Grad, Harzgerode 15 Grad, Stiege 14 Grad, Wernigerode 18 Grad, Schirke 14 Grad und auf dem Brocken 10 Grad.
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5: Sonntags immer, so können wir sagen. Jetzt habe ich die Sonntagscafé 889. Ausgabe mit eurem Marco Jost. Da denn 15 Musiktitel, eine Menge prominente Star-Geburtstage. Allein schon für den heutigen Tag über 12, 13 Leute, ne? Und weniger dann ungefähr 6 am gestrigen Tag. Ja, und kein Musiktitel ist unter den Musikern dabei. Das ist sehr, sehr selten. Aber dafür viele andere aus Politik, Sport und Schauspielerei. Beginnen wir von 1992 unsere Sendung. Der Leitmix Judith von My Destiny 1992 von Mr. Lionel Richie.

Lionel Richie und My Destiny und ich spiele wie immer zum guten Service die Musik aus. Ich habe besonders Kaffee im Radio Club ja auch. Von 92 kam diese Aufnahme im Light Mix Judith. So, da wollen wir beginnen. So, am heutigen Tag nehmen wir gleich mal zwei Fußballspieler. Einer aus Deutschland, einer aus Spanien. Aus Deutschland kommt Julian Draxler, 33 heute, und Alejandro Grimaldo aus Spanien, heute 31. Dann, also aus dem Bereich Schauspiel, Jonas Ney, 36 aus Deutschland. In Y schreibt er sich, und die Evelyn Bordecki, 38 heißt diese Zahl, Marco Jost. Ja? Okay. Und ebenfalls aus dem Fernsehen, aus dem Journalismus bekannt, Caroline Kandler, heute der 41. Geburtstag. Und eine Platte. Ja, kann man so sagen, nicht? 1966 auf Platte. Und unvergessen der Bill Ramsey. Damals hat er nicht nur die Zuckerpuppe besungen, sondern auch dieses Beatle Remake des Jahres 1966 mit dem Unterseeboot auf Deutsch aufgenommen. Und ist auch eine tolle Version, die wir hier hören können. Yellow Submarine, Bill Ramsey 1966.

Tja, das Backbord am Steuermann, der da, ne, der Mr. Bill Ramsey, das alles steuert, im HBB Sonntagscafé, die Yellow Submarine. Und aktuell und in einigen Ausgaben der aktuellen Hitparade, die wir samstags im Radioclub involviert haben, ist auch ein Country-Stück namens Empty Words, ganz aktuell von Curry Kent hervorgegangen. Kent heißt da K-E-N-T geschrieben. Wenn ich zwei Intros mache, kann ich ein Wortspiel sagen. Vielleicht kennt ihr das ja auch schon ein bisschen. Wer sich ein bisschen für die aktuelle Country-Musik zumindest beschäftigt. Curry Kent und Empty Words.

Dirty Words, das war Curry Kent, diese aktuelle Nummer. Gleich wird's kanadisch ganz ruhig mit dem Genio Vanelli. Vorher sagen immer noch ein paar prominente Star-Geburtstage von gestern. Der Politiker Heiko Maas, gestern 60. Und Susan Holst aus, ja, den Nachrichten der Tagesschau eigentlich bekannt. 65 am gestrigen Tag. Und von heute noch ein bisschen was, das muss abarbeiten können. Der Stimmenimitator, der meistens ja den Gerhard Schröder imitiert hat, der Elmar Brandt ist 55 am heutigen Tag und das gleiche Alter die Fernsehmoderatorin Julia Westlage, ebenfalls 55. So, und nun die versprochene Aufnahme von Gino Vanelli von 1985. Hurts to be in love.

klar, kann man bei der Liebe mal bei so vielen Gefühlen verletzt werden. Hurts to be in love von Gino Vannelli. Und jetzt zu Mr. Cliff Richard. Ja, ausgezeichnet nicht nur in den 50er, 60er Jahren, eigentlich bis in die späten 90er Jahre. Und darüber hinaus. Goodbye Sam und Hello Samantha eröffnete er mit diesem Titel die 70er Jahre 1970. Goodbye.

Cliff Richard und diese wunderbare Aufnahme. Ja, tschüss Sam und hallo Samantha. Ja, gab's auch mal in Deutsch, aber wir haben es heute im Original Englisch gehört. Ältester Geburtstag heute dürfte sein die 92-jährige Italienerin Schauspielerin Sophia Loren. Und der 91. für den deutschen Fußballschiedsrichter Walter Eschweiler. Wohl bekannt. 91 schon, muss man sich mal vorstellen. Da muss ich jetzt vom Relax, auch das haben wir in der Hitparade gestern als Neuzugang dabei gehabt in der Radio Club Hitparade und heute hier auch im Sonderscafé gespielt. Das ist ein bayerischer Love Song, neu von der Formation Relax.

bayerischer Love Song von Relax. So, haben wir noch einige Geburtstage, was? Ja, ja, klar. Claudia Effenberg, 61 heute. Und Henning Brom, 54, der deutsche Schauspieler. Und jedenfalls deutscher Schauspieler, 50 heute. Runder Geburtstag für Maximilian Grill. So, für heute haben wir dann schon durch. Haben wir das ja prima hinbekommen. Rest in der zweiten halben Stunde, dass wir es gut aufteilen können. Hier ist Elton John von 1989 mit Healing Hands.

1989, also mit Elton John, Healing Hands. Natürlich hat er den Sir-Titel ja von der Queen, ne, in England, der zweiten, benannt bekommen. Dann will er auch so heißen, auf jeden Fall, der Elton John. Und jetzt vom einzig bleibenden BG, Barry Gibb von 1988. Ja, also in einer Filmreihe, die er dann mal Filmmusik machte. Die Aufnahme Celebration de la Vie. Bisschen französisch, aber es wird nicht gesungen. Das ist eine reine Instrumentalnummer, 4 Minuten 25 von Barry Gibb.

0: Schirke 14 Grad und auf dem Brocken 9 Grad.
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2: Ja, wer Emi ist, nämlich die Emi Bippus, mit zwei Y neuerdings geschrieben, hat mir auch schon in den ersten Radioclub-Hitparaden-Ausgaben aus dem Juni diesen Sommers, kann man sagen, ich auch nochmal deutlich gehört. Jetzt ist schon die dritte Auskopplung da. Warte nicht. Nein, wir spielen's ja. Brauchen nicht warten. Emi mit zwei Y. Hey, yeah.

Habibi Sonntagscafé. Amy, die neu heißt, warte nicht, haben wir nicht gewartet. In dem Sonntagscafé haben wir prominente Star-Geburtstage. Michael Müller, 42, der deutsche Handballspieler, gestern. Und gestern 35, Linda Teodosio, die Sängerin und Fernsehschauspielerin. Oder Darstellerin, so will man es sagen. Und auch noch gestern, dass wir es dann auch abschließen können, Erwin Steinhauer, 75, österreichischer Schauspieler und Kabarettist. Und auch aus den guten Fernsehfilmen bekannt, die Madeleine Lear-Queen, 77 gestern. Alle Geburtstage durch, wer sagt's denn? Wir können wieder erst Musik machen im HBB Sonntagscafé. Manfred Mann mit Paul Jones am Gesang. Ihre gute Zeit in den mittleren 60er Jahren, 1966. Sammy Detached, Suburban, Mr. James läuft ja im Rundfunk von der Formation auch sehr selten.

Oh ja, das sind also diese monumentalen Aufnahmen, ne? Von 1966, Sammy Detach, Suburban, Mr. Jameson, habe ich besonders Kaffee, Paul Jones gesungen und Manfred Mann an den Drums und natürlich der Macher dieser Formation, bevor sie ja Anfang der 70er Jahre in die Earth Band übergegangen ist. So, ein paar Hits sollten auch in der Sendung serviert werden. Zwei aus den 80er Jahren, den mittleren, spielen 80er Jahren, das sind 86, sind mittleren 80er Jahre. Drüber dann La Isla Bonita, ja, auch wenn das immer sehr häufig schon als Hit von Madonna lief, aber passt vielleicht auch so zu den Atmosphären des gemischten Sommers in diesem Jahr 2026, der jetzt schon ein wenig in den Herbst übergegangen ist.

Charlie's La Bonita. Und von Madonna 1987 der Australier John Farnham. Und natürlich seinen Riesentitel You're the Voice Anfang 87 da in vielen Hitparaden international der ganzen Welt hatte. Hat er noch interessante Platten gemacht, ist nicht so gemessen, dass nochmal genauso groß da sein muss. Aber Pressure Down war der Nachfolger von You're the Voice. Wir hören dieses Pressure Down aus dem Juni 1987 und John Farnham.

Das war Pressure Down, John Farnham im HBB Sonderscafé. Die prominenten Star-Geburtstage haben wir ja schon durchgehechelt. Und jetzt Musik und der unvergessene Thomas Lück. Auch mal ganz uralte Amiga-Platten, mal aus den 70er Jahren. Das war 1974 gewesen. Stimmt ja gar nicht. Viel früher, 68. Und extra zum Sonntag damals. Schön wird der Sonntag sein. Ja, stimmt schon. Thomas Lück.

schön wird der Sonntag sein. Er ist schön. Erinnerung an Thomas Lück. Und dann noch zu hören, I Can Dance, lief 1980. Ja, Rock'n'Roll in so einer, ja, Medley-Bands, kann man sagen. Sugar and the Lollipops, super gemacht von 1980. Und dann noch 4 Minuten 36, Petto Benton, der ja so in den 90er Jahren den sogenannten Reggae-Rap, so eine Mixtur, so klang das zumindest immer, gebrachte. Und er hat sich als Profi den Sting mal für die Aufnahme Spirits in the Material World geholt, weil das ist Anfang 82, ist Ende 81 ein Hit für Sting und seine Police-Formation ja war. Hören wir auch noch, Petto Benton und Sting und vorher Sugar and the Lollipops mit I Can Dance. Tschüss und gleich kommt der Abendkurier. Bis zum nächsten Sonntag. Das wünscht euch im HBW Sonntagscafé, euer Marco Just.

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1: 17 Uhr.
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3: Die aktuellen Temperaturen: Mehringen 18 Grad, Kochstedt 18 Grad, Bernburg 18 Grad, Quedlinburg 20 Grad, Harzgerode 16 Grad, Stege 15 Grad, Wernigerode 19 Grad, Schirke 15 Grad und auf dem Brocken 9 Grad.
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1: Früher gehörte Kuhmilch unangefochten zu den besten Nahrungsmitteln, da sie viel Eiweiß, Kalzium, Vitamine und Mineralstoffe enthält. Inzwischen gibt es neue Empfehlungen, weiß Heidi Leudl vom Apothekenmagazin Diabetesratgeber.
2: Milch belastet das Klima und die Umwelt, denn Kühe stoßen das besonders klimaschädliche Methan aus, der Futteranbau benötigt viel Land und Wasser und über Dünger und Gülle gelangen vor allem in der Massentierhaltung schädliches Nitrat und Phosphat in Gewässer. Günstiger ist Weidehaltung, weil Grünland klimaschädliches CO2 bindet.
1: Pflanzendrinks sind eine gute Alternative. Wie gesund ist zum Beispiel ein Haferdrink und wie gut ist da die Klimabilanz?
2: Haferdrink ist fettarm und enthält gesunde Ballaststoffe, die gut sättigen und zu starke Blutzuckerschwankungen verhindern. Leider liefert er deutlich weniger Eiweiß, aber viel mehr Zucker als Milch. Seine Klimabilanz ist besser als die von Milch. Und im Vergleich zu Mandeln oder Reis benötigt Hafer im Anbau weniger Wasser. Ideal ist es, wenn der Hafer aus deutschem Anbau kommt.
1: Ob im Kaffee oder Kakao, im Milchreis oder Cremesuppen, Sojadrinks werden ganz unterschiedlich eingesetzt. Was macht den Sojadrink so beliebt?
2: Sojadrink enthält von allen Pflanzendrinks das meiste Eiweiß. Von Vorteil sind auch seine mehrfach ungesättigten Fettsäuren. Vorsicht geboten ist allerdings bei einer Sojaallergie. Der Anbau von Soja verursacht erheblich weniger Treibhausgase als die Haltung von Milchvieh. Wichtig zu wissen, Soja für Drinks kommt meist aus Europa. Regenwald ist dadurch nicht bedroht.

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1: Die aktuellen Temperaturen: Mehringen 19 Grad, Kochstedt 18 Grad, Bernburg 20 Grad, Quedlinburg 20 Grad, Harzgerode 17 Grad, Stege 15 Grad, Wernigerode 15 Grad, Schirke 15 Grad und auf dem Brocken 10 Grad.

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1: Vom Kabarett bis hin zur Wiesengaudi gibt's wieder einige Veranstaltungen, die ich, Vanessa Heinel, Ihnen heute wieder vorstellen möchte. Als allererstes kommt Jürgen von der Lippe nach Aschersleben. Wie bei allen vorherigen 15 Büchern werden die Fans ihren Spaß haben und die Nicht-Fans die zahlreichen sprachlichen Finessen übersehen oder sich entrüsten. Ganz nach Goethe, ein jeder hört nur das, was er versteht. Der Titel Sextext Sextet ist Zungen- und Eisbrecher zugleich. Mal zeitlos, mal geistlos, auf jeden Fall mit Präferenz auf genitalreferenzielle Themen, wie Jürgen von der Lippe meint. Der Comedian und Entertainer mit der Vorliebe für Fremdwörter ist im Aschersleben Besthornhaus zu erleben, heute um 19 Uhr. Zum 7. Mal lädt die evangelische Kirchgemeinde Preußitz-Körmig zum Filmabend ein. Gezeigt wird eine warmherzige, poetische deutsche Komödie mit feinsinnigem Humor. Drei arme Mönche reisen durch Italien und werden mit der modernen Welt und ihren Versuchungen konfrontiert. Wie es weitergeht, sehen Sie bei Getränken und kleinen Knabbereien heute um 19 Uhr im Gemeindehaus in Preußitz bei Balberge. Der Eintritt ist frei, um eine kleine Spende wird aber gebeten. Im Besthornhaus tanzen wieder die Puppen. Das Thüringer Theater aus dem Bauch zeigt das fantasievolle Stück Die kleine Schnecke Monika Häuschen und der Mistkäfer. Darin macht Gärtner Bertram eine Reise und übergibt die Pflege seines Gartens an Bertha, die auch auf die tierischen Bewohner achten soll, wie die Schnecke Monika Häuschen, Gänserich Günther und Regenwurm Schorsch. Die wollen ein Gartenfest feiern, aber ein merkwürdiger Geruch liegt in der Luft. Dieses Stück für alle ab 4 Jahren ist zu sehen am Mittwoch um 9 Uhr und um 10.30 Uhr im Besthornhaus in Aschersleben. Und Ewig lockt das Weib ist ein humorvoller Abend mit Liedern und Chansons, unter anderem von Otto Reuter, Georg Kreisler, Reinhard May und Klaus Hoffmann. Songkabarett nennen sie ihre Kunst, mit der Herr Sang und Herr Klang das Weib näher betrachten. Ob Pracht, Super oder sogar Mordsweib, der aussterbende Begriff ist in unzähligen Liedern verewigt. Das ist ein nicht nur männlicher Chansonabend am Mittwoch um 19 Uhr im Zuckerhut in Hettstedt. Die Freiwillige Feuerwehr in Großbörnicke hat für den Tag der offenen Tür einiges auf die Beine gestellt. Neben Schaustellern, Hüpfburg für die Kleinen, Musik, Kaffee, Kuchen und Gulaschkanone sind auch Oldtimer-Freunde eingeladen. Dabei winken ein Publikumspreis und ein Preis für die weiteste Anreise. Eine mögliche Übernachtung müssen Sie selbst organisieren. Das und mehr finden Sie am Sonnabend ab 10 Uhr auf der Festwiese der Freiwilligen Feuerwehr in Großbörnicke. In Quedlinburg findet eine Sonderführung statt. Das ist die nächste Gelegenheit, die Stadt einmal von einer anderen Seite kennenzulernen. Diesmal dreht sich alles um Quedlinburger Kinder aus grauer Vorzeit. Da werden die neugierige Dorothea, der wilde und feinfühlige Friedrich oder der einsame Christoph. Diese Kostümführung ist für Klein und Groß geeignet und beginnt am Sonnabend um 10 Uhr ab der Quedlinburg-Information. Die Zeit der Oktoberfeste ist wieder angebrochen. Wieserode ist bereit für die zukünftige Wiesengaudi mit bayerischer Stimmung und guter Laune. Wichtig, eine Tischreservierung ist erforderlich über Lisa Grube. Am besten per Mail an lisagrube@web.de. Die Wiesengaudi im Saal Wieserode steigt am Sonnabend um 17 Uhr. Alle Beatles und allgemein Oldie-Fans sind zur 19. Oldie-Nacht in Aschersleben eingeladen. Mit von der Partie sind die Beatsticks aus Leipzig. Ein Abend voller guter Musik am 24. Oktober um 20 Uhr im Besthornhaus in Aschersleben. Eintrittskarten gibt's bei Augenoptik Schwarz und im Imbiss hinter dem Tor. Und damit sind wir am Ende der Freizeittipps. Ich wünsche Ihnen noch einen schönen Sonntag. Im Studio war Vanessa Heinel.
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3: 10 Uhr.
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5: Die aktuellen Temperaturen: Mehringen 19 Grad, Kochstedt 15 Grad, Bernburg 18 Grad, Quedlinburg 16 Grad, Harzgerode 16 Grad, Stiege 15 Grad, Wernigerode 16 Grad, Schirke 13 Grad und auf dem Brocken 10 Grad.
6: Hallo und willkommen in meiner JB&C Lounge. JB&C, das steht für Jazz, Blues und Chansons und deren vielfältigen Spielarten. Ich bin Ulrich Müller. Heute geht's um die Sängerin P. Werner. P. Malu Werner, 1960 in Heidelberg geboren, zeigte bereits früh eine außergewöhnliche Affinität zur Sprache und Musik. Schon während ihrer Schulzeit begann sie eigene Lieder zu schreiben. Doch ihr professioneller Weg startete nicht in der Popmusik, sondern auf den Brettern der Kleinkunst. In den 80er Jahren war die Heidelberger und Mannheimer Szene ein Schmelztiegel für politisches Bewusstsein und kulturellen Aufbruch. Werner wurde festes Mitglied des Ensembles im Mannheimer Kabarett Duscher. In Programmen wie Rosa Zeiten oder Alarmstufe Pink lernte sie die harte Schule des Kabaretts kennen. Diese Jahre waren entscheidend für ihren späteren Stil. Während andere Popsängerinnen jener Zeit oft nur interpretierte Texte sangen, war Werner bereits eine versierte Autorin, die den erhobenen Zeigefinger des Kabaretts mit einer tiefen, emotionalen Melancholie verband. Diese duale Begabung wurde 1990 mit dem renommierten Schweizer Kleinkunstpreis Oltner Tanne gewürdigt, zu einem Zeitpunkt, als die breite Öffentlichkeit ihren Namen noch kaum kannte. Und völlig verdient, wie ich meine. Wir hören jetzt auch gleich mal rein und los geht's mit dem Segler aus Papier, dann etwas über Weibsbilder und zum Schluss die geparkten Männer.
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Der Wechsel vom Kabarettkeller in die großen Radio-Playlisten vollzog sich Ende der 80er Jahre. Mit ihrem Debütalbum Weibsbilder, wo wir ja gerade den Titelsong hörten, setzte sie ein erstes Ausrufezeichen. Sie thematisierte weibliche Lebensentwürfe jenseits der damaligen Schlagerklischees. Klug, beobachtend und musikalisch hochwertig produziert. Doch erst 1991 folgte das Ereignis, das ihr Leben für immer verändern sollte. Die Veröffentlichung des Albums Kribbeln im Bauch. Der gleichnamige Titelsong traf das Lebensgefühl der Nachwendezeit auf eine fast magische Weise. Werner beschrieb das Verliebtsein nicht mit den üblichen Herz-Schmerz-Vokabeln, sondern mit einer poetischen Präzision, die neu war im deutschen Pop. Das Lied wurde ein Evergreen und das Album mit Gold ausgezeichnet. Die Musikindustrie reagierte prompt. 1992 erhielt sie 2 Echo Awards als Künstlerin national und Newcomerin des Jahres. In diesem Moment war P. Werner der größte weibliche Star des anspruchsvollen deutschen Pops. So, und den hören wir auch gleich wieder, denn hier die nächsten Titel. Weiter geht's mit Der Mond ist aus Papier und danach In deinem Schatten. Aber los geht's natürlich mit ihrem bekanntesten Hit über dieses Kribbeln im Bauch.

Nach dem massiven kommerziellen Erfolg der frühen 90er Jahre hätte P. Werner den einfachen Weg gehen und das Erfolgsrezept von Kribbeln im Bauch kopieren können. Stattdessen entschied sie sich für die künstlerische Weiterentwicklung. In dieser Phase festigte sie ihren Ruf als Songpoetin. Sie bewies, dass sie die Intimität eines Chansonabends ebenso beherrscht wie die Dynamik einer großen Show. Diese Flexibilität sicherte ihr eine treue Fangemeinde, die mit ihr alterte und ihre thematische Reife weg vom Liebeslied hin zur Lebensphilosophie mitging. Und dazu auch gleich die nächsten Lieder. Los geht's mit Du bist mein Mond, gefolgt von Übern Berg und dem Vollmondgesicht.

0: Ab den späten 90er Jahren wurde P. Werner zu einer der gefragtesten Textdichterinnen. Besonders hervorzuheben ist ihre Zusammenarbeit mit Mary Rose, für die sie nicht nur Hits schrieb, sondern 2021 auch deren Biografie Aufrecht gehen verfasste. Auch für Katja Epstein, Barbara Schöneberger, Milva und die Schlagersängerin Michelle war sie tätig. Damit wurde P. Werner zu einer prägenden Figur im Hintergrund der deutschen Unterhaltungsbranche. Sie bewies, dass sie das Handwerk des Schreibens so weit professionalisiert hatte, dass sie ihre eigene künstlerische Identität zurückstellen konnte, um anderen Glanz zu verleihen. Also, hier die nächsten Lieder und am besten da auch mal auf die Texte achten. Los geht's mit Der Mond in ihren Augen, gefolgt vom Tausendschön und dem Rosamond.
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In den letzten 15 Jahren hat sich P. Werner zunehmend von den Zwängen des Popmarktes befreit. Ihr Werdegang führte sie tief in die Welt des Jazz und der Swing. Kooperationen mit der WDR Big Band oder orchestralen Projekten zeigten ihre Fähigkeit, ihre alten Hits in ein zeitloses, klassisches Gewand zu hüllen. Heute blickt sie über 35 Jahre Bühnenpräsenz zurück. Sie hat es geschafft, die Brücke zwischen der Heidelberger Kabarettistin der 80er Jahre und der Grand Dame des deutschen Chansons der Gegenwart zu schlagen. P. Werner ist heute eine Institution, eine Künstlerin, die den Beweis erbracht hat, dass man in Deutschland über Jahrzehnte erfolgreich sein kann, ohne jemals seine intellektuelle Integrität oder seinen Humor zu verlieren. Und damit komme ich auch zum Ende der heutigen Lounge. Und zwar mit den letzten Liedern. Los geht's mit Prima Essen gehen, immer gut. Und Nur ein halber Mond, na, nicht so gut. Gefolgt vom passenden Rauschmeister für heute, dem König der Nacht, Sister Moon. Ich wünsche Ihnen noch einen entspannten Abend. Und wenn Sie mögen, hören Sie wieder rein hier in meiner Lounge. Aber nur auf Radio HBW. Ihr Ulrich Müller. 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
2: 19 Uhr.
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1: Die aktuellen Temperaturen. Mehringen 16 Grad, Kochstedt 16 Grad, Bernburg 16 Grad, Quedlinburg 17 Grad, Harzgerode 14 Grad, Stiege 14 Grad, Wernigerode 16 Grad, Schierke 12 Grad und auf dem Brocken 8 Grad.
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0: Hallo, liebe Zuhörerinnen und Zuhörer. Herzlich willkommen und Merhaba bei Radio Salam. Heute gehen wir der Frage nach, wie fühlt sich Deutschland derzeit für Menschen an, die aus Syrien oder anderen arabischsprachigen Ländern hierher gekommen sind? Menschen, die von anderen als migrantisch wahrgenommen werden. Viele leben seit Jahren hier, arbeiten, haben eine Familie gegründet und möchten dazugehören. Doch nach dem Wahlerfolg der AfD in Sachsen-Anhalt blicken viele von ihnen mit großer Sorge in die Zukunft. Bei Radio Salam möchten wir nicht nur über diese Menschen und ihre Ängste sprechen. Wir möchten sie selbst zu Wort kommen lassen. Einer von ihnen ist Malik. Er kommt aus Damaskus und lebt mit seiner Familie in Sachsen-Anhalt. Malik spricht für sich und nicht für alle Syrerinnen und Syrer. Seine Gedanken hat er auf Arabisch aufgenommen. Wir hören seine Stimme erst einmal im arabischen Original und anschließend in deutscher Übersetzung.
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1: Ich heiße Malik, komme aus Damaskus in Syrien und lebe heute in Sachsen-Anhalt. Ehrlich gesagt macht mir dieses Wahlergebnis große Sorgen, besonders als Syrer. Ich habe eine Familie und Kinder, die hier leben und zur Schule gehen. Ich respektiere die Demokratie und das Recht jedes Menschen, die Partei zu wählen, die er möchte. Gleichzeitig frage ich mich aber, wie wird unsere Zukunft aussehen? Wir leben rechtmäßig in Deutschland, lernen die Sprache, versuchen uns zu integrieren und gehen arbeiten. Ich möchte keine Sonderbehandlung. Ich möchte nach meinen Taten, meinem Engagement und nach dem Gesetz beurteilt werden, nicht nach meiner Staatsangehörigkeit oder meiner Herkunft.
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1: Natürlich mache ich mir Sorgen, besonders um meine Kinder. Ich selbst kann vieles ertragen und verstehen, aber ich möchte nicht, dass meine Kinder mit dem Gefühl aufwachsen, weniger wert zu sein als andere. Sie sollen nicht glauben, dass sie unerwünscht sind, nur weil ihre Familie aus Syrien stammt. Meine Sorge wird noch größer, wenn ich sehe, dass auch Menschen aus der jüdischen Gemeinde in Deutschland diese Ängste haben. Charlotte Knobloch, die Präsidentin der israelitischen Kultusgemeinde München und Oberbayern, sagte, sie rechne mit einer Auswanderung von Juden, falls die AfD in Sachsen-Anhalt an die Regierung kommt. Für mich ist das ein Warnsignal, das jeder ernst nehmen sollte.
0: 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جداً.
1: Ich empfinde mehr Sorge als Wut. Angst macht mir vor allem, wenn über Migranten so gesprochen wird, als wären sie alle zusammen ein einziges Problem. Wenn ein Mensch eine Straftat begeht, muss dieser Mensch dafür zur Verantwortung gezogen werden. Das unterstütze ich. Aber es darf nicht der Syrer, der Araber oder der Migrant verantwortlich gemacht werden, nur weil er aus demselben Land kommt. Besonders beunruhigen mich die Äußerungen des AfD-Politikers Ulrich Siegmund, bei denen die Produktion von Rüstungsgütern mit sogenannter Remigration verbunden wurde. Die Verbindung von Waffen oder militärischer Ausrüstung mit der Abschiebung von Menschen empfinde ich als sehr beängstigend.
0: أنا برأيي لازم نوقف فكرة إنه المجتمع فيه نحن وهنن. في مشاكل حقيقية بألمانيا، السكن، المدارس، الأمن، الهجرة، البيروقراطية، وكل الناس متضررة منها ألمان ومهاجرين. حلوا هالمشاكل وأنا أول واحد بوقف مع أي قانون يحمي البلد ويضمن الأمن، بس بنفس الوقت لازم يضل في احترام للإنسان وكرامته. نحن ما بدنا نعيش على حساب ألمانيا، نحن بدنا نعيش بأمن ونكون جزء من ألمانيا.
1: Meiner Meinung nach müssen wir aufhören, immer nur in den Kategorien wir und die anderen zu denken. In Deutschland gibt es reale Probleme, fehlenden Wohnraum, Schwierigkeiten in den Schulen, Fragen der Sicherheit und viel zu viel Bürokratie. Davon sind Deutsche und Migranten gleichermaßen betroffen. Und diese Probleme müssen gelöst werden. Ich unterstütze jedes Gesetz, das dieses Land schützt und für Sicherheit sorgt. Gleichzeitig müssen aber der Respekt vor jedem Menschen und seine Würde gewahrt bleiben. Wir wollen nicht auf Kosten Deutschlands leben. Wir wollen hier in Sicherheit leben und ein Teil Deutschlands sein. Das sind die Worte von Malik aus Damaskus, der mit seiner Familie in Sachsen-Anhalt lebt. Wir von Radio Salam danken ihm für seine offenen Worte. Sie zeigen, wie unmittelbar politische Sprache den Alltag von Familien und Kindern erreicht. Radio Salam möchte Menschen nicht nur zu einem Thema machen und über sie sprechen, sondern ihnen selbst eine Stimme geben. Im Studio und am Mikrofon war für Sie Ute Christina Scholz, Technik Mohamed Al-Jamus, Übersetzung Abdesamir Ranami. Vielen Dank fürs Zuhören.

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0: 20 Uhr.
1: Das Harz-Börde-Wetter.
2: Die aktuellen Temperaturen: Mehringen 16 Grad, Kochstedt 16 Grad, Bernburg 16 Grad, Quedlinburg 16 Grad, Harzgerode 13 Grad, Stiege 13 Grad, Wernigerode 13 Grad, Schierke 12 Grad und auf dem Brocken 7 Grad.
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4: Jo, willkommen bei Radio Umot. Wir freuen uns, dass wir wieder auf Sendung sind. Heute zum Thema Gesundheitstag auf dem Marktplatz Eislehm. Da war ich auch im Sommer. Und jetzt gibt es dazu noch nicht nur den Gesundheitstag, sondern auch viele spannende Gesundheitsthemen, also verschiedene medizinische Themen, hilfreiche Strategien gegen bestimmte Erkrankungen und viel mehr bei Radio Umot. Wir machen jetzt eine schöne Musik und dann geht es nämlich direkt weiter mit der Sendung. Heute also einen richtig schönen... So, oder? Ja, Flippers Lotusblume kommt jetzt her. Super, ab geht's, ne, Freunde.

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1: Die Lesekönigin 2026 wurde gekürt. Im Juni 2026 leisteten sich die besten Vorleser der Grundschulen einen Wettstreit um die Lesekrone. Viele Sieger aus den jeweiligen Schulen haben vor einer Jury gelesen, sie zeigten sich zudem vielen Gästen. Die Sieger waren aus Klasse 2 Matteo aus der Grundschule Thomas Münzer. In der Klasse 3 gewann Letizia, sie lernt an der Landschule in Osterhausen. In Klasse 4 siegte Mathis aus der Grundschule Thomas Münzer. Letizia qualifizierte sich gleichzeitig als beste Leserin des gesamten Teilnahmefeldes vom Wettbewerb für den Endausscheid im Landkreis Mansfeld-Südharz, welcher am 10.06.2026 im Humboldt-Schloss Hettstedt die Leser begeistert. Bei der Lebenshilfe in München sind behinderte Menschen in einem inklusiven Lehrgang zu Peer-Beratern ausgebildet worden. Von Juli 2025 bis zum Februar 2026 wurden 10 behinderte Menschen in einem durch die Aktion Mensch geförderten Projekt zum Peer-Berater ausgebildet. Peer-Berater sind behinderte Menschen, welche anderen behinderten Menschen helfen, durch ihre Erfahrung in Beratungen, durch ihre Kenntnisse aus dem Alltag auf Augenhöhe und nicht von oben herab. Umgang mit Behinderung, Selbsthilfe, sich selbst managen, sein Leben in den Griff bekommen, Familie, Freizeit, Arbeit, Wohnen, das sinnvolle Leben als Rentner. Das sind alles Themenfelder, die Peer-Berater abdecken in ihren Beratungen für ihre behinderten Menschen, die Hilfe suchen. Menschen mit Förderbedarf sollen sich den Peer-Beratern vorstellen, um sich einander zu helfen im Leben. Peer-Berater werden von behinderten Menschen gleichzeitig in der Selbsthilfe oft authentischer wahrgenommen als fachliche Betreuer oder Sozialarbeiter ohne Behinderungen. Die Augenhöhe ist gewahrt, weil Peer-Berater als behinderte Menschen wissen, worüber sie sprechen. Sie haben selbst noch Erfahrungen mit Krankheiten und Behinderungen gemacht. Klein Paschleben ist ein Ort zwischen Bernburg und Köthen an der B185. In diesem Ort packen handwerklich begabte Rentner an und sie verschönern die Ortschaft. Ein Pavillon am Teich, ein Rosenbogen am Familienzentrum, die Senioren machen aus gesponserten Materialien einen schöneren Ort für alle Menschen in Klein Paschleben. Horst Bartsch, Martin Nordmann und Manfred Streiber, sie werkeln die Ideen, welche sie der Ortsbürgermeisterin Irene Witzki vorgeschlagen haben. Die Ortsbürgermeisterin Irene Witzki ist begeistert, dass die Rentner den Ort Kleinpaschleben zu einem lebenswerten Platz verwandeln. Horst Bartsch ist gelernter Tischler, jetzt mittlerweile im Ruhestand. Er fertigt alle Dinge aus Holz wie eine Sitzbank, welche um einen großen Baum drumherum verläuft. Dieses Engagement zeigt, dass mit wenig Aufwand vieles für die Menschen erreicht wird. Der Bundesverband der Lebenshilfe hat bei einer Unterschriftenaktion mehr als 180.000 Zustimmungen eingesammelt gegen die Kürzung der Eingliederungshilfe von der Regierung. Die Eingliederungshilfe ist Geld vom Staat, welches behinderte Menschen bekommen, um Hilfe bei ihrer Teilhabe und bei ihrer Inklusion zu bekommen. Der Petitionsausschuss des Bundestages hat sich Anfang Juni mit der Bundesgeschäftsführung der Lebenshilfe Ulla Schmidt und dem Vorstandsmitglied der Lebenshilfe Ramona Günther getroffen. Beide legten dar, dass die Kürzungen der Eingliederungshilfe die Teilhabe von behinderten Menschen bedrohen. 1 Million schwerbehinderte Menschen bekommen die Eingliederungshilfe, wie zum Beispiel Schulassistenz, Hilfe beim Wohnen oder im Alltag, Unterstützung bei der Arbeit. Die Regierung möchte durch Gruppenlösungen, den sogenannten Pooling, wie bei der Schulassistenz Geld sparen. Also wenn ein Betreuer oder eine Hilfskraft mehrere Klienten parallel begleiten muss. Die Kürzungen sorgen dafür, dass Kinder keine Hilfe mehr in der Schule bekommen, dass behinderte Menschen weniger aktiv sind im Leben, dass behinderte Menschen wieder ins Wohnheim kommen, obwohl sie mit ambulanter Hilfe gut leben könnten. Ulla Schmidt, das ist die Geschäftsführerin des Bundesverbandes der Lebenshilfe aus Marburg, sie sagt, dass die Kürzungen in der Behindertenhilfe gegen Gesetze und die Grundwerte des Sozialstaates verstoßen. Die Lebenshilfe setzt sich als Gesamtverband mit aller Macht gegen die Kürzung der Eingliederungshilfe zur Wehr.

0: Der 14.07.2026 stand ganz im Zeichen der Gesundheit auf dem Marktplatz der Lutherstadt Eisleben. Dort haben sich Partner zusammengefunden, die Löwenapotheke aus Eisleben, Magnetfeld Vital, welche an die Löwenapotheke angegliedert ist, geführt vom Chef Michael Ganter, die Augenoptik und Hörakustik Norman Riffort aus Eisleben und der Pflegedienst von Florian Wendt, welcher ein breites Spektrum an Hilfen für Menschen mit Behinderungen und Senioren anbietet. Jetzt hören wir im Interview Michael Ganter. Er ist von der Löwenapotheke Eisleben und spricht jetzt am Mikro über verschiedene Dienstleistungen, die er in seiner Apotheke anbietet. So, jetzt habe ich hier einen Löwen am Mikrofon, der große Löwe von der Löwenapotheke. Wer bist du?
1: Also ich bin Michael Ganter, ich bin der Inhaber der Löwenapotheke und der Rosenapotheke hier in Eisleben. Und habe nebenbei noch das Magnetfeldstudio in Eisleben.
0: Ja?
1: Ja, so.
0: Welchen Service bieten Apotheken?
1: Na klar, in der Apotheke den normalen Service, die Medikamente zu liefern für die Patienten, wenn sie vom Arzt kommen. Aber das ist nicht nur Apotheke. Apotheke heißt auch Service am Patienten, am Kunden, dem man sagt, wir bringen euch die Medikamente nach Hause, wenn was nicht lieferbar ist. Oder wir kümmern uns um eine Alternative, weil irgendwas nicht lieferbar ist. Und natürlich die wichtigste Eigenschaft einer Apotheke sollte sein, optimale Beratung. Ja. Das Ziel zu haben, allen Menschen die optimale Gesundheit bieten zu können und für mehr Wohlbefinden zu sorgen.
0: Welche Beiträge gibt es? Ich kenne noch die pharmazeutischen Dienstleistungen. Was ist denn das genau?
1: Ja, pharmazeutische Dienstleistungen ist eine Sache der Apotheken, wo sie dem Patienten zum Beispiel über eine Blutdruckmessung einen dreifach gemessenen Wert mitgeben können, um zu sagen, wie die Blutdruckwerte gerade sind. Oder wir dürfen bei Leuten, die zum ersten Mal ein Medikament gegen Asthma und solche Beschwerden bekommen haben, ihnen zeigen, wie sowas funktioniert. Und die eigentlich größte pharmazeutische Dienstleistung ist das sogenannte Medikationsmanagement. Das heißt also, wir überprüfen die komplette Medikation der Patienten auf Wechselwirkungen, auf irgendwelche Überdosierungen, Falschdosierungen,
0: ja,
1: und können somit halt feststellen oder Tipps geben, wie man Medikamente besser einnimmt oder was vielleicht mit dem Arzt besprochen werden muss, ja, damit sich da irgendwie vielleicht was umgestellt wird.
0: Das ist gerade wichtig, wenn du extrem sehr viele Tabletten nimmst, ne?
1: Ja, wir dürfen das auch machen, nur bei Patienten, die mehr als 5 Medikamente nehmen oder halt im Jahr umgestellt wurden auf andere Medikamente. Mhm. Aber es macht ja logischerweise auch nur da Sinn, wo es viele Medikamente,
0: ja,
1: sind.
0: Ne? Also je mehr Medikamente, desto größer das Störungspotenzial.
1: Ja.
0: Und jetzt sehe ich hier diese Gläser, Cystophen, Meno und andere Gläser. Nahrungsergänzungsmittel, was,
1: genau,
0: ist das?
1: Wir haben
0: das
1: eine,
0: hast du neu.
1: Ja, wir haben eine eigene Nahrungsergänzungsmittellinie. Also für uns, in unserem Namen, für uns werden halt verschiedene Nahrungsergänzungsmittel hergestellt. Wir können also von einfachen Vitaminen A, B, C über alle möglichen Vitamine, spezielle Formulierungen für die Leber, zur Regeneration der Leber, für die Gelenke, zum Knorpelfit, Haare und speziell eine Serie für die Frauengesundheit, wo wir also von dem Moment, Kinder kriegen zu können, bis zu dem Moment, keine Kinder mehr kriegen zu können, ja, alle Frauen entsprechend versorgen können, dass sie immer optimal versorgt sind.
0: Wer braucht Nahrungsergänzungsmittel?
1: Ja, das ist immer so eine Sache. Normalerweise sagt man ja, wir brauchen alle keine Nahrungsergänzungsmittel, weil wir uns ja ordentlich ernähren können. Mhm. Aber wir wissen ja alle, wie viele Zusatzstoffe, E-Stoffe,
0: ja,
1: quasi in den ganzen Fertigprodukten drin sind. Und so glaube ich schon, dass man mit Nahrungsergänzungsmitteln eine ganze Menge erreichen kann. Und wir merken das ja auch. Bestes Beispiel, die Leute, die zum Beispiel Schlafprobleme haben, die kommen in die Apotheke oder zum Arzt und wollen Schlaftabletten haben. Einfachste Variante, wir nehmen mal Leberkapseln, regenerieren die Leber und die nachts wachen die Leute nicht mehr auf, weil einfach die Leber, deren Hauptzeit eigentlich zwischen 1 und 4 Uhr ist,
0: okay,
1: plötzlich anfängt schwer zu arbeiten und es nicht schafft und macht denjenigen halt munter. Deswegen,
0: okay,
1: ist es oftmals einfach so, man regeneriert mal die Leber und merkt sofort, man schläft besser.
0: Erstaunlich.
1: Und das funktioniert.
0: Noch nicht gewusst. Es,
1: ja,
0: funktioniert, ja?
1: Ja.
0: Und jetzt haben wir noch das Thema Magnetfeldtherapie, Magnetfeld, ja, Vital. Was machst du dort Schönes?
1: Ja, also Magnetfeld Vital ist auch eine Leistung, die wir als in einer extra Firma anbieten, auch im Haus der Löwenapotheke. Wir haben dort zwei Möglichkeiten der Magnetfeldtherapie. Wir nutzen die zur Muskelstimulation, machen auf der einen Seite die im Beckenboden Training. Das heißt, Leute mit Inkontinenzbeschwerden, Männer nach Prostata-OP, Frauen nach der Geburt mit Rückbildungsproblemen, aber auch Leute mit chronischen Rückenschmerzen setzen wir auf einen speziellen Stuhl, der über ein Magnetfeld induziert halt die Muskelkontraktion anregt und deswegen zur Stärkung der Muskulatur führt.
2: Erhöht, genau. Ne?
1: Und zusätzlich haben wir jetzt neu noch ein Gerät, mit dem wir an bestimmten Stellen am Körper, sprich Knie, Schulter und Rücken, eine punktuelle Muskelstimulation machen können, damit Bewegung wiederherstellen und Schmerzen behandeln können.
2: Sehr schön. Wie kann das eingesetzt werden? Bei welchen Erkrankungen?
1: Ja, alles, was jetzt nicht operativ behandelt werden muss, wo die Ursache halt in Fehlbelastung oder Überanstrengung liegt.
2: Okay.
1: Das sind so Dinge, die auf unserem Gebiet sind. Wir möchten natürlich auch nicht in die Therapie der Ärzte eingreifen.
2: Ja.
1: Alles, was operativ gemacht werden muss, weil es kaputt gegangen ist durch irgendein Trauma, durch irgendeine Verletzung, da gehen wir natürlich nicht dran.
2: Da wird weiter verwiesen an den Doc, ne?
1: Ja, auf jeden Fall. Und freuen uns natürlich, wenn der Doktor sagt, pass auf, hier gibt es noch eine schöne Therapie dazu, um einfach die Muskulatur, um dieses kaputte Thema zu regenerieren. Und dafür sind wir da und es funktioniert auch ganz gut.
2: Also für Leute, die im Anfangsstadium sind, die vielleicht merken, ja, ich bin fehlbelastet und dann kommen wir mal dorthin.
1: Genau, oftmals hast du ja auch Leute, die auf der rechten Seite zum Beispiel ein Bänderriss haben und belasten dann aufgrund dieser Entlastung des kaputten Beins das andere mehr. Und
2: Der Schonhaltung auch
1: raus. Genau,
2: ne?
1: Aus der Schonhaltung heraus. Und da kommt es halt zu solchen muskulären Problemen und die kriegt man wieder in den Griff mit so einer einfachen Geschichte.
2: Ja, also durch richtige Regeneration kann man viel Schmerz ersparen.
1: Ja,
2: klingt interessant. Aber weiterhin viel Erfolg, ne?
1: Danke dir.
2: Sehr schön. Michael Ganter hier auf Radio Humboldt. Ich freue mich einfach, dich zu treffen.
1: Danke.
2: Sehr schön. Dir's. Die Menschen konnten hinkommen, um sich zu informieren über gesundheitliche Angebote, welche es auch in der Region Eisleben gibt. Zum Beispiel die Augenoptik und Hörakustik von Herrn Norman Riffort. Gut sehen und hören ist eine gute Lebensqualität. Warum? Das erklärt euch jetzt Norman Riffort. Ich freue mich auf Radio Humboldt, Norman Riffort zu treffen, Hörgeräteakustik und Augenoptik. Jetzt. So, Sehen und Hören sind wichtig. Warum sind es gerade die wichtigsten Sinne für uns?
3: Ja, Sehen trennt den Menschen von den Dingen, Hören den Menschen von den Menschen. Ja? Und das ist einfach wichtig, dass man sein Leben mit allen Sinnen wahrnimmt. Und da sind Hören und Sehen natürlich neben dem Fühlen unsere wichtigsten Sinne.
2: Also erstaunlich habe ich mal in der Rentner-Bravo gelesen, dass schlechtes Hören bei älteren Menschen auch sozusagen demenzähnliche Symptome hervorrufen kann. Kannst du das bestätigen?
3: Ja, es gibt wissenschaftliche Studien dazu, dass tatsächlich eine zu späte Hörgeräteversorgung oder eine nicht ausreichende Hörgeräteversorgung oder gar keine Hörgeräteversorgung Demenz fördern können.
2: Ja.
3: Oder wenn die Demenz schon vorhanden ist, tatsächlich noch verstärken können.
2: Was hindert die Menschen daran, Hörgeräte oder Brillen einfach sich zu holen, um besser sehen zu können?
3: Bei Hörgeräten ist es, glaube ich, der Fall, dass die meisten Menschen immer noch denken, die sind riesig groß oder sehr, sehr teuer. Das ist aber gar nicht mehr so. In den meisten Fällen ist es so, dass die Krankenkasse damit einen großen Teil übernimmt oder sogar die Hörgeräte komplett. Bei der Brille spielen vielleicht auch häufig der Preis oder die Bequemlichkeit eine Frage, aber gutes Sehen muss nicht teuer sein.
2: Nee, ich hab ein bisschen was ausgegeben, aber ich habe es gerne für mich gemacht, weil ich habe bei euch auch eine Brille machen lassen, weil mir gefällt die Brille, meine Kumpels sind alle stolz drauf, die freuen sich. Was macht eine Brille mit den Menschen, wenn man jetzt eine neue Brille hat?
3: Ja, also wir stellen halt auch immer wieder fest, dass viele Menschen eine zu kleine Brille tragen oder die Sehwerte gar nicht mehr passen und eine maßgefertigte Brille macht den Menschen komplett, hätte ich fast gesagt.
2: Ja.
3: Aber es ist halt, die Form der Brille muss zum Gesicht passen.
2: Mhm.
3: Und nur wenn sie ästhetisch gut sitzt, wirkt sie auch.
2: Mir gefällt die Brille. Also deswegen auch das Blau sehr schön. Und was macht eine Brille noch? Ist ja auch Mode, ne?
3: Ja, ist ein modisches Accessoire. Es wird mittlerweile nicht mehr danach ausgesucht, was man heute anhat, sondern tatsächlich einfach, was einem gefällt. Und ich kann dir wirklich bestätigen, du siehst umwerfend aus mit deiner
2: Brille. Ja, ich mag die
3: Brille. Es sieht toll aus.
2: Das Blau gefällt mir sehr gut.
3: Ja.
2: Und auf jeden Fall freue ich mich weiterhin dabei zu sein mit Radio Humboldt und Norman Riffort. Und was bietet ihr denn in eurem Haus alles für Dienstleistungen rund um Brille und Hörgerät?
3: Also die ganzen klassischen Sachen vom Sehtest über den Hörtest, Hörgeräteanpassung, Brillenanpassung und seit neuestem auch die Augenvorsorgeuntersuchungen, Netzhautscan, Augeninnendruckmessung und auch Hornhauttopografien.
2: Hornhauttopografie, was ist das?
3: Ja, da wird die Oberfläche der Hornhaut analysiert, wie sie beschaffen ist, weil auch verschiedene Augenerkrankungen.
2: Ja, ich kenne sofort Astigmatismus.
3: Ja, die Hornhautverkrümmung, genau, das ist aber wieder was anderes. Es gibt spezielle Formen der Hornhaut, die annehmen kann und hat dann eine andere optische Wirkung.
2: Ah, okay, da wird ja das Licht fehlgeleitet oder die optischen Reize, ne?
3: Genau.
2: Ja, das kenne ich aus dem Biologieunterricht. Ja, das hatte ich mal in Bio in der 9. Klasse. Ja, super, weiterhin viel Erfolg, ne?
3: Danke, Matthias.
2: Ja,
3: wird noch
2: mal, ne? Super. Der Gesundheitstag auf dem Marktplatz Eisleben war eine kleine, doch feine Aktion. der gezeigt hat, dass Gesundheitsversorgung jeden betrifft und dass es einfach ist, gesundheitliche Hilfe zu bekommen. Zum Beispiel bei den richtigen Partnern in der Region.

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1: Jo, fangen wir an, schnapp mal das Mikro und es geht direkt los mit guten Nachrichten aus der Medizin. So, es geht los. Die Deutsche Hochdruckliga bietet über seinen WhatsApp-Kanal Blutdruckimpuls Anregungen für mehr Gesundheit. Ohne Anmeldung gibt es jede Woche neue Informationen für einen gesunden Lebensstil. Ernährung, Bewegung, Stressbewältigung, Nachrichten erinnern an kurze Bewegungspausen, nach langem Sitzen sich bewusst zu bewegen. Am Schreibtisch aufstehen, sich bewegen, strecken, auf den Zehenspitzen laufen. Diese kurzen Bewegungspausen sind hilfreich, wenn wir diese regelmäßig einlegen. Die Wirkung von Psychotherapie ist sichtbar und spürbar. 280 Millionen Menschen haben weltweit eine Depression. Eine Studie der Martin-Luther-Universität Halle-Wittenberg zeigte die Wirkung der Verhaltenstherapie bei psychischen Störungen. In den Bildern der Gehirne von untersuchten Menschen zeigten sich bei den Sitzungen, dass die Amygdala und der Hippocampus sich erholt haben. Dies bedeutet, dass die Verarbeitung von Gefühlen sich verbesserte. 2 von 3 Teilnehmern der Studie berichteten, dass ihre depressiven Symptome subjektiv empfunden deutlich besser wurden. Zudem kam in der Studie heraus, dass in der Verhaltenstherapie sich die Denkmuster und die Verhaltensstrukturen bei den Betroffenen zum Positiven entwickelten. Hülsenfrüchte sind lecker und gesund. Sie kosten wenig, sind vitamin- und ballaststoffreich, sind positiv für die Darmflora. Zudem schmecken sie gut und lassen sich in der Küche zu vielfältigen Speisen verarbeiten. Viele Menschen essen wenig Hülsenfrüchte, was schade ist. Hülsenfrüchte stabilisieren den Blutzucker, füttern unsere Bakterien im Darm mit guten Nährstoffen. Sie senken das Cholesterin. 170 Gramm reichen, dabei ist die Sorte der Hülsenfrüchte egal. Alle Sorten sind nahrhaft und gesund. Die richtige Zeit für das Training verbessert den Effekt von Sport. Wer ein Frühmensch ist, für den wirkt Sport morgens oder vormittags noch besser. Wer spät in die Gänge kommt, profitiert vom Training am Nachmittag oder Abend. Das Training in den eigenen starken Zeiten verbessert die Reaktion des Herz-Kreislauf-Systems auf die Bewegung und hilft, das Cholesterin, den Schlaf, die Fitness weiter zu verbessern, wenn wir zur körperlich besten Zeit uns bewegen. Das Beste, Bewegung nützt uns zu jeder Zeit. Die richtige Zeit macht das Sporteln nur noch wirksamer. Abnehmen lohnt sich immer, auch wenn die Kilos zurückkommen. Der Jojo-Effekt kann das Abnehmen erschweren. Der Körper wird nicht durch diese Gewichtsschwankung beeinträchtigt. Wer zunimmt, kehrt nur zum Ausgangsrisiko zurück. Viel wichtiger ist der Fokus bei der Gewichtsabnahme auf Langfristigkeit. Jede Gewichtsabnahme lohnt sich, auch wenn sie langsam erfolgt. Wir müssen beim Abnehmen langfristig denken. Es ist kein Sprint, sondern ein Marathon. Besser langsam, dafür dauerhaft abnehmen, das ist der beste Weg. Indem wir den Körper trainieren, diesen fitter machen, senken wir damit ebenso das Risiko eines Jojo-Effekts. Betroffenen wird angeraten, im Falle von Gewichtsschwankungen weiter an der Gewichtsabnahme dran zu bleiben. Genug Bewegung verbessert den seelischen Zustand bei Depressionen und Angststörungen. Dies ist positiv für alle Betroffenen, besonders für junge Menschen und Mütter nach der Geburt. Wer sich ausreichend bewegt, wer ausreichend aktiv ist, nützt seiner seelischen Verfassung genauso gut wie durch Medikamente oder Psychotherapie. So die Forscher in der Auswertung der Studien. Gegen die Einsamkeit wird vor allem der Sport und die Bewegung mit anderen Menschen in Gruppen empfohlen, um der Vereinzelung entgegenzuwirken, welche die psychischen Erkrankungen verschlimmert. Es wurden die Daten von 80.000 Menschen ausgewertet und dies wurde im British Journal of Sports Medicine veröffentlicht.

Das ist hilfreich. Methoden und Techniken für einen gesunden Alltag. Heute stelle ich euch keine Technik vor, doch etwas Wichtiges für die Ernährung, die Ballaststoffe. Diese sind wichtig für uns. Anders wie ihr Name sagt, helfen sie uns bei einer gesunden Ernährung. Sie sind wichtig für uns. Wasserlösliche Ballaststoffe werden mit Wasser zu einer gelartigen Masse im Dickdarm. Die nicht löslichen Ballaststoffe kauen wir länger. Diese quellen im Darm mit Flüssigkeit auf. 30 Gramm Ballaststoffe empfiehlt die Deutsche Gesellschaft für Ernährung, die DGE, für uns. Ballaststoffe sind Bestandteile von Pflanzen und unverdauliche Bestandteile. Diese sind gut und wichtig für eine gesunde Ernährung. Unsere Verdauung arbeitet besser, wenn wir mehr Ballaststoffe essen. Die Bakterien im Darm bekommen eine gute Nahrung, was für eine gesunde Darmflora wichtig ist. Ballaststoffe helfen unserem Blutzucker, länger im stabilen Bereich zu bleiben. Dies vermeidet Heißhunger, welcher entsteht, wenn der Blutzucker ständig Achterbahn fährt, ständig zu hoch oder zu tief reguliert. Ballaststoffe helfen zudem, den Cholesterinspiegel normal zu halten. Durch die Bildung von Gallensäuren, welche ausgeschieden werden, wird das Cholesterin dafür verwendet. Das bedeutet,

Das ist hilfreich. Methoden und Techniken für einen gesunden Alltag. Ich stelle euch die Nachahmermedikamente vor. Diese werden auch Generika genannt. Sie wirken genauso gut wie die teuren Originalmedikamente. Diese kommen nach einer Zeit des Patentschutzes von anderen Herstellern, werden billiger produziert. Diese Medikamente kosten dann für den Endkunden auch weniger als die Originale der großen Pharmafirmen bei gleicher Wirksamkeit. Bei vielen Erkrankungen sind Generika genauso gut wie die Originalpräparate. Einzig bei Medikamenten gegen Epilepsie, bei Schilddrüsenhormonen und Medikamenten zur Behandlung von Störungen der Blutgerinnung sollte immer im Laufe der Therapie die gleiche Medizin vom gleichen Hersteller verwendet werden, weil bei diesen Medikamenten bereits geringe Schwankungen der Arzneimittelwirkung die Therapie negativ beeinflussen. Im Zweifelsfall fragen wir unseren Arzt oder Apotheker, um auf Nummer sicher zu gehen, damit die Hersteller der Medikamente ohne Therapieprobleme gewechselt werden dürfen.

Das ist hilfreich. Methoden und Techniken für einen gesunden Alltag. Ich stelle euch das Diabetes-Screening vor, welches im Anna-Hospital in Wanne-Eickel passiert. Seit dem Sommer 2026 werden im Anna-Hospital in Wanne alle Patienten bei der Aufnahme ins Krankenhaus auf Diabetes getestet. Dies ist wichtig vor Operationen, wie diese tausendfach im Jahr geschehen im Anna-Hospital. Wird im Krankenhaus eine Diabeteserkrankung nicht erkannt, kann dies eine Operation scheitern lassen oder Probleme in der Nachsorge bedeuten, wie bei der Wundheilung. Für eine sichere Operation muss der Blutzucker stabil und im gesunden Bereich sein. Diabetes ist eine Volkskrankheit mit 10 Millionen Betroffenen, davon 2 Millionen, die es nicht wissen oder die nicht erkannt sind. Weil manche Betroffene mit ihren entgleisten Zuckerspiegeln noch nicht erkannt wurden, weil sie bisher in ihrem Leben noch nicht getestet wurden. Diabetes ist ein Nachteil für chronisch kranke Menschen. Die Behandlung der Diabetes ist vielschichtig. Oft liegen weitere Stoffwechselerkrankungen vor, wie Übergewicht oder zu hoher Blutdruck. Im Krankenhaus arbeiten viele Menschen zusammen, um den Patienten zu helfen. Gerade bei einer Diabetes ist das wichtig. Indem eine bisher unerkannte Diabetes festgestellt wird, kann die Behandlung viel sicherer erfolgen und dem Patienten kann zu mehr Stoffwechselgesundheit verholfen werden. Im Anna-Hospital wird dann der Diabetes mehrschrittig behandelt, wenn dieser nach der Testung des Langzeitblutzuckers HbA1c festgestellt wird. Im Wanner Anna-Hospital gibt es für die Behandlung der Diabeteserkrankung im Ärzteteam 3 Diabetologen. Das sind Fachärzte, welche sich mit Diabetes und dessen Behandlung gut auskennen. Im Anna-Hospital Wanne werden neu erkannte Diabetespatienten begleitet, behandelt und sicher eingestellt. Die ersten Schritte werden bei einer Diabetesbehandlung im Anna-Hospital Wanne gemacht. Mit praktischen Hinweisen für eine sachgerechte Weiterbehandlung wird der Patient unterstützt. Mit diesem Konzept ist das Anna-Hospital in der Region Bochum-Herne eine Ausnahme. Nach der Klinikbehandlung im Anna-Hospital wird der Patient an einen niedergelassenen Diabetes-Spezialisten überwiesen, welcher die Diabetes sachgerecht weiter behandelt. Dies hilft dem Patienten weiter für ein stoffwechselgesünderes Leben.

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2: 21 Uhr.
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4: Die aktuellen Temperaturen: Mehringen 15 Grad, Kochstedt 14 Grad, Bernburg 15 Grad, Quedlinburg 14 Grad, Harzgerode 12 Grad, Stege 12 Grad, Wernigerode 14 Grad, Schirke 11 Grad und auf dem Brocken 7 Grad.
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6: Ich freue mich, das Gesundheitsspezial geht in die zweite Stunde mit verschiedenen Themen aus Medizin, Gesundheitspflege und halt verschiedene hilfreiche Strategien für Menschen mit Behinderung oder Erkrankungen oder halt innovative Untersuchungs- und Behandlungsmethoden, die wir gerne vorstellen, auch mal wieder mal ein Medizinspezial zu machen. Das hat man lange nicht mehr bei Radio UMOT, weil das ja auch so eine Säule ist, die ich gerne mache durch das Lesen der Rentner-Bravo, wo ich ja auch die Artikel leicht verständlich fürs Radio schreibe. Verschiedene Art, lasst euch überraschen, da kommen ganz viele verschiedene Beiträge aus dem Thema Medizin und Gesundheit heute beim Gesundheitstag Spezial Themenmix Medizin. Und hier geht die Musik los mit Radio UMOT. Hier machen wir ein bisschen Musik an. Jetzt, Achtung, was kommt jetzt hier? Oh, schön, schöne Musik zum Wohlfühlen und zum Gut gehen lassen. Clock Clock mit Adoria. Sehr schön.

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1: Und jetzt kommt der Mutmacher der Woche. Wir stellen den Verein Straßenblues vor. Dieser Verein hilft Obdachlosen und armen Menschen mit einem breiten Konzept. 1 Million wohnungslose Menschen und knapp 50.000 obdachlose Menschen gibt es in Deutschland. In Hamburg hilft der Verein Straßenblues diesen Menschen, eine Wohnung zu finden. Eine Wohnung ist wichtig, selbst über das Leben zu entscheiden. Menschen ohne Wohnung sind oft körperlich oder psychisch labil oder erkrankt. Der Verein Straßenblues achtet auf Menschen, welche noch keine Sozialleistung bekommen, welche aus der EU kommen und keine Suchterkrankung haben. Wohnen, Arbeiten und Begegnungen sind wichtig. In denen vom Verein angemieteten Wohnungen kommen die Betroffenen zuerst hin, um Hilfe zu bekommen, damit sie erstmal zur Ruhe kommen, damit sie sicher sind. Es wird einfache Arbeit gefördert über eine Firma, welche Minijobs vermittelt, um den Selbstwert der Menschen zu stärken, dass sie Geld haben und Sicherheit spüren durch geregelte Abläufe. Dieses Prinzip der niedrigschwelligen ganzheitlichen Hilfe mit dem sicheren Wohnraum als erstes, dies wird in der Sozialarbeit als Housing First bezeichnet. Dieses Konzept hilft den Menschen in der Gesellschaft leichter Fuß zu fassen. In Projekten treffen sich Menschen miteinander wie Straßentandem, Straßendialog oder Straßenweihnachtswunsch zum Ende des Jahres. Mit diesem Konzept wurden seit 2016 in Hamburg und Umland mehr als 1.300 Menschen zusammengebracht, um dessen Teilhabe in der Gesellschaft zu fördern. Wohnen, Arbeit und die Teilhabe an der Gesellschaft sind wichtig, damit Menschen im Leben dabei sind. Jeder obdachlose Mensch hat eine Geschichte, welche zum Positiven kommt, wenn wir den Menschen die Chancen zur Teilhabe an der Gesellschaft bieten. Der Verein Straßenblues aus Hamburg zeigt, wie gesellschaftliche Teilhabe für alle möglich ist.

Das macht Hoffnung. Gedanken für eine positive Welt. Ja, da habe ich was Schönes für euch. Die Apotheke am Flughafen. Am Flughafen in München gibt es eine Apotheke. Sie ist täglich offen für die Reisenden, die Menschen, die Besucher, das Reisepersonal und alle anderen. Apotheker, PTA und PKA arbeiten dort, um Menschen am Flughafen und Arztpraxen mit Medikamenten optimal zu versorgen. Die Kunden sind natürlich anders als bei unserer Apotheke um die Ecke. In einer Flughafenapotheke sind die Kunden aus aller Welt. Reisende aus aller Welt, welche in ihrer Sprache den Service der internationalen Apotheke nutzen. Am meisten berät das Personal der Flughafenapotheke auf Englisch, auch gerne in anderen Sprachen. Manchmal auch mit Handzeichen oder mit Zeichnungen. Die Kollegen in der Flughafenapotheke sprechen viele verschiedene Sprachen, um die Kunden aus aller Welt optimal zu versorgen. Oft nachgefragt werden von den Kunden in der Flughafenapotheke die Schmerzmittel, die Nasensprays, Produkte zur Wundversorgung, die Desinfektionsmittel. Auch FFP2-Masken sind seit einigen Jahren immer mehr gefragt. Vor dem Urlaub kommen vor allem Mittel gegen Reiseübelkeit zum Einsatz, auch Medizin für den Urlaub. Auch Mückenmittel, Mittel gegen Durchfall und Verstopfung, Schmerzmittel, Pflaster, Bandagen und Sonnenschutzprodukte sind ebenso angefragt. Nach dem Urlaub sind bei den Kunden vor allem Hautpflegeprodukte gefragt, auch die gegen Sonnenbrand, um die Haut wieder zu stärken. Was den Apothekern in der Flughafenapotheke nach unbedingt ins Reisepack gehört? Ibuprofen, das Schmerzmittel, Mückenspray und Sonnenschutzprodukte. Gerne werden die Produkte kurzfristig beschafft. Nach etwa einer Stunde wird es dann angeliefert an das passende Gate, sogar in manchen Fällen bis in das Flugzeug rein, weil die Medikamente auch ins Handgepäck gehören. Beratung ist vor allem wichtig, wenn es in entfernte Regionen geht, wie nach Afrika, Südamerika oder Südostasien. Dort ist Mückenschutz wichtig, weil die Mücken das Dengue-Fieber übertragen. Das ist eine Krankheit, die für die Gesundheit absolut schädlich ist. Reiseimpfungen gegen Hepatitis A oder B sind wichtig für viele südliche und tropische Länder. Die Apotheker beraten auch, was alles an Mitteln in der Reiseapotheke wichtig ist. Was die Apotheker in der Flughafenapotheke den Reisenden raten? Ausreichend Wasser trinken. Medikamente gehören ins Handgepäck und vor allem genießt eure Reise. 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

Das macht Hoffnung. Gedanken für eine positive Welt. Genau, das stelle ich euch jetzt vor, und zwar die Safe Space Apotheken. Das sind Apotheken als sichere Räume. Viele Jugendliche haben Probleme mit Mobbing, Angst, Prüfungsstress, Diskriminierung, Rassismus und Gewalt. Einige Apotheken in Deutschland sind als zusätzliche Anlaufstelle für junge Menschen mit Beratungsbedarf angelegt. Die Safe Space Apotheken. Junge Menschen kommen mit ihren Problemen in diese Apotheken, damit ihnen geholfen wird. Es gibt in Deutschland an die 50 Safe Space Apotheken, wie in Rheine. Die Safe Space Apotheken verbessern die Gesundheitsversorgung junger Menschen. Initiiert wurde es von der Organisation Our Generation Z, kurz OGZ. Psychische Erkrankungen sind Probleme für junge Menschen, was dessen Lebensqualität negativ beeinflusst. Bei jungen Menschen zwischen 10 und 19 Jahren sind psychische Problemlagen die häufigste Ursache für Klinikbehandlungen. Wie bei Erwachsenen warten junge Menschen monatelang auf einen Therapieplatz. Bei Jugendlichen sind es durchschnittlich 6 Monate. Safe Space Apotheken sind ein sicherer, vertrauensvoller Raum, in welchem eine erstmögliche Hilfe und eine Einschätzung von psychischen Problemlagen möglich ist. Apotheker sind vertrauensvoll, sie verfügen über eine Schweigepflicht, was das Vertrauensverhältnis als positiv gestaltet, damit junge Menschen sich den Apothekern öffnen. Dort kann weitere Hilfe vermittelt werden, die Safe Space Apotheken sind ein erster Schritt in diese professionelle Hilfe. Alleine, dass jemand zuhört, welcher nicht bewertet, dies nimmt viel Druck von der jugendlichen Seele. Oft werden junge Menschen in der Gesellschaft nicht beachtet. Junge Menschen sind die Zukunft unserer Gesellschaft, deshalb ist es wichtig, dass es ihnen gut geht. In den Safe Space Apotheken können Stellen angerufen werden, welche den jungen Menschen weiterhelfen in ihrem Leben. Das Jugendamt, die Drogenberatung, Suchtberatung, Psychologen, Psychiater, die Nummer gegen Kummer. Netzwerke sind wichtig, damit junge Menschen Hilfe bekommen. Apotheken sind Netzwerke. Das Ziel ist es, das Konzept der Safe Space Apotheken in die reguläre Gesundheitsversorgung zu integrieren. Derzeit ist das Projekt spendenfinanziert, es wird wissenschaftlich in Studien begleitet, um die Wirksamkeit nachzuweisen. Andere Einrichtungen wie Arbeitgeber, Schulen, Einrichtungen der Jugendhilfe oder Bildungseinrichtungen sollten ihre Jugendlichen an die Safe Space Apotheken verweisen, um den jungen Menschen zu helfen. Es wäre optimal, wenn es die Safe Space Apotheken in ganz Deutschland gibt. Dafür wird geworben, real und im Internet auf Instagram, wo die jungen Menschen zumeist aktiv sind.

Das macht Hoffnung. 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Das soziale Rezept, Social Prescribing. In anderen Ländern wie England ist es Standard. Probleme kommen beim Arzt auch in der Beratung vor. Probleme, die nichts mit der Medizin zu tun haben, die aber trotzdem die Menschen belasten. Arbeitslosigkeit, Einsamkeit, Armut, Konflikte in der Familie, keine Hobbys, Perspektivlosigkeit. Auch dies belastet zusätzlich die Gesundheit, nicht nur die körperlichen oder psychischen Störungen an sich. Stress und soziale Probleme belasten unsere Gesundheit. Diese sozialen Probleme können Ärzte nicht bearbeiten, weil ihnen die Zeit dafür fehlt. Das soziale Rezept soll dort helfen, welches in einigen Regionen Deutschlands jetzt getestet wird. Hausärzte können Hilfen verordnen, welche nicht die Medizin, doch das soziale Verbessern der Patienten. Helfer wie die Linkworker, das sind die Unterstützer, die die Angebote vermitteln. Sie verbinden die Menschen mit passenden Hilfsangeboten wie Selbsthilfegruppen, Aktivitäten, soziale Hilfen, welche in der Nähe vom Wohnort sind. Das soziale Rezept ist in England sehr erfolgreich. Es hilft die Menschen, selbst aktiv zu werden, das Leben selbst in die Hand zu nehmen. Über das soziale Rezept, welches in mehreren Ländern und Städten Europas getestet wird, wie in Berlin, werden die Aktivitäten verordnet. Malkurse, Stressbewältigungstraining, rechtliche Beratung, Grundbildung, Schuldnerberatung, eine Selbsthilfegruppe oder der Sport im Verein. Gesundheit wird beim Sozialrezept nicht nur als Abwesenheit von Krankheit verstanden, sondern als das erfüllte, glückliche, sozial integrierte Leben in der Gesellschaft. Wohlbefinden, mentale und körperliche Gesundheit gehen einander. Das ist die Lebensqualität. Das soziale Rezept kann in Hausarztpraxen hilfreich sein, weil dort die Menschen Vertrauen haben, dort einfach die Hilfe bekommen. Weil zum Hausarzt gehen die Menschen zuerst, wenn sie ein Problem haben in der Medizin. Weil beim Hausarzt die Menschen oft die sozialen Probleme ansprechen, welche die Gesundheit gefährden. Über das soziale Rezept gibt es einen Ansatz, die soziale Versorgung mit der medizinischen Hilfe zu koppeln.

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Gedanken für eine positive Welt. Jetzt stelle ich euch eine Hoffnung vor. Tierische Therapeuten, Senioren, behinderte Menschen und psychisch erkrankte Patienten profitieren oft von einer Therapie mit Tieren. Hunde zeigen das Verhalten von Menschen, das mit ihnen zu tun hat. Wie beim Hundetraining straffrei auf 4 Pfoten in München, was ein Training für junge straffällige Frauen ist, wo Hunde gemeinsam mit Menschen und Therapeuten trainieren, dass Frauen mit Kriminalitätshintergrund ein Kurzzeittraining durchführen, wenn das Gericht dies den jungen straffälligen Frauen empfohlen hat. Wir zeigen unsere Persönlichkeit auf die Art und Weise, wie wir mit Hunden umgehen. Ob die Kommunikation mit dem Hund klappt oder nicht, dies liegt nicht am Hund, sondern an dem Menschen, welcher den Hund führt. Dass der Hund auf das Hier und Jetzt reagiert, macht dieses Hundetraining zu einem effektiven Training der Gegenwart, der Achtsamkeit, dass wir im Moment sind. Beim Beginn des Trainings straffrei auf 4 Pfoten kommt ein Erstgespräch für eine Beurteilung und Erklärung der Situation. Für 4 Termine, für je 2 Stunden, werden Übungen mit dem Hund gemacht, wobei in diesen Kurzsessions auch psychische Probleme aktiv angegangen werden. Zum Beispiel lernen die jungen Frauen, das wahrzunehmen, was sie brauchen, auch das durchzusetzen, was die jungen Damen benötigen. Auch das Nein sagen und das Grenzen setzen ist ein wichtiger Lerninhalt. Die jungen Frauen lernen, wie sie sich in schwierigen Situationen auch anders verhalten können. Der Hund, Skipper heißt er, ist ein ausgebildeter Therapiebegleithund, welcher ein ruhiges Wesen hat. Dieser Hund hat viele Wesenstests und Trainings komplettiert. Das bedeutet, dass auch der Hund unter Stress stehend die Menschen nicht aggressiv angeht, dass dieser unter Stress nicht durchschlägt und den Menschen beißt.

Inklusion in der Praxis, wo das Miteinander gelingt. Ich spreche jetzt über Menschen mit Behinderungen beim Arzt und über die inklusive Gesundheitsversorgung. Viele Arztpraxen sind für Menschen mit Behinderungen schwer oder gar nicht zu erreichen. Dabei sollten behinderte Menschen gleichberechtigt am Gesundheitssystem teilhaben, so steht es im Gesetz. Inklusion ist keine Nettigkeit, sondern ein Menschenrecht. Menschen mit Behinderungen haben häufiger gesundheitliche Probleme. Sie benötigen eine auf sie abgestimmte Arztpraxis ohne Hindernisse. Ärzte können Vorurteile gegenüber behinderten Menschen haben. Sie sprechen mitunter nicht mit den behinderten Menschen, sondern über sie hinweg mit der Begleitung. Dies fördert bei den behinderten Menschen das Gefühl, nicht ernst genommen zu werden. Etwa eine von drei Arztpraxen sind in einem Merkmal mindestens ohne Hindernisse für behinderte Menschen. Mehr als die Hälfte der befragten Menschen mit Behinderung hat Probleme beim Arztbesuch. Fehlende Rampen, wenig Zeit bei den Ärzten, ein Mangel an Respekt. Einer von fünf behinderten Menschen gab in einer Umfrage an, dass sie Angst vor

die niedrige Höhe eines Rollstuhlfahrers zu bringen sind. Probleme beim Arztbesuch sind umso wahrscheinlicher, je schwerer die Behinderungen sind, je stärker die Betroffenen im Leben eingeschränkt sind. Unsichtbare Behinderungen fallen durchs Raster, wie psychische Erkrankungen oder geistige Behinderungen. In der Fortbildung der Ärzte kommt das Thema Behinderung oft nicht dran, wie Menschen mit Behinderung optimal versorgt werden. Dabei ist es nicht wichtig, überall Praxen ohne Hindernisse zu haben, sondern flexibel auf Behinderungen und deren Bedürfnisse zu reagieren. Wie bei gehörlosen oder blinden Patienten, dass das Personal der Arztpraxis bei Bedarf diesen Menschen hilft. Weil jeder Mensch mit Behinderung andere Hilfen braucht, ist es am besten, dies offen anzusprechen beim Arzt. Für Ärzte ist es wichtig, sich über gesundheitliche Risiken behinderter Menschen zu informieren. Zum Beispiel haben Menschen mit einem Down-Syndrom ein höheres Risiko für Probleme mit Schilddrüsenunterfunktionen oder Glutenunverträglichkeiten. Bestimmte Behinderungen tragen auch höhere Risiken für bestimmte Erkrankungen, was die Ärzte kennen müssen. Ein Ansatz ist, Mediziner mit Zusatzbezeichnung zu ermöglichen für eine inklusive Medizin, dass sie sich also gut mit den Gesundheitsrisiken und der Behandlung behinderter Menschen auskennen. Eine Möglichkeit sind medizinische Zentren für Erwachsene mit Behinderung, kurz MZEB genannt. Diese ergänzende Möglichkeit sind Arztzentren, welche Ärzte beinhalten, die auf geistige und körperlich behinderte Menschen spezialisiert sind. Dies ersetzt keine inklusive Gesundheitsversorgung, es ergänzt diese. Ärzte können oft nicht den höheren Aufwand bei der Behandlung behinderter Menschen korrekt abrechnen. Umbauten oder spezielle Geräte können oft bei einer Praxisgestaltung nicht geltend gemacht werden. Inklusion wird befürwortet, sie steht auf dem Papier, wird aber oft nicht umgesetzt. Kriege oder Krisen der Welt rücken in den Fokus, die Inklusion fällt nach hinten runter. Die Politik rückt nach rechts, was Inklusion zusätzlich erschwert. Das Gesundheitssystem ist ein Ausdruck unserer gesellschaftlichen Haltung zu behinderten Menschen, wo es viel Spielraum nach oben gibt.

Pass auf! Wir klären jetzt auf, was passiert, wenn die Schilddrüse Probleme macht. Sind wir ohne Energie, denken die wenigsten an eine schlecht arbeitende Schilddrüse. Dabei kann das kleine schmetterlingsförmige Organ im Halsbereich große Auswirkungen auf unsere Energie, unsere Stimmung, unseren Stoffwechsel haben. Spätestens beim Bluttest kommt heraus, dass die Schilddrüse aus dem Lot geriet, wenn wir müde und emotional verstimmt sind. Eine Autoimmunerkrankung ist eine Ursache, zum Beispiel die Hashimoto-Schilddrüsenentzündung. Dies kann uns beeinträchtigen. Das führt oft zu einer Unterfunktion. Die Schilddrüse ist wichtig, diese reguliert den gesamten Körper. Unsere Organe, die Stoffwechsellage, die Stimmung. Die Schilddrüse bildet aus dem Jod der Nahrung die Bluthormone T3 und T4. Das sind das Triiodthyronin und das Thyroxin. Also T3 Triiodthyronin, T4 Thyroxin. Arbeitet die Schilddrüse zu stark, überreguliert unser Körper. Wirkt die Schilddrüse zu schwach, sind wir ohne Energie. Unsere Schilddrüse braucht bestimmte Nährstoffe in genügender Menge. Jod, Eisen, Selen, Folsäure. Bei einer Schilddrüsenüberfunktion rast unser Herz, wir sind unruhig, wir zittern, verlieren Gewicht. Oft kann dahinter Morbus Basedo stecken, eine Autoimmunerkrankung, was eine Überfunktion der Schilddrüse auslöst, nachdem das Immunsystem die eigene Schilddrüse angreift mit Immunzellen. Bei einer Unterfunktion steckt eher eine Hashimoto-Schilddrüsenentzündung dahinter. Beides sind Autoimmunerkrankungen und sie stören unsere Schilddrüse. Wir brauchen eine Therapie, wenn unsere Schilddrüse schlecht arbeitet. Die meisten Menschen nehmen aus der alten Medizin die Schilddrüsenhormone L-Thyroxin vor dem Frühstück als Tablette ein. Bei der Menge der verordneten Medikamente in Deutschland belegt das L-Thyroxin Platz 4 aller verordneten Mittel. Das war früher Standard. Heute wird differenziert, bevor Hormone gegeben werden. Alleine das L-Thyroxin zu geben, verbessert zwar die Blutwerte der Schilddrüse, die Stimmungsschwankungen werden nur gering verändert. Das Immunsystem bleibt weiter fehlreguliert, die Schilddrüse wird weiter angegriffen. Die Ursache der Autoimmunerkrankung, was die Schilddrüse stört, ist damit nicht behoben. Weil bei dieser Autoimmunerkrankung ebenso andere Organe beeinträchtigt werden können, müssen die Autoimmunerkrankungen behandelt werden, weil sonst die Antikörper in zu hoher Dosierung im Blut zirkulieren. Eine gestörte Schilddrüse braucht daher eine ganzheitliche Therapie. Dies ist der heutige Ansatz. Eine einseitige Ernährung, zu viele Diäten, zu wenig Nährstoffe, Darmentzündung, schlecht verarbeiteter Stress, psychische Störung, zu viel Sport, zu wenig Schlaf, Hormonprobleme. Dieses ganze Bündel von Faktoren kann die Schilddrüse aus dem Tritt bringen. Weil in diesen Zuständen der Körper in einem Daueralarm feststeckt, welchen wir durch eine ganzheitliche Therapie im Lebensstil umkehren müssen. Es empfiehlt sich, regelmäßig zu essen, den Blutzucker stabil zu halten, Jod und Selen zuzuführen, weil dies Nährstoffe sind, welche die Schilddrüse braucht, weil diese Stoffe die Schilddrüse stärken und das Organ beruhigen. Selen vermindert auch die Freisetzung der Antikörper, welche die Autoimmunerkrankung auslösen, was unsere Schilddrüse schädigt. Ausreichend Selen aufzunehmen, dies hilft der Schilddrüse, sich zu erholen, damit wir auf Tabletten auf Dauer verzichten oder erst gar keine nehmen müssen. Dabei sollten das Selen nicht so hoch dosiert werden, weil damit auch der Körper geschädigt werden kann. Es kommt auf die ausreichende Dosis an. Was eine Wohltat für die Schilddrüse ist, ausreichend Schlaf. Wenn wir nachts ruhen, reguliert sich die Schilddrüse, sie beruhigt sich. Mentale Belastung braucht einen sachgerechten Umgang, genug Pause, Aktivität im richtigen Niveau, damit der Cortisolspiegel nicht in die Höhe schießt. Zu viel Cortisol hemmt die Umwandlung der Schilddrüsenhormone, es begünstigt, dass die Schilddrüse fehlreguliert. Indem wir uns regelmäßig entspannen, nehmen wir Druck heraus, weil wir uns dann ruhiger fühlen. Sport in richtiger Dosis stärkt unsere Schilddrüse. Die Durchblutung verbessert sich, der Stoffwechsel wird angeregt, die Hormone regulieren besser. Dabei ist wichtig, nicht zu wenig und nicht zu viel Sport zu treiben, dass wir nicht falsch belasten, weil beides unsere Schilddrüse stört. Tageslicht hilft unserer Schilddrüse. Ein Spaziergang in der Mittagspause bringt unseren Körper auf Touren und wir bilden dank des Sonnenlichts ausreichend Vitamin D3, welches zudem die schädlichen Auswirkungen für Autoimmunerkrankungen bremst, welches sonst unsere Schilddrüse beeinträchtigen würde. Das Bildschirmblaulicht sollte begrenzt werden, weil wir dann schlechter schlafen. Wer abends auf Handy oder Laptop nicht verzichten kann, schaltet den Nachtmodus für weniger Blaulicht ein oder setzt sich eine Blaufilterbrille auf. Wichtig ist ein regelmäßiger Tagesablauf mit festen Zeiten für Aktivität, Entspannung, Schlaf und Bewegung.
Dafür dankt uns die Schilddrüse mit einer guten Gesundheit, wenn wir bewusst unsere Aktivität und die Entspannung abwechseln.

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1: 22 Uhr.
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3: Die aktuellen Temperaturen: Mehringen 13 Grad, Kochstedt 13 Grad, Bernburg 14 Grad, Quedlinburg 13 Grad, Harzgerode 11 Grad, Stege 11 Grad, Wernigerode 14 Grad, Schirke 11 Grad und auf dem Brocken 6 Grad.
4: Mein Name ist Christoph Strader und ich heiße Sie recht herzlich willkommen zu Banzai, dem Magazin für Anime, Manga, Japan und Asien, hier auf Radio HBW. Zeittechnisch habe ich es leider nicht geschafft, eine entsprechende Sendung vorzubereiten, insbesondere da ich gleich noch einen weiteren Termin habe und damit die Vorbereitungszeit doch noch ein bisschen mehr minimiert wird. Entsprechend gibt es die Wiederholung von letzter Woche und nutzt dann die gesamte Sendung als Wiederholung und damit gleich nochmal die Anmoderation ebenfalls von letzter Woche. Also nicht, dass Sie sich verwirren. In jedem Fall viel Spaß bei der heutigen Sendung.

Mein Name ist Christoph Schrader und ich heiße Sie recht herzlich willkommen zu Banzai, dem Magazin für Anime, Manga, Japan und Asien hier auf Radio HBW. In der heutigen Sendung gibt es leider nur Musik, allerdings habe ich mir eher sehr viel Mühe gegeben bei der entsprechenden Auswahl. Und zwar wird die circa gesamte erste halbe Stunde gefüllt sein mit Musik von den Anime Allstars. Diese Gruppierung ist schon ein bisschen älter. Und entsprechend alt sind auch die Animes, deren Openings, Insert-Songs und Endings sie auch gesungen haben. Mehr sage ich dazu erstmal nicht. Man erkennt es bereits soundtechnisch. Und in der zweiten Hälfte gibt es dann eher modernere Musik, komplett frei wild von, sei es K-Pop, Bands, Anime-Songs oder Songs aus Computerspielen. Damit erstmal viel Spaß bei der heutigen Sendung.

Dies war es aber bereits in der heutigen Sendung von Banzai, dem Magazin für Anime, Manga, Japan und Asien hier auf Radio HBW. Bei der abschließenden Bearbeitung dieser Sendung ist mir aufgefallen, dass ich gezielt die Lieder zu Detektiv Conan außen vor gelassen habe. Also insbesondere auch bei den Songs von den Anime Allstars, denn die hatten ja doch eigentlich schon sehr gute. Wieso ich diese Lieder von Detektiv Conan außen vor gelassen habe, gibt es entweder in der nächsten oder in der übernächsten Sendung zu hören, wenn ich die Interviews von der Kontaku entsprechend sende. Allerdings ist das Interview wahrscheinlich ein bisschen weiter hinten, weil ich nach der chronologischen Reihenfolge gehe und damit dürfte es dann erst in 2 Wochen gesendet werden. Schalten Sie also auch nächste Woche wieder ein. Bis dahin wünsche ich Ihnen eine angenehme Woche. Ihr Chris Thomas Schrader.

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2: Die aktuellen Temperaturen. Mehringen 13 Grad, Kochstedt 12 Grad, Bernburg 13 Grad, Quedlinburg 14 Grad, Harzgerode 11 Grad, Stege 11 Grad, Wernigerode 14 Grad, Schirke 10 Grad und auf dem Brocken 6 Grad.
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1: 0 Uhr.
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3: Die aktuellen Temperaturen. Mehringen 13 Grad, Kochstedt 12 Grad, Bernburg 12 Grad, Quedlinburg 14 Grad, Harzgerode 11 Grad, Stege 10 Grad, Wernigerode 14 Grad, Schirke 10 Grad und auf dem Brocken 6 Grad.
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1: Der Harzbob am Hexentanzplatz. Seit dem Sommer 2000 hat der Hexentanzplatz bei Thale eine Attraktion mehr, nämlich den Harzbob. Das ist eine Sommerrodelbahn mit einer Länge von 1 Kilometer und die größte Anlage dieser Art in Deutschland. Auf Stahlrohrschienen gleiten die Zweierbobs mit einer Geschwindigkeit von bis zu 38 Kilometer pro Stunde hinunter. Einer grünen Schlange gleich windet sich die Trasse des Harzbobs vom Hexentanzplatz bis hinab ins Steinbachtal. Eine Fahrt mit diesem Bobschlitten ist ein Erlebnis für Jung und Alt. Das Kribbeln im Bauch ist garantiert. Eine weitere Neuheit im Bodetal ist der Erlebnispark. An der Nahtstelle zwischen den Talstationen von Kabinenbahn und Sessellift in Thale wurden Sport- und Spielgeräte vor allem für die jüngeren Besucher aufgestellt. Dazu gehört eine Bootssprungschanze, in der es mit Tempo 40 durch ein Wasserbecken geht. Entlang der Bode laden Wanderwege zum Kennenlernen der wildromantischen Natur des Bodetals ein. Auf dem Hexentanzplatz erwartet der interessant gestaltete Tierpark seine Besucher. Die Gehege unter den uralten Bäumen beherbergen vom Auerhahn bis zur Zwergmaus alles, was im Harz lebt oder einst hier beheimatet war. Eleonore Hebestreit, Radio HBW.

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1: Der FSV Drondorf-Mehringen 1990 e.V. Bereits um 1920 gab es in Drondorf den Fußballclub Wacker 04. Allerdings bestand das Problem, dass kein geeigneter Fußballplatz vorhanden war. Die Angelegenheit ging zu jener Zeit bis zum Staatsministerium, scheiterte allerdings daran, dass es kein geeignetes Gelände gab. Daher wurde der Verein im Januar 1938 aufgelöst. Im Jahre 1947 wurde die Betriebssportgemeinschaft Traktor Drondorf gegründet. Man fand ein geeignetes Gelände gleich hinter der Mühle. Der Ausbau des Sportplatzes dauerte 2 Jahre. 1950 wurde das Sportlerheim erbaut, 1951-52 wurde das Spielfeld angelegt. Die Sportler von Drondorf und Mehringen schlossen sich zusammen, da 1969 der Sportplatz von Mehringen untergepflügt wurde. 1990 gründeten die Sportler, die in dem 1989 aufgelösten Sportverein BSG Traktor Drondorf-Mehringen in der Sektion Fußball zusammengeschlossen waren, den FSV Drondorf-Mehringen, welcher bis heute besteht. Sie hörten einen Beitrag über den FSV Drondorf-Mehringen 1990 e.V., gesprochen von Patrick Pröpsting für Radio HBW.

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1: Der Drache auf dem Tallenser Mythenpfad. Germanische Gottheiten und andere Fabelwesen aus der germanischen Mythologie finden Sie auf dem Tallenser Mythenweg zuhauf. Dieser Themenwanderweg führt von der Talstation der Seilbahn durch die gesamte Stadt bis hin zum Kloster Venthusen. An den Stationen entlang des Weges finden Sie von unterschiedlichen Künstlern geschaffene Skulpturen sowie die Erklärungen dazu. Verlaufen können Sie sich dabei auch nicht, denn der Weg wird ähnlich wie bei Hänsel und Grete zwar nicht mit Kieselstein oder Brotkrumen, aber mit in den Fußweg eingelassenen Hufeisen markiert. Was steckt nun aber hinter den Mythen? Nach der Christianisierung unserer Gegend verschwand das Wissen um die ursprünglichen Götter und Fabelwesen allmählich aus dem Tagesgeschäft. Wer den Mythenweg in Thale besucht, wird auch den Neiddrachen Nidhöggere an einer der 12 Stationen des Weges zu Gesicht bekommen. Die schmiedeeiserne Figur wurde im Jahr 2005 eigens für den Weg von einem Schmiedesymposium gefertigt und steht seitdem rechts hinter der Bodebrücke, genauer gesagt an der Rathenaubrücke. Laut der nordischen Mythologie trägt Nidhöggere die Verstorbenen auf seinen Schwingen in die Unterwelt und dort ernährt sich der schlangenartige Drache vom Blut der Toten, die zu Lebzeiten besonders bösartig und niederträchtig waren. Der Drache tummelt sich an der Quelle Hvergelmir in der Unterwelt Niflheim, direkt an einer der Wurzeln der Weltenesche Yggdrasil. Dieser Baum stützt die germanische Welt und verbindet die 9 Welten. Von hier aus zankt sich der als böse geltende Drache ständig mit dem in der Krone des Weltenbaums hausenden Adler. Der Adler verkörpert im Gegensatz zum Drachen das Gute. Diese Feindschaft wird zudem noch durch das Eichhörnchen Ratatöskra aufrechterhalten, das am Stamm des Weltenbaumes auf- und abflitzt, um als Bote die gegenseitigen Schmähungen zu überbringen. Auch beim Weltuntergang spielt Nidhöggere eine große Rolle. Am Tag des Ragnarök wird er die Wurzel der Weltenesche durchbeißen und somit den Untergang der Welten besiegen. Das Ergebnis wird dann die allseits bekannte Götterdämmerung sein. Der Drache ernährte sich nicht nur vom Blut der Toten, er fraß auch ihre Körper. Diese Vorstellung war für die Männer so gruselig, dass sie lieber im Kampf als alt und krank im Bett starben. So glaubten sie zumindest, um die Unterwelt und damit als tägliche Speise des Drachens Nidhöggere herumzukommen. Das Ziel eines jeden Kriegers war es schließlich, von den Walküren in den Götterhimmel nach Valhalla gebracht zu werden. Dort, in der großen Ehrenhalle Wotans, würden sie ihre Zeit mit täglichen Waffenübungen verbringen und mit reichlich Fleisch vom Welteber und Met gut verpflegt werden, nach ihrem heidnisch-germanischen Glauben. Das war ein Bericht über den Tallenser Mythenpfad, heute die Station des Drachen Nidhöggere, gesprochen von Rebecca Göring für Radio HBW.

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1: Der Theodor-Römer-Weg in Aschersleben. Bei der Namensgebung wurde in der Vergangenheit gern auf Besonderheiten der Gegend, auf überlieferte Flurbezeichnungen oder auf Personen der Geschichte zurückgegriffen. So auch bei dem Theodor-Römer-Weg. Der Weg ist zwar nicht besonders groß, aber wurde durch das frühere Institut für Phytopathologie, in dem heute das Amtsgericht Aschersleben untergebracht ist, mehr oder minder bekannt. Der Namensgeber dürfte allgemein wohl weniger bekannt sein, von Pflanzenforschern einmal abgesehen. Den Pflanzenforschern wird schnell klar, dass die Namensverleihung eng mit dem Institut zusammenhängt. Schließlich handelt es sich bei Theodor Römer um einen bedeutenden deutschen Agrarwissenschaftler. Er gehört zu den herausragenden Vertretern des Acker- und Pflanzenbaus und der Pflanzenzüchtung in der ersten Hälfte des 20. Jahrhunderts. Von 1919 an bis zu seinem Tod im Jahr 1951 war Theodor Römer an der Martin-Luther-Universität Halle tätig und hatte dort den Lehrstuhl für Pflanzenbau und Pflanzenzüchtung inne. Wenn man um die engen Verbindungen der Universität Halle mit dem Institut weiß, liegt eine Ehrung des Wissenschaftlers mit der Namensgebung des Weges, an dem sich das Institut befindet, nahe. Nach der Schließung des Institutes zog das an Platzmangel leidende Amtsgericht vom Burgplatz in den Theodor-Römer-Weg um. Dies war ein Bericht über den Theodor-Römer-Weg in Aschersleben, gesprochen von Maxi Watermann.

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1: Die Blasii-Straße in Quedlinburg. Die Blasii-Straße in Quedlinburg ist eine der ältesten Straßen der Stadt. Die Straße wurde nach der dort stehenden Blasii-Kirche genannt. Urkundlich ist diese Kirche 1231 erstmalig erwähnt worden. Sie muss aber schon sehr viel früher dort gestanden haben. Diese Straße trug früher den Namen Kleine Hohe Straße und der Verbindungsweg von der Hohen Straße zum Kirchhof hieß Petersilienstraße. Wahrscheinlich, weil sie stark mit Gras bewachsen war. Erwähnt wurde die Petersilienstraße 1782. Blasius war ein christlicher Heiliger und Märtyrer. Der Legende nach war Blasius ein Armenier, der eine ärztliche Praxis ausübte. Da er als Christ vorbildlich lebte, wählte ihn die Gemeinde zum Bischof. Unter dem Statthalter Agricola, der um das Jahr 316 eine vom Kaiser Licinius angeordnete Christenverfolgung durchführte, wurde Blasius ergriffen, gefoltert und hingerichtet. Er gehörte genauso wie Aegidius zu den 14 Nothelfern. Blasius wurde bei Koliken, Pest, Geschwüren und Blasenkrankheiten angebetet. Er war der Schutzheilige der Ärzte, Wachszieher, Wollhändler und Musikanten. Im Jahre 1878 verschwanden sowohl die Bezeichnung Kleine Hohe Straße als auch die Petersilienstraße. Sie wurden zur Blasii-Straße zusammengefasst. Der freie Platz vor dem Kirchenportal hieß zeitweise Blasii-Kirchhof. Über die Blasii-Straße in Quedlinburg informierte sie Gerda Karl für Radio HBW.

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1: Knappenweg in Stassfurt. Heutzutage sind Straßennamen für eine Orientierung im Straßennetz unentbehrlich. Straßen erzählen aber auch Geschichten und sind so entscheidender Bestandteil der Chronik einer Stadt. Im Jahre 1936 entstanden von der Lödeburger Straße aus in nordwestlicher Richtung mehrere Wohnhäuser, errichtet durch die chemische Fabrik IG Farben. Somit entstanden auch neue Straßenzüge. Die nördlichste Straße wurde Knappenweg benannt. Sie ist kurz vor dem Betriebsgelände des ehemaligen Fernsehgerätewerkes. Hier fanden die Knappen, das heißt ein Bergmann mit abgeschlossener Lehre, ihren Wohnsitz. Ein Beitrag von Marion Randhagen für Radio HBW.

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2: 2 Uhr.
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4: Die aktuellen Temperaturen: Mehringen 13 Grad, Kochstedt 12 Grad, Bernburg 12 Grad, Quedlinburg 13 Grad, Harzgerode 10 Grad, Stege 11 Grad, Wernigerode 13 Grad, Schirke 10 Grad und auf dem Brocken 5 Grad.
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